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1: Ich bin Uli Reitinger. Nach dem Anschlag am Rande des Berliner Christopher Street Days geht die Diskussion über politische Konsequenzen weiter. Innenminister Dobrindt zum Beispiel fordert im ZDF, dass bei volljährigen Gefährdern in Zukunft immer das Erwachsenenstrafrecht angewendet werden soll. Am Brandenburger Tor haben am Abend erneut hunderte Menschen der Opfer des Anschlags gedacht.
2: Vor dem Brandenburger Tor liegen inzwischen unzählige Blumen, Kerzen und persönliche Botschaften. Viele Menschen halten einfach kurz inne oder suchen auch das Gespräch mit anderen. Während Berlin trauert, läuft die politische Aufarbeitung weiter. Bundeskanzler Merz will prüfen lassen, wie sich islamistische Gefährder künftig stärker einschränken lassen. Zoe Tassovali, Nachrichtenredaktion.
1: Vor Beginn einer neuen Hitzewelle in Frankreich versucht die Feuerwehr, die an der Atlantikküste wütenden Waldbrände weiter einzudämmen. Während der größere der beiden Brände bei Bordeaux den Einsatzkräften weiterhin zu schaffen mache, sei der flächenmäßig kleinere Brand inzwischen unter Kontrolle. Das sagte Präsident Macron beim Besuch der Einsatzleitung am Abend in Bordeaux.
3: Schon jetzt ist das Ausmaß des Feuers westlich von Bordeaux beispiellos und die Behörden fürchten, dass das Schlimmste noch nicht vorbei ist. Ab heute schnellen die Temperaturen wieder in die Höhe und die trockene Hitze könnte das Feuer weiter anfachen. Um zu verhindern, dass die Flammen noch weiter um sich greifen, haben die Einsatzkräfte unzählige Schneisen in den Wald gerodet. Mehr als 4000 Feuerwehrleute und Soldaten sind in der Region im Einsatz. Ab heute helfen auch deutsche Kräfte bei den Löscharbeiten. Wann die Urlauber und die evakuierten Anwohner zurück nach Hause können, ist noch unklar. Aus Bordeaux, Rachel Sommer.
1: US-Präsident Trump hat die Angriffe auf den Iran nach eigenen Angaben vorerst ausgesetzt, um laufenden Verhandlungen eine weitere Chance zu geben. Der Website Axios sagte Trump, die Gespräche seien weit fortgeschritten. Dabei gehe es um die Straße von Hormuz und ums iranische Atomprogramm. Porsche will bis 2035 weitere 5000 Arbeitsplätze in der Region Stuttgart abbauen. Betroffen sind das Stammwerk in Zuffenhausen und das Entwicklungszentrum in Weissach. Im Gegenzug wird die Standortsicherung bis Ende 2035 verlängert. Betriebsbedingte Kündigungen sind ausgeschlossen. Der Abbau soll vor allem über Altersteilzeit, Fluktuation und freiwillige Aufhebungsverträge erfolgen. Das Wetter, die aktuelle Vorhersage des Deutschen Wetterdienstes. Der Dienstag wird in den meisten Gegenden ein sonniger und heißer Sommertag mit viel Sonne, blauem Himmel und 26 bis 33 Grad. Nur im Norden und Nordwesten ziehen Wolkenfelder und etwas Regen durch. Hier wird es dann auch nicht ganz so heiß mit 20 bis 27 Grad. Am Mittwoch verziehen sich auch im Norden die Wolken. Es wird dann also im ganzen Land sehr schön, aber auch sehr heiß mit Werten zwischen 26 und 38 Grad.
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4: A7, Hannover Richtung Kassel. Zwischen Kassel-Nord und Kassel-Ost gab es einen Unfall. Aktuell ist hier nur eine Spur frei. A49 in beiden Richtungen. Vollsperrung zwischen Schwalmstadt und Neuental wegen Wartungs- und Reinigungsarbeiten im Tunnel Frankenhain bis um 5 Uhr. Ihr könnt in Richtung Gießen ab Borken über die U44 und in Richtung Kassel ab Schwalmstadt über die U81 fahren.
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1: Ich bin Uli Reitinger. Nach dem Anschlag am Rande des Christopher Street Days in Berlin hat sich Innenminister Dobrindt für einen verschärften Umgang mit sogenannten extremistischen Gefährdern ausgesprochen. So forderte er im ZDF-Heute-Journal eine Änderung beim Jugendstrafrecht.
2: Ich bin sehr dafür, dass wir uns darüber unterhalten in der Politik, ob wir nicht bei Gefährdern das Jugendstrafrecht einfach nicht mehr anwendbar machen. Dass wir bei Gefährdern die Fußfessel zur obligatorischen Regel machen und dass wir dafür sorgen, dass Gefährder auch in Präventivhaft genommen werden können.
1: Das Bundeskriminalamt betrachtet laut einem Bericht des Redaktionsnetzwerks Deutschland derzeit 410 Menschen als islamistische Gefährder. Dazu kommen 65 Gefährder im Bereich Rechtsextremismus und 17 im Bereich Linksextremismus. Vor Beginn einer neuen Hitzewelle in Frankreich versucht die Feuerwehr, die an der Atlantikküste wütenden Waldbrände weiter einzudämmen. Präsident Macron besuchte am Abend die Einsatzleitung in Bordeaux. 2500 Feuerwehrleute, 18 Löschflugzeuge und 1500 Soldaten sind im Einsatz. Aus Deutschland kamen 2 Transporthubschrauber und ein Transportflugzeug mit Material in der Krisenregion an. Bei Porsche fallen in den kommenden Jahren weitere 5000 Stellen in der Region Stuttgart weg. Im Gegenzug haben sich Unternehmen und Betriebsrat darauf geeinigt, betriebsbedingte Kündigungen bis Ende 2035 auszuschließen.
3: Die Jobs sollen vor allem über Altersteilzeit, freiwillige Aufhebungsverträge und frei werdende Stellen wegfallen. Gleichzeitig investiert Porsche gut 2 Milliarden Euro in die beiden Stammwerke Zuffenhausen und Weissach. Für die Beschäftigten bedeutet der Kompromiss aber auch Einschnitte. Das Weihnachtsgeld fällt geringer aus, Homeoffice wird eingeschränkt und Tariferhöhungen werden bis 2035 teilweise einbehalten. Zoe Tassovali, Nachrichtenredaktion.
1: Im vergangenen Jahr sind deutlich weniger Kinder und Jugendliche zu ihrem Schutz vorübergehend in Einrichtungen oder Pflegefamilien aufgenommen worden als im Vorjahr. Die Zahl der Vorübergehenden in Obhutnahmen sank 2025 um 18% auf knapp 57.000 Kinder und Jugendliche, das teilte das Statistische Bundesamt mit. Hauptgrund, es sind weniger unbegleitete Minderjährige aus dem Ausland eingereist. Das Wetter, die aktuelle Vorhersage des Deutschen Wetterdienstes. Ein sonniger und heißer Sommertag wird's. Mit viel Sonne, blauem Himmel und 26 bis 33 Grad. Nur im Norden und Nordosten ziehen ein paar Wolkenfelder und auch etwas Regen durch. Und hier wird's dann auch nicht ganz so heiß mit bis zu 27 Grad. Am Mittwoch verziehen sich auch im Norden die letzten Wolken. Es wird dann im ganzen Land sehr schön, aber auch sehr heiß mit 26 bis 38 Grad in der Spitze.
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4: A7, Hannover Richtung Kassel. Zwischen Kassel-Nord und Kassel-Ost gab es einen Unfall. Aktuell ist hier eine Spur gesperrt. Und die A49 in beiden Richtungen. Vollsperrung zwischen Schwalmstadt und Neuental wegen Wartungs- und Reinigungsarbeiten im Tunnel Frankenhain bis um 5 Uhr. Ihr könnt in Richtung Gießen ab Borken über die U44 und in Richtung Kassel ab Schwalmstadt über die U81 fahren.
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4: Das sorgt für ganz viel Licht im Inneren und ist auch praktisch für den Unterricht.
5: Wir haben auch die Möglichkeit, eben die offenen Bereiche mitzunutzen und haben darüber hinaus auch Räume für Bewegung und das alles in einem Gebäude.
4: Ob es klappt mit dem Preis, entscheidet sich dann im Oktober.
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0: dass ein Mann, der so eingestuft ist hier in Berlin, sich unbehelligt in die Nähe des Christopher Street Days begeben konnte und dort diesen Anschlag verüben konnte.
1: Der mutmaßliche Täter war den Behörden als Islamist bekannt, war auf Bewährung auf freiem Fuß und galt als Gefährder. Am Abend haben am Brandenburger Tor wieder hunderte Menschen der Opfer des Anschlags gedacht. Zahlreiche Trauernde legten dort Blumen nieder. Bei dem mutmaßlich islamistischen Anschlag war eine polnische Mutter getötet worden, die mit ihrer Tochter in Berlin war. 29 Menschen wurden verletzt, befinden sich inzwischen aber nicht mehr in kritischem Zustand. Vor Beginn einer neuen Hitzewelle in Frankreich versucht die Feuerwehr, die an der Atlantikküste wütenden Waldbrände weiter einzudämmen. Während der größere der beiden Brände bei Bordeaux den Einsatzkräften weiterhin zu schaffen mache, sei der flächenmäßig kleinere Brand inzwischen unter Kontrolle. Das sagte Präsident Macron beim Besuch der Einsatzleitung am Abend in Bordeaux.
2: Schon jetzt ist das Ausmaß des Feuers westlich von Bordeaux beispiellos und die Behörden fürchten, dass das Schlimmste noch nicht vorbei ist. Ab heute schnellen die Temperaturen wieder in die Höhe und die trockene Hitze könnte das Feuer weiter anfachen. Um zu verhindern, dass die Flammen noch weiter um sich greifen, haben die Einsatzkräfte unzählige Schneisen in den Wald gerodet. Mehr als 4000 Feuerwehrleute und Soldaten sind in der Region im Einsatz. Ab heute helfen auch deutsche Kräfte bei den Löscharbeiten. Aus Bordeaux, Rachel Sommer.
1: Die Stimmung in der deutschen Wirtschaft hat sich im Juli den dritten Monat in Folge von den Dämpfern infolge des Iran-Kriegs erholt. Das IFO-Geschäftsklima stieg um 0,9 Punkte auf 86,6 Punkte. Gestützt wurde der Indikator vor allem durch die verbesserten Erwartungen der Unternehmen. Vor allem im Dienstleistungssektor, auf dem Bau und im Handel hält sich das Geschäftsklima weiter auf. Das Wetter, die aktuelle Vorhersage des Deutschen Wetterdienstes. Es wird heute in den meisten Gegenden ein sonniger und heißer Sommertag mit viel Sonne, blauem Himmel und 26 bis 33 Grad. Nur im Norden und Nordosten des Landes ziehen Wolkenfelder und auch etwas Regen durch. Und hier wird es dann auch nicht ganz so heiß mit 20 bis 27 Grad maximal. Morgen verziehen sich auch im Norden die letzten Wolken. Es wird dann im ganzen Land sehr schön, aber auch sehr heiß. Die Werte steigen auf 26 bis 38 Grad.
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5: Guten Morgen zusammen, kurz vor fünf.
6: Gar keinen richtigen Hunger. Guten Morgen übrigens an der Stelle. Aber ich weiß, ich muss mich ja darauf vorbereiten, dass heute gibt es richtig viel zu essen, ne?
5: Wobei es sind kleine Kuchen.
6: Kleine Kuchen.
5: Ja.
6: Ja, aber ich muss ja trotzdem, ich bin ja der alle drei kleine Kuchen, ob ich drei kleine Kuchen oder drei große Kuchen essen muss. Ich muss viel Kuchen essen heute.
5: Aber du hast noch ein bisschen Zeit.
6: Ach, ich bin trotzdem schon nervös.
5: Es wird eine tolle Sendung.

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0: Morgen, hier ist FFH. Welches Reiseziel, für alle, die jetzt vielleicht auch noch nicht im Urlaub waren, steht denn oben auf eurer Bucketlist? Gibt ja viele, die so sagen, oh, ich möchte einmal im Leben da und dahin. Hast du irgendwas?
1: Irgendwas mit Nordlichtern. Ich habe noch Nordlichter.
0: Also, glaube ich ja jetzt nicht.
1: Doch.
0: Das hätte ich auch gesagt.
1: Echt? Ja. Also, irgendwas ist mir egal, ob Grönland, Alaska, Kanada, Norwegen, Finnland. Es gibt so viele schöne Orte. Diese hier gehören allerdings nicht dazu.
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3: Entschuldigung, ich lasse mich nur ungern stören, aber wo würdet ihr mal gern Ferien machen?
4: Spanien.
3: Eher dann die Costa Brava oder die Costa Cordalis?
4: Costa Cordalis, oder ich weiß nicht, wie es ausgesprochen wird.
3: Ja, richtig so, genau.
4: Ja, okay.
3: Die schwedische Schriftstellerin Astrid Lindgren, die empfiehlt Ferien auf Sacrotan.
5: Ja, ist auch sehr, sehr schön.
3: Was fällt dir zu Sacrotan ein?
5: Schöne Orte, kann man sehr gut erkunden. Vielleicht auch wandern, zelten.
6: Die Luft ist viel frischer.
3: Würdet ihr gern mal nach San Francisco, San Marino oder Sanifair?
7: Ich wäre zu Sanifair gegangen, glaube ich. Das ist für mich so schöner wie die anderen.
3: Sanifair, da gibt es auch immer so ein schönes Plätschern und so.
7: Ja.
3: Was glaubst du, wie lange kannst du da aushalten?
7: 2-3 Wochen vielleicht.
3: Okay, ja. Da gibt es ja auch das Urinal.
8: Eine Insel?
3: Würdet ihr auch gern mal am Urinal Urlaub machen?
8: Ja.
3: Warum?
8: Ja, das ist halt ein schöner Ausblick. Man kann
9: das Wasser schön.
10: Mal was anderes.
3: Ja, das Wasser ist sehr schön, ja.
10: Mal was anderes.
3: Also ihr würdet zu einem Urinal baden?
9: Ja.
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4: Ich bin Uli Reitinger. Nach dem Anschlag am Rande des Christopher Street Days am Wochenende hat Bundeskanzler Merz politische Konsequenzen angekündigt. Der CDU-Chef sagte in Berlin, für konkrete Entscheidungen sei es zwar noch zu früh, klar sei aber, dass es nicht bei Worten bleiben dürfe.
5: Wir werden mit Besonnenheit, aber auch mit Entschlossenheit reagieren müssen und vor allem die Frage beantworten müssen, wie es eigentlich sein kann, dass ein Mann, der so eingestuft ist hier in Berlin, sich unbehelligt in die Nähe des Christopher Street Days begeben konnte und dort diesen Anschlag verüben konnte.
4: Der mutmaßliche Täter war den Behörden als Islamist bekannt, war auf Bewährung auf freiem Fuß und galt als Gefährder. Am Abend haben am Brandenburger Tor wieder hunderte Menschen der Opfer des Anschlags gedacht. Zahlreiche Trauernde legten dort Blumen nieder. Bei dem mutmaßlich islamistischen Anschlag war eine polnische Mutter getötet worden, die mit ihrer Tochter in Berlin war. 29 Menschen wurden verletzt, befinden sich inzwischen aber nicht mehr in kritischem Zustand. Vor Beginn einer neuen Hitzewelle in Frankreich versucht die Feuerwehr, die an der Atlantikküste wütenden Waldbrände weiter einzudämmen. Während der größere der beiden Brände bei Bordeaux den Einsatzkräften weiterhin zu schaffen mache, sei der flächenmäßig kleinere Brand inzwischen unter Kontrolle. Das sagte Präsident Macron beim Besuch der Einsatzleitung am Abend in Bordeaux.
6: Schon jetzt ist das Ausmaß des Feuers westlich von Bordeaux beispiellos und die Behörden fürchten, dass das Schlimmste noch nicht vorbei ist. Ab heute schnellen die Temperaturen wieder in die Höhe und die trockene Hitze könnte das Feuer weiter anfachen. Um zu verhindern, dass die Flammen noch weiter um sich greifen, haben die Einsatzkräfte unzählige Schneisen in den Wald gerodet. Mehr als 4000 Feuerwehrleute und Soldaten sind in der Region im Einsatz. Ab heute helfen auch deutsche Kräfte bei den Löscharbeiten. Aus Bordeaux, Rachel Sommer.
4: Die Stimmung in der deutschen Wirtschaft hat sich im Juli, den dritten Monat in Folge, von den Dämpfern infolge des Iran-Kriegs erholt. Das IFO-Geschäftsklima stieg um 0,9 Punkte auf 86,6 Punkte. Gestützt wurde der Indikator vor allem durch die verbesserten Erwartungen der Unternehmen. Vor allem im Dienstleistungssektor, auf dem Bau und im Handel hält sich das Geschäftsklima weiter auf.
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7: Schönen guten Morgen um 6:02 Uhr und im FFH-Land wird es heute wieder heiß, 27 bis 31 Grad. Dazu bekommen wir ganz viel Sonne. Jetzt ist es aber noch angenehm frisch, 10 Grad haben wir in Wolfhagen und 11 in Gelnhausen. Und ab morgen wird es dann so wieder richtig knackig mit bis zu 37 Grad. Gar nicht so knackig ist es gerade auf unseren Straßen. Der FFH-Verkehrsservice, wir haben keine Meldung für euch, deswegen gute Fahrt.
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0: Hier ist FFH. Und wie krass kann ein Lied eigentlich nach Sommer klingen? Loi sagt ja.
1: Ja, die sagt ein deutlich lautes Jawohl, ja, weil Golden Sommer heißt ihr neuer Song, ist erst letzten Freitag rausgekommen. Und worum es in Golden Summer geht, das erklärt uns Loi am besten selbst.
2: Bei Golden Summer geht es um einen wunderschönen Moment, den man einfach festhalten möchte. Ich glaube, jeder hat da einen anderen Moment. Es kann alles sein. Für mich ist es auf der Bühne stehen und Festivals spielen und mit meinem Team sein.
1: Mhm. Letzter schöne Moment war so vor einer Stunde
0: jetzt?
1: Und 10 Minuten für mich.
0: Ja?
1: Ja, lag ich nur im Bett.
0: Ach so.
1: Ja, ist so.
0: Ja, jeder hat da was anderes,
1: eben.
0: Ne? Was auch immer euer Moment ist, den ihr festhalten wollt, träumt euch gerne kurz hin. Du nicht, Johannes, du bist jetzt hier anwesend. Loi und Golden Summer.

0: Guten Morgen am Dienstag, 28. Juli. Gleich aktuelle Musik von Kato und John. Turn the Lights Off. Und ein Greatest Hit von Pink. Auch schon 20 Jahre alt, Mensch. Der Song, bei dem man immer so einen runden Mund macht. Who knew? 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Kommt auf jeden Fall noch vor 6 Uhr.
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2: Nächste große Hitze ist im Anmarsch. Top 10 für das Jugendwort des Jahres stehen fest. Das Wetter bis 31 Grad mit viel Sonne.
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2: Ich bin Sarah Maxen. Guten Morgen. Wir schwitzen und die Klimaanlagen laufen auf Hochtouren. In den letzten Wochen war es teilweise richtig heiß in Hessen und ab heute gehen die Temperaturen wieder nach oben. Der Deutsche Wetterdienst erwartet deutlich über 30 Grad und die Böden sind bereits jetzt fast überall trocken. Diplom-Meteorologe Dominik Jung sagt uns, die jetzt kommende Hitze, die verschlimmert die Situation noch weiter.
3: Ja, auf jeden Fall macht es die nächste Hitzewelle nicht besser. Die Sonne knallt runter, das bisschen, was noch drin ist im Erdboden, und es ist eigentlich fast gar nichts mehr in Sachen Feuchtigkeit. Das wird noch rausgepresst und das Wasser in unseren Seen, in den Flussboden, und es ist eigentlich fast gar nichts mehr in Sachen Feuchtigkeit. Das wird noch rausgepresst und das Wasser in unseren Seen, in den Flüssen

0: Menschenmenge gerast sein. Eine Fläche größer als die Stadt Köln ist bereits durch die Flammen zerstört. Bei den heftigen Waldbränden bei Bordeaux in Frankreich helfen ab heute auch deutsche Kräfte bei den Löscharbeiten. Die Feuerwehr versucht, die Flammen vor dem Start der neuen Hitzewelle weiter einzudämmen. FFH-Reporterin Rachel Sommer.
1: Schon jetzt ist das Ausmaß des Feuers westlich von Bordeaux beispiellos und die Behörden fürchten, dass das Schlimmste noch nicht vorbei ist. Ab heute schnellen die Temperaturen wieder in die Höhe und die trockene Hitze könnte das Feuer weiter anfachen. Um zu verhindern, dass die Flammen noch weiter um sich greifen, haben die Einsatzkräfte unzählige Schneisen in den Wald gerodet. Mehr als 4000 Feuerwehrleute und Soldaten sind in der Region im Einsatz. Wann die Urlauber und die evakuierten Anwohner zurück nach Hause können, ist noch unklar.
0: Tödlicher Unfall auf der B83 bei Melsung im Schwalm-Eder-Kreis. Da sind laut Polizei am Abend ein Auto und ein LKW ineinander gekracht. Der 60 Jahre alte Autofahrer starb noch an der Unfallstelle. Der LKW-Fahrer wurde schwer verletzt. 6ix7ine hat es natürlich geschafft. Der Begriff steht in den Top 10 für das Jugendwort des Jahres. Das hat der Langenscheid Verlag jetzt veröffentlicht. Mit dabei auch Crash Out für Ausrasten und Digger und Du bist gut genug. Die Passage aus dem viralen Song des Produzentenduos Kitschkrieg mit Blumengarten und Shireen David. Das Voting, das läuft jetzt bis zum 20. August und im Oktober wird dann das Jugendwort des Jahres bekannt gegeben. Jetzt gerade haben wir noch angenehme Temperaturen im FFH-Land. 10 Grad haben wir gerade in Darmstadt und 11 in Hünfeld. Perfekt, um nochmal durchzulüften, denn später wird es wieder heiß. 27 bis 31 Grad bekommen wir heute. Dazu ganz viel Sonne und es bleibt trocken. Und ab morgen wird es dann noch heißer, bis 37 Grad.
2: Nein.
0: Doch.
2: Es ist heiß genug. Es ist doch heiß genug. Im FH-Verkehrsservice eine aktuelle Warnmeldung von der B260 im Rheingau-Taunus-Kreis zwischen dem Abzweig Oberwallhof und dem Abzweig Rauental ist irgendwo eine Person auf der Fahrbahn unterwegs. Passt bitte in beiden Richtungen auf.
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5: Hallo zusammen.
2: Guten Morgen jetzt.

0: Es gibt ja so Wörter in der deutschen Sprache, die klingen immer kacke. Die klingen immer irgendwie unsympathisch. Steuererklärung zum Beispiel.
1: Siehst du? Musst du mich so erschrecken. Bis Freitag haben die meisten von uns nur noch Zeit, um ihre, sagst nochmal bitte, bei dir klingt es schöner,
0: Steuererklärung
1: beim Finanzamt einzureichen. Unsere Zapfsäulen-Ikone sitzt auch noch dran.
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3: Für mich noch einen Kaffee, Anke.
4: Du siehst doch, dass ich gerade meine Steuererklärung mache.
5: Besuche in Ankes Tanke müsste man ja auch steuerlich geltend machen können.
4: Hä?
5: Als außergewöhnliche Belastung.
4: Dich kann ich leider auch nicht angeben.
5: Wieso?
4: Ich hab dich längst abgeschrieben.
6: Einmal die drei und das Buch 1000 ganz legale Steuertricks da.
4: Momentchen mal bitte, das ist meins.
6: Entschuldigung.
4: Stefan, und wenn dann Post vom Finanzamt kommt, weißt du als normal ausgebildeter Muttersprachler nicht, ob man Geld bezahlen muss, Geld bekommt oder ob man direkt ins Gefängnis muss.
5: Ja, eben.
6: Also bis zum 31. Juli bleibt vielen Steuerpflichtigen Zeit für die Steuererklärung 2026. Oft winkt eine Erstattung von mehr als 1000 Euro.
5: Davon könnte man ja mal wieder voll tanken.
4: Und was machst du mit dem Rest?
5: Den würde ich von meinem Ersparten draufzahlen.
4: Nach 87.222 Euro sammeln Sie Einkommensteuerpunkte, haben Sie eine Lohnsteuercard oder sind Sie im Fuck You Kröte Club?
6: Nein.
4: Dann danke schön.
6: Bitte schön.
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0: Guten Morgen ins jetzt noch angenehme FH-Fahrland. Das ändert sich aber nachher. Wir kriegen Temperaturen von über 30 Grad bis zu 37, ja auch morgen dann schon. Also es wird mega heiß diese Woche und es gibt viel Sonne dazu.
1: Eine Warnmeldung von der A3 aktuell Frankfurt Richtung Köln. Pass bitte auf, zwischen Limburg Nord und Dietz liegen Holzteile auf der Fahrbahn. Das ist Martin Garrix und Ed Sheeran Repeat.

0: Ja.
1: Ich habe mich sehr gefreut auf diese Show eigentlich heute. Guten Morgen, Viertel nach sechs ist es. Jetzt stelle ich fest, es ist doch schwieriger als gedacht. Guten Morgen erstmal vor allen Dingen an die vielen Menschen aus Ockstadt, an die vielen Menschen in Frauenstein und in Witzenhausen, die jetzt wahrscheinlich zuhören werden.
0: Ja, und alle denken sich, komm Johannes, du kannst es schaffen.
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1: Da war sie letzte Woche in den drei Kirschhochburgen Hessens, hat überall Früchte mitgebracht und hat wirklich tatsächlich gestern drei fantastisch riechende, das kann ich schon mal sagen, Kirschkuchen hier im Studio ausgepackt. Einen mit nur Kirschen aus Witzenhausen, einen nur aus Wiesbaden-Frauenstein und einen nur aus Friedberg-Ockstadt.
0: Aber welcher ist welcher, Johannes? Ja. Drei Kuchen, drei Teller, drei kleine Gabeln.
1: Auch richtig schön, drei Schildchen, wo Zahlen draufstehen.
0: Genau.
1: Die Zahlen, das darf ich nicht rumdrehen, weil da steht die Lösung drauf. Mhm. Ich darf noch nicht probieren, hast du gesagt. Ich muss erstmal, wie man bei den Sommeliers sagt, die Sensorik.
0: Ja, riech doch mal dran.
1: Ja, was soll ich da sagen? Die riechen vor allen Dingen nach Vanillezucker.
0: Ja, das stimmt, ist drin.
1: Ja, richtig. Also das war ja noch nicht. War ja noch nicht die Aufgabenstellung.
0: Ja.
1: Wir hatten ja gestern so Tipps eingeholt von den Kirschenbauern und den Influencern und den Königinnen. Problem ist, wenn die sagen, die sollen fest sein, die Ockstädter soll angeblich sehr fest sein, ziehst du ja im Kuchen nicht mehr. Nee, ist ja weich.
0: Beim Backen ist sowieso, ja. Und es haben natürlich alle von ihren Kirschen behauptet, unsere sind besonders schön groß und herzförmig
1: und süß und so. Ja, natürlich.
0: Ja.
1: Der eine ist dir ein bisschen dunkler geraten, allerdings nicht die Kirschen, sondern die Streusel oben.
0: Ja.
1: Ja, also das ist Kuchen Nummer 1, das war nicht der erste chronologisch, ne? Sondern du hast die andersrum irgendwie.
0: Ja.
1: Aber hast du sie auch so verbacken, wie du sie eingekauft hast? Als erstes warst du, glaube ich, in Witzenhausen.
0: Das stimmt.
1: Vom Aussehen könnte ich überhaupt noch nichts sagen. Sie sehen alle super aus.
0: So.
1: Der eine ist ein bisschen dunkler, aber leider nicht die Kirschen, sondern nur der Teig. Das ist mein erstes Fazit beim Draufschauen. Ich lege mich jetzt mal fest. Eins ist, weil es dunkel ist, ich sage einfach mal, eins ist Frauenstein. Zwei sieht nach Ockstadt aus und drei Witzenhausen. Wie viel habe ich richtig?
0: Warte ganz kurz. Ich muss einmal hier auf meine schlaue Liste. Eins ist richtig.
1: Eins von dreien? Mhm. Okay, da ist noch Potenzial.
0: Aber ich sage natürlich nicht welches und du solltest vor allem jetzt auch dann mal probieren.
1: Wir probieren dann kurz nach sieben, glaube ich.
2: Ne? Ja. 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
0: Das wird doch toll.
1: Das habe ich mir einfacher vorgestellt.

0: gleich gibt's endlich was Neues von Fastboy. Beautiful Life von den beiden zusammen im Mix mit Dusty Springfield. Und diesem tollen FFH Greatest Hit aus dem Jahr 1990 in Private noch vor halb.
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4: Neue Hitze und viel zu trocken in Hessen. Fahndung nach Geldautomatensprengern in Fürth. Das Wetter jetzt noch frisch, später sehr warm.
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4: Ich bin Sarah Maxen. Guten Morgen. Eine neue Hitzewelle rollt auf Hessen zu. Der Deutsche Wetterdienst erwartet Temperaturen von weit über 30 Grad und Regen ist weit und breit nicht in Sicht, mit Auswirkungen auf die Natur. Diplom-Meteorologe Dominik Jung, wie tief sind die Böden denn zurzeit ausgetrocknet?
5: Auf einen Zentimeter genau kann man das nicht vorhersagen, nur ich habe mir gerade mal die Daten angeschaut vom sogenannten Dürremonitor und die zeigen die Trockenheit in Hessen bis in eine Erdbodentiefe von 1,8 Metern. Da muss man wirklich sagen, egal ob in Nord- oder Südhessen, es ist verdammt trocken. Die Karten sprechen von einer ausgeprägten Dürre in unserer Region. Also da braucht es wirklich dringend mal Regen.
4: Trauer, Wut und ein Zeichen gegen Gewalt. Nach dem Anschlag beim CSD in Berlin sind am Abend unter anderem in Frankfurt erneut Menschen zusammengekommen und haben der Opfer gedacht. Neben der Trauer rückt jetzt aber auch der politische Umgang mit extremistischen Gefährdern in den Fokus, etwa durch Innenminister Dobrindt im ZDF. FFH-Reporterin Fiona Reinhardt.
6: Es sei inakzeptabel, dass bei erwachsenen Gefährdern das Jugendstrafrecht angewandt wird, so Innenminister Dobrindt. Genau das war bei dem mutmaßlichen Täter vor einigen Monaten passiert. Dobrindt sprach sich außerdem für einen verstärkten Einsatz von elektronischen Fußfesseln aus und es müsse eine bundesweit einheitliche Regelung zur Präventivhaft für Gefährder geben. Das BKA betrachtet aktuell rund 485 Menschen als Gefährder, der Großteil davon aus dem islamistischen Spektrum.
4: Polizeieinsatz gerade in Fürth im Odenwald. Da ist um 4:45 heute früh ein Geldautomat in einem Wohn- und Geschäftshaus gesprengt worden. Alle Bewohner konnten das Gebäude unverletzt verlassen, so die Polizei. Aktuell läuft eine große Fahndung nach den flüchtigen Tätern, unter anderem mit einem Hubschrauber. Und jetzt schalten wir in die einzelnen hessischen Regionen.
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7: Ich bin Lennart Werum in Stauffenberg. Die Lumdatal-Grundschule hier ist nominiert für den Hessischen Architekturpreis und tritt damit unter anderem gegen das Frankfurter Terminal 3 an. Schuldezernent Christopher Lipp, was macht diese Schule so besonders?
8: Grundsätzlich ist der Grundriss so angeordnet, dass wir drei Fünfecke haben, die man als Lernhäuser verstehen kann, wo um eine offene Mitte Klassenräume auch angeordnet sind.
7: Das sorgt für ganz viel Licht im Inneren und ist auch praktisch für den Unterricht.
8: Wir haben auch die Möglichkeit, eben die offenen Bereiche mitzunutzen und haben darüber hinaus auch Räume für Bewegung und das alles in einem Gebäude.
7: Ob es klappt mit dem Preis, entscheidet sich dann im Oktober.
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4: Im FFH-Land wird es heute wieder heiß, 27 bis 31 Grad. Dazu bekommen wir viel Sonne, perfekt also für die Sommerferien, für Schwimmbad oder den See. Jetzt gerade ist vielleicht eher doch noch ein dünnes Jäckchen angesagt, bei 11 Grad in Kassel und 12 in Groß-Gerau. Und dann gucken wir auf morgen, da wird es dann richtig knackig heiß mit bis zu 37 Grad.
9: Dünn ist vor allen Dingen die Verkehrslage jetzt um 6:58. Keine Meldungen im Verkehrsservice. Gute Fahrt.
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0: Hallo.
9: Guten Morgen.

0: am Start im FFH-Land. Guten Morgen um 6:35, wenn es brennt, wenn jemand irgendwo aus der Höhe gerettet werden muss und so weiter. Aber jetzt braucht die Feuerwehr unsere Hilfe.
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2: Die Feuerwehr aus Limeshain hat sich bei FFH-Reporterin Anne Köppen gemeldet, denn die haben kaum Möglichkeiten zu üben, Menschen aus brennenden Gebäuden zu retten, also das, was wichtig ist. Und deswegen hat Anne dort vorbeigeschaut. Und das Gute ist, einen Wohncontainer zum Üben gibt's schon.
3: Es sind mehr als 10 Meter lang. Den hat die Feuerwehr von der Stadt bekommen, steht direkt gegenüber von eurer Feuerwache. Zusammen mit dem Grundstück dürft ihr das hier nutzen, aber drumherum fehlt's komplett. Hier liegt nur ein bisschen Erde, ein bisschen Schotter. Marc Drebinski, du leitest die Feuerwehr hier. Es sieht nicht nur unbenutzt aus, es ist auch noch unbenutzt, ne?
4: Wir üben noch nicht drinnen, wir sind noch nicht so weit, dass wir das machen können.
3: Wieso braucht ihr überhaupt hier so einen Ort, um zu üben?
4: Das Schlimmste, was uns ja passieren kann, ist, dass eine Person bei einem Gebäudefeuer im Rauch eingeschlossen ist und wir sie retten müssen, sie sich nicht selbst retten kann. Und das zu üben, ist relativ schwierig hier auf dem Ort, weil wir halt keine Übungsmöglichkeiten, wie die Landesfeuerwehrschule das hat oder größere Berufsfeuerwehren haben, hier vor Ort zur Verfügung haben. Ab und zu kriegen wir mal ein Haus, das abgerissen werden soll. Das ist wirklich sehr, sehr wenig der Fall. Deshalb brauchen wir eine Möglichkeit, suchen und retten von Personen im Rauch zu üben.
3: Ja, den Container dafür habt ihr. Der steht hier vor uns.
4: Und jetzt stehen wir hier und haben versucht, weitestgehend das eigenständig auszubauen. Aber es ist nicht ganz so einfach, das rein freiwillig aus der Freizeit abzubilden, vor allem auch zeitnah.
3: Wie lange seid ihr jetzt schon dran?
4: So etwa 18 Monate.
3: Uff.
4: Das Größte, was wir jetzt noch zu erledigen haben, ist die Zufahrt. Und das heißt, um mit unseren Löschfahrzeugen an das Übungsobjekt heranzukommen, müssen wir eine Zufahrtsstraße bauen.
3: Und deswegen hat die Feuerwehr Limeshain eine ganz, ganz große Bitte an euch.
4: Ja, liebes FFH-Land, wir kommen leider nicht richtig voran. Bitte unterstützt uns beim Ausbau. Konkret bräuchten wir Straßenbauer oder Gartenlandschaftsbauer zum Anlegen der Zufahrt, einen Trockenbauer oder einen Maurerbetrieb, der uns bei einem Innenausbau unterstützt und jemand, der sich mit dem Verlegen von PVC-Fußböden auskennt.
0: Okay, also drei konkrete Dinge, ne? Randsteine legen für die Zufahrt, Innenausbau, Fußboden legen. Seht ihr auch nochmal im Video bei uns auf Social Media und auf ffh.de.
2: Also, wenn ihr aus Limeshain kommt oder drumherum, Rommelhausen, südliche Wetterau und helfen könnt oder jemanden kennt oder jemanden kennt, der jemanden kennt, meldet euch bei uns an der 069 19 72 5.
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0: Die Temperaturen sind jetzt gerade noch angenehm draußen, also nochmal schnell lüften, bevor es dann sehr schnell sehr warm wird, bis 31 Grad heute, und das ist nur der Auftakt für die restliche Hitzewelle diese Woche.
1: FFH-Staupiloten Nils Grunwald hat gleich Warnmeldung im Doppelpack.
2: Achtung auf der A66 Wiesbaden-Frankfurt zwischen Wallau und dem Wiesbadener Kreuz liegt eine Matte auf der linken Spur. Und nochmal Achtung auf der A5 Frankfurt-Kassel, Plastikteile sind's zwischen Alsfeld-Ost und dem Hattenbacher Dreieck auf der linken Spur ebenfalls. Bitte fahrt besonders vorsichtig.
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0: Viertel vor sieben. Und die Frage ist hier bei FFH, bekommen wir 100 verschiedene Nationen zusammen? Wenn man sich für eine Wette so viel vornimmt, dann kann das natürlich auch nach hinten losgehen, in die Hose gehen. Ne? Aber wir sind ja der festen Überzeugung, dass die das schaffen.
1: Das größte Volksfest Nordhessens, der Zissel in Kassel, hat die Aufgabe bekommen, 100 Menschen aus 100 verschiedenen Nationen zusammenzutrommeln.
0: Krass.
1: Und wir sollen dabei ein bisschen mit Trommeln helfen, mit Aufrufen, die ganze Woche in unterschiedlichen Sprachen, damit möglichst viele verschiedene Nationen zusammenkommen. Heute hätten wir, was hätten wir im Angebot? Polnisch, guck mal hier.
2: 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Liczymy na was. Do zobaczenia!
1: Die hört ja gar nicht mehr auf.
0: Ja,
1: also die hat noch tausend andere Sachen gesagt. Ich wette, die hat noch irgendein schönes polnisches Kochrezept dazugefügt.
0: Aber Orangerie in Kassel habe ich auf jeden
1: Fall
0: verstanden.
1: Ja, das habe ich verstanden. Ja.
0: Nächsten Montag ist das Ganze. Kommt bitte vorbei um 18 Uhr in Kassel vor der Orangerie. Ich weiß noch, wir haben hier mal auch Menschen gesucht aus verschiedenen Urlaubsländern. Das war super schwierig. Und das Ganze, da sammeln die auch Spenden für einen guten Zweck. Also es ist wirklich wichtig, dass das klappt für den guten Zweck. Der Zissel feiert dieses Jahr 100-jähriges Jubiläum. Wäre doch schön, wenn es klappt.
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0: Gleich ein Greatest Hit aus dem Jahr 1987 und die Frau singt immer noch. Open Your Heart, Madonna hören wir. Und dazu was Aktuelles von Michael Patrick Kelly. The One. Läuft als nächstes noch vor 7 Uhr.
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10: Schon wieder mehrere Mülltonnen Brände in Wiesbaden. Innenminister will Konsequenzen nach CSD-Anschlag. Das Wetter bis 31 Grad mit viel Sonne.
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10: Ich bin Sarah Maxen. Guten Morgen. Schon wieder 10 Mülltonnen in der Nacht in Flammen. In Wiesbaden nimmt eine große Brandserie einfach kein Ende. FFH-Reporter Yannick Schick, in der Landeshauptstadt wird aus Ärger langsam Verzweiflung.
11: In der Tat, denn mit den ganz aktuellen Fällen von heute Nacht aus Schierstein und der Innenstadt haben in diesem Jahr insgesamt 260 Mülltonnen gebrannt. Zum Vergleich, das sind jetzt schon mehr als dreimal so viele wie im gesamten vergangenen Jahr in Wiesbaden. Für die Einsatzkräfte sehr kräftezehrend und die Stadt hatte sich gerade erst gestern an die Öffentlichkeit gewandt, darauf hingewiesen, es wird langsam eng, immer wieder Ersatzmülltonnen bereitzustellen. Vor allem aber ist es echt gefährlich, Mülltonnenbrände können in Sekunden auf Autos und Gebäude übergreifen.
10: Wir schwitzen und die Klimaanlagen laufen auf Hochtouren. Nach einem etwas kühleren Wochenstart soll es ab heute wieder deutlich heißer werden, sagt der Deutsche Wetterdienst. Temperaturen zwischen 35 und 40 Grad werden in den nächsten Tagen erwartet. Regen ist weit und breit nicht in Sicht. Wetterexperten sagen, dass die ohnehin trockenen Böden deswegen weiter austrocknen. Wer volljährig ist und als extremistischer Gefährder gilt, darf nicht mehr nach dem milderen Jugendstrafrecht verurteilt werden. Das fordert Innenminister Dobrindt als Konsequenz aus dem Anschlag beim CSD in Berlin. Außerdem ist er mit dem milderen Jugendstrafrecht verurteilt werden. Das fordert Innenminister Dobrindt als Konsequenz aus dem Anschlag beim CSD in Berlin. Außerdem

0: Frankfurt im Trainingslager im Chiemgau. Und sowohl auf die Mannschaft als auch auf die Fans warten besondere Erlebnisse. Mit der Eintracht in Grassau ist FFH-Reporterin Sonja Pahl.
1: Während der öffentlichen Trainingseinheit heute Vormittag ab 10:30 gibt es von den Eintracht-Fans für die Eintracht-Fans ein traditionelles Handkäs-Frühstück mit Musik oder auch ohne. Auch die Spieler kommen irgendwann dazu und probieren vor allem diejenigen, die die Frankfurter Spezialität noch gar nicht kennen. Am Nachmittag wartet auf die Spieler dann übrigens die nächste Überraschung. Trainer Hütter hat eine Teambuilding-Maßnahme angekündigt. Was sich dahinter verbirgt, hält er allerdings noch streng geheim.
0: Jetzt noch angenehme Temperaturen im FFH-Land. 9 Grad haben wir in Eichenzell und 14 in Frankfurt. Da geht aber heute noch mehr als das Doppelte, gerade im Rhein-Main-Gebiet. 27 bis 31 Grad bekommen wir heute. Dazu ganz viel Sonne und es bleibt auch trocken. Und ab morgen wird es dann noch heißer, bis 37 Grad.
2: Hier bei FFH ist auch Teambuilding heute übrigens. Kuchen essen zusammen,
3: Kirschkuchen. Essen. Ja, Gott sei Dank gibt es kein Handkäsefrühstück. Würde der Raumluft nicht gut tun, glaube ich. Aber bin gespannt, ob es vor der Eintracht, ob der Hütter noch sein Kaiserschmarrn macht. Dann gibt es ein schönes Kaiserschmarrn-Festbar. Jetzt gibt es erstmal den FFH-Verkehrsservice mit Nils Grunwald.
4: Da ist er. Die A3 Würzburg-Frankfurt zwischen dem Rasthof Weißkirchen und Obertshausen 3 Kilometer stockend und die A66 Hanau-Fulda zwischen Hanau-Nord und Erlensee. Vorsicht, die hat es in den letzten Minuten einen Unfall gegeben. Die linke Spur ist blockiert. Bitte passt hier unbedingt auf.
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2: Gleich 7, hallo.
3: Einen schönen Dienstagmorgen.

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1: Ja. 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
2: Das glücklichste Versuchskaninchen der Welt. Ja. Es gibt Kirschkuchen von der besten Bäckerin des deutschen Radios gebacken, von Julia Nestle.
0: Ja.
2: Einen mit lauter Kirschen aus Ockstadt, einer ist quasi ein Witzenhäuser Kirschkuchen, ja, und einer aus Frauenstein. Sind alle von der Machart gleich. Es ist, vielleicht magst du zum Rezept kurz was sagen, während ich mir hier schon mal Kuchen
0: ist
2: Nummer 1.
0: Ja, ganz normaler Rührteig. Ja. Streusel fand ich trotzdem wichtig. Mir war wichtig, dass die Kirsche trotzdem gut rausschmeckt, weißt du?
2: Das ist natürlich ja auch das Ziel.
0: Ja,
2: ne?
0: Jetzt gibt es Menschen, die schon gesagt haben, warum futtert der Scherer die Kirsche nicht einfach so und testet, aus
2: kann
0: welcher
2: ich
0: Region?
2: Nicht, wegen
0: ist er
2: Allergie.
0: Allergisch, ja. Der Kerl. So, jetzt darfst du den ersten
2: Kuchen Nummer 1.
0: Kuchen Nummer 1.
2: Also sie sind, das habt ihr vielleicht schon gehört heute Morgen, weil angucken durfte ich schon mal, sehen alle ziemlich gleich aus. Der erste, den ich jetzt probiere, der ist ein bisschen dunkler geraten, aber nur die Streusel, die Kirschen, da kannst du nichts erkennen.
0: Ja, und? Wie schmeckt's?
2: Also schön dunkelrot.
0: Ich habe das Rezept noch nie gemacht, ich hoffe, dass es schmeckt.
2: Gut, also der Teig ist überall derselbe wahrscheinlich.
0: Ja,
2: ne?
0: Der ist überall derselbe, ja.
2: Also der ist schon mal sensationell.
0: Gut.
2: Aber darum geht's ja nicht. Es geht ja um die Kirsche. Jetzt nehme ich nur mal von oben so ein paar Kirschen weg.
0: Ja. Vorhin hast du gesagt, der erste ist der Frauensteiner.
2: Ja, müsst jetzt erstmal Kuchen 2 zum Gegenchecken.
0: Mhm.
2: Der ist dir etwas heller geraten und die Kirschenschicht ist etwas sparsamer. Ah nee, das sieht nur so aus, nur auf der einen Seite.
0: Ja.
2: Dafür
0: ja, es sind
2: aber
0: überall
2: mehr Teig.
0: Gleich viele, überall ein halbes Kilo Kirschen drin.
2: Mhm.
0: Und für alle, die jetzt sagen, oh Gott, der arme Scherer, wie lange haben die Kirschen denn rumgedümpelt bei der Nestle in der Küche, die war natürlich eingefroren und extra wieder aufgetaut worden.
2: Also, Unterschied zu Kuchen Nummer 1,
0: ja?
2: Kuchen Nummer 2, sorry für den, der es nachher ist, etwas säuerlicher,
0: aha,
2: etwas weniger süß.
0: Ja.
2: Kuchen Nummer 3, von der Helligkeit so mittel. Eigentlich fast ideal. War da schon einer dran? Hat da schon irgendein Redakteur dran geprökelt? Nee, ich hab nur nix.
0: Ah ja, nee, den habe ich ein bisschen doof abgeschnitten.
2: Hat sie ein bisschen doof abgeschnitten.
0: Ja.
2: Na gut, dann wollen wir mal nicht so sein. So.
0: Und? So schön, dir beim Essen zuzugucken. Es strahlt so eine richtige Ruhe aus.
2: Mhm. Kuchen Nummer 3, finde ich, schmeckt etwas, wie soll ich sagen? Etwas obstiger.
0: Ja.
2: Also finde ich, würde ich den Fruchtcharakter etwas mehr rausschmecken.
0: Mhm. Also man schmeckt mehr die Kirsche.
2: Mhm. Würde ich auch sagen, eins ist mein Favorit.
0: Ja.
2: So, du hast gesagt, was habe ich gesagt? Eins ist Frauenstein,
0: zwei ist Ockstadt, drei ist Witzenhausen.
2: Habe ich vom Angucken getippt.
0: Ja.
2: Also hatte ich ja einen richtig, zwei falsch. Ich bleib mal dabei, dass eins Frauenstein ist, der sehr süß war. Das wurde mir ja auch so verkauft von der Influencerin. Und würde die beiden anderen tauschen. Würde sagen, zwei ist aus Witzenhausen. Nee.
0: Ja, so wäre es dann getauscht, ja?
2: Zwei ist aus Witzenhausen, drei ist aus Ockstadt.
0: Jetzt hast du alles falsch.
2: Scheiße.
0: Ja, da musst du wahrscheinlich in einer Stunde nochmal probieren, Johannes. Eine Chance kriegst du noch.
2: Das war der Grund. Deswegen habe ich das, das so gesagt. Nein, jetzt habe ich alle falsch.
0: Ja.
2: Schade. Okay, wir bleiben dran.
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0: 7. Guten Morgen ins noch angenehme FH-Land. Nachher bis 31 Grad. Wir kriegen viel sonniges Wetter und trocken ist es.
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2: Dann mach ich's ganz schnell. Die A60 Mainz-Rüsselsheim ist mal wieder voll. Zwischen dem Mainz-Spitzdreieck und Bischofsheim 2 Kilometer stockend an der Baustelle.
1: Lecker!
3: Ja.

0: Also ich muss ja ehrlich sagen, guten Morgen um 16 nach 7 hier bei FFH. Beim Dummfrager ist ja immer irgendwie irre, aber diese Folge, also kann ich eigentlich gar nichts weiter zu sagen. Das ist wirklich krass.
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3: Entschuldigung, ich lasse mich nur ungern stören, aber wo würdet ihr mal gern Ferien machen?
4: Spanien.
3: Eher dann die Costa Brava oder die Costa Cordalis?
4: Costa Cordalis, oder ich weiß nicht, wie es ausgesprochen wird.
3: Ja, richtig so, genau.
4: Okay, ja.
3: Die schwedische Schriftstellerin Astrid Lindgren, die empfiehlt Ferien auf Sacrotan.
5: Ja, ist auch sehr, sehr schön.
3: Was fällt dir zu Sacrotan ein?
5: Schöne Orte, kann man sehr gut erkunden. Vielleicht auch wandern, zelten.
6: Die Luft ist viel frischer.
3: Würdet ihr gern mal nach San Francisco, San Marino oder Sanifair?
7: Ich wäre zu Sanifair gegangen, glaube ich. Das ist für mich so schöner wie die anderen.
3: Sanifair, da gibt es auch immer so ein schönes Plätschern und so.
7: Ja.
3: Was glaubst du, wie lange kannst du aushalten?
7: 2-3 Wochen vielleicht.
3: Okay, ja. Da gibt es ja auch das Urinal.
8: Eine Insel?
3: Würdet ihr auch gern mal am Urinal Urlaub machen?
8: Ja.
3: Warum?
8: Ja, das ist halt ein schöner Ausblick. Man kann
9: das Wasser
8: mal
9: was anderes.
3: Ja, das Wasser ist sehr schön, ja.
8: Ja, mal was anderes.
3: Also ihr würdet zu einem Urinal baden?
8: Ja. Ja.
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0: Hits des Jahres 2026, Save Me Tonight. Und das ist schon ein bisschen länger her. R.E.M. und Losing My Religion, die 90er noch vor halb.
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5: Neue Hitze und viel zu trocken in Hessen. Gedenken an Opfer von CSD-Anschlag. Das Wetter jetzt noch frisch, später sehr warm.
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5: Ich bin Sarah Maxen. Guten Morgen. Wir schwitzen und die Klimaanlagen laufen auf Hochtouren. In den letzten Wochen war es teilweise richtig heiß in Hessen. Und ab heute gehen die Temperaturen wieder nach oben. Der Deutsche Wetterdienst erwartet deutlich über 30 Grad. Die Böden sind bereits jetzt fast überall trocken. Diplom-Meteorologe Dominik Jung sagt uns, die jetzt kommende Hitze, die verschlimmert die Situation noch weiter.
6: Ja, auf jeden Fall macht es die nächste Hitzewelle nicht besser. Die Sonne knallt runter. Das bisschen, was noch drin ist im Erdboden, und das ist eigentlich fast gar nichts mehr in Sachen Feuchtigkeit. Das wird noch rausgepresst und das Wasser in unseren Seen, in den Flüssen verdunstet auch noch verstärkt durch diese krasse Hitzewelle. Es wird nochmal sehr heiß werden, zum Teil über 35 Grad. Wir nähern uns sogar der 40 Grad Marke. Die wird wahrscheinlich aber nicht ganz erreicht werden.
5: Trauer, Wut und ein Zeichen gegen Gewalt. Nach dem Anschlag beim CSD in Berlin sind am Abend unter anderem in Frankfurt erneut Menschen zusammengekommen und haben der Opfer gedacht. Neben der Trauer rückt jetzt aber auch der politische Umgang mit extremistischen Gefährdern in den Fokus, etwa durch Innenminister Dobrindt im ZDF. FFH-Reporterin Fiona Reinhardt.
7: Es sei inakzeptabel, dass bei erwachsenen Gefährdern das Jugendstrafrecht angewandt wird, so Innenminister Dobrindt. Genau das war bei dem mutmaßlichen Täter vor einigen Monaten passiert. Dobrindt sprach sich außerdem für einen verstärkten Einsatz von elektronischen Fußfesseln aus und es müsse eine bundesweit einheitliche Regelung zur Präventivhaft für Gefährder geben. Das BKA betrachtet aktuell rund 485 Menschen als Gefährder, der Großteil davon aus dem islamistischen Spektrum.
5: Die Fußball-WM in Nordamerika war auch kulinarisch ein Turnier der Rekorde. Fast 675.000 Hotdogs wurden laut FIFA in den Stadien verdrückt. Würden wir die alle aneinander rein, wäre das eine Länge von 135 Kilometern. Dazu wurden mehr als 5,5 Millionen Biere getrunken. Und jetzt schalten wir in die einzelnen hessischen Regionen.
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8: Ich bin Yannick Schick. Schon wieder 10 Mülltonnen in Flammen. Die große Brandserie in Wiesbaden ist in der Nacht weitergegangen und langsam wird in der Landeshauptstadt aus Ärger Verzweiflung. Insgesamt haben hier in diesem Jahr mehr als 260 Mülltonnen gebrannt. Schon jetzt mehr als dreimal so viele wie im vergangenen Jahr. Die Stadt hatte gerade erst gestern gesagt, es wird langsam eng, immer wieder Ersatztonnen bereitzustellen. Das müssen schreckliche Bilder gewesen sein am Abend in Groß-Gerau. Ein 27-Jähriger liegt mit schweren Kopfverletzungen in der Schützenstraße und stirbt kurze Zeit später, trotz großem Einsatz von Ersthelfern und Notarzt. Die Polizei will nicht ausschließen, dass er zuvor von einem Auto angefahren wurde und der Fahrer nach dem Unfall geflüchtet ist.
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5: Strahlend blauer Himmel und dazu die Sonne. Im FFH-Land wird es heute wieder heiß, 27 bis 31 Grad. Jetzt gerade aber noch perfekt zum Durchlüften bei 14 Grad in Alsfeld und 16 in Firnheim. Morgen wird's dann richtig knackig mit bis zu 37 Grad.
9: Der FFH-Verkehrsservice, 7:58. Hier ist Staupilot Nils Grunwald.
10: Mit der A3 Würzburg-Frankfurt zwischen dem Rasthof Weißkirchen und Obertshausen 3 Kilometer stockender Verkehr und die A60 Mainz-Rüsselsheim zwischen dem Mainz-Spitzdreieck und Bischofsheim 2 Kilometer stockend an der Baustelle.
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0: Hallo!
9: Guten Morgen jetzt mit REM.

0: Guten Morgen ins sonnige FFH-Land. Ja, ihr könnt die Ferien heute richtig genießen und auch die nächsten Tage. Wir haben noch 2 Wochen und es gibt tolle Dinge bei uns im FFH-Land, die ihr machen könnt.
1: Jeden Tag um diese Uhrzeit, kurz nach halb, gibt's Ideen von Kollegin Dani Kleideiter. Hört doch mal, was heute für euch dabei ist.
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3: Affen, Pinguine, Giraffen und die einzigen Elefanten in Hessen seht ihr alle im Opel Zoo in Kronberg. Der hat jeden Tag ab 9 Uhr geöffnet und wenn ihr den großen Rundweg nehmt, dann seid ihr da so ungefähr 2 Stündchen unterwegs. Das aber auch nur, wenn ihr zügig geht und nicht bei jedem Gehege ewig stehen bleibt. Direkt am Anfang zum Beispiel die Schafe im Streichelzoo. Da musst du echt aufpassen, dass du da überhaupt wieder wegkommst. Die sind so niedlich, aber okay, manchmal auch ein bisschen zudringlich. Und in den Sommerferien gibt's im Opel Zoo ein immer wieder aufregendes Programm in der Zooschule oder spannende Ferienführungen. Heute zum Beispiel rund um gefiederte Helden.

0: 14 Grad bei euch in Wolfhagen, 16 sind es schon in Butzbach, 15 haben wir in Gießen und überall ist es sonnig. Also Wolken haben wir gerade gar nicht so viele, die unterwegs sind und so bleibt es dann auch den ganzen Tag. Es wird allerdings heißer, heute schon Ü30 mit 31 Grad, morgen dann leider richtig krass, bis zu 37 Grad in der Spitze.
1: Und ich habe Kirschkuchen zwischen den Zähnen. Gott sei Dank ist Nils Grunwald hier. Erzähl doch mal was von den Straßen, was Licht an.
2: Ja, die A45 Dortmund-Gießen, da stockt es jetzt gerade 2 Kilometer zwischen Willensdorf und Haiger-Burbach an der Baustelle.
0: Wenn du einen Stein drin hast, bringt das übrigens Glück.
1: Der kann nicht zwischen den Zähnen. Also so groß sind meine Zahnlücken jetzt auch nicht, dass ich kompletter Kirsch kann. Entschuldigung, Kirschstein hat sie ja jetzt gelernt. Das heißt, Kirschstein dazwischen hängen bleiben kann. Unser Kirschkuchentest geht übrigens weiter. Wann? 20 nach 8, glaube ich, ne?
0: Ja.
1: So lange muss das gute Zeug noch hier stehen lassen.
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0: Guten Morgen Hessen, Hit Radio FFH am Dienstag, gleich mit Ray Dalton, angesagter Hit im Moment. Blood Running. Und eine Frau, die vor 25 Jahren, als der Hit entstanden ist, selber noch blattjung war. Moi Lolita. Gleich in eurem FFH-Mix, noch vor 8 Uhr.
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7: Schon wieder mehrere Mülltonnenbrände in Wiesbaden. Top 10 für Jugendwort des Jahres stehen fest. Das Wetter bis 31 Grad mit viel Sonne.
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7: Ich bin Sarah Maxen. Guten Morgen. Schon wieder 10 Mülltonnen in der Nacht in Flammen. In Wiesbaden nimmt eine große Brandserie einfach kein Ende. FFH-Reporter Yannick Schick, in der Landeshauptstadt wird aus Ärger langsam Verzweiflung.
8: In der Tat, denn mit den ganz aktuellen Fällen von heute Nacht aus Schierstein und der Innenstadt haben in diesem Jahr insgesamt 260 Mülltonnen gebrannt. Zum Vergleich, das sind jetzt schon mehr als dreimal so viele wie im gesamten vergangenen Jahr in Wiesbaden. Für die Einsatzkräfte sehr kräftezehrend und die Stadt hatte sich gerade erst gestern an die Öffentlichkeit gewandt, darauf hingewiesen, es wird langsam eng, immer wieder Ersatzmülltonnen bereitzustellen. Vor allem aber ist es echt gefährlich, Mülltonnenbrände können in Sekunden auf Autos und Gebäude übergreifen.
7: Trauer, Wut und ein Zeichen gegen Gewalt. Nach dem Terroranschlag beim CSD in Berlin sind am Abend in Frankfurt und anderen Orten erneut Menschen zusammengekommen und haben der Opfer gedacht. Die Polizei spricht von rund 250 Teilnehmenden in Frankfurt. In München waren bei einer Mahnwache sogar 4000 Menschen dabei. Eine neue Hitzewelle rollt auf Hessen zu. Der Deutsche Wetterdienst erwartet Temperaturen von weit über 30 Grad und Regen ist weit und breit nicht in Sicht. Mit Auswirkungen auf die Natur. Diplom-Meteorologe Dominik Jung, wie tief sind die Böden denn zurzeit ausgetrocknet?
9: Auf einen Zentimeter genau kann man das nicht vorhersagen. Nur ich habe mir gerade mal die Daten angeschaut vom sogenannten Dürremonitor. Und die zeigen die Trockenheit in Hessen bis in eine Erdbodentiefe von 1,8 Metern. Da muss man wirklich sagen, egal ob in Nord- oder Südhessen, es ist verdammt trocken. Die Karten sprechen von einer ausgeprägten Dürre in unserer Region. Also da braucht es wirklich dringend mal Regen.
7: Mitten in der Nacht haben Passanten in Groß-Gerau einen schwer verletzten Mann auf der Straße gefunden. Für den 27-Jährigen kam jede Hilfe zu spät. Er starb an seinen Kopfverletzungen. Wie es dazu kam, weiß die Polizei.

0: angenehme Temperaturen im FFH-Land. 14 Grad haben wir in Vellmar und 15 in Dillenburg. Da legen wir später aber nochmal locker das Doppelte drauf. 27 bis 31 Grad bekommen wir heute. Dazu ganz viel Sonne und es bleibt auch trocken. Und ab morgen wird es dann noch heißer, bis 37 Grad.
1: Oh, ja. Und da möchten wir doch wieder, wollen wir nochmal einmal gemeinsam singen?
2: Ja.
1: Du bist doch heiß genug, finde ich. Oder gut. Es ist doch heiß genug.
2: Es ist doch heiß genug. Es ist doch heiß genug. Nils denkt sich, ich möchte gerne diesen Raum verlassen.
3: Nils möchte gerne jetzt woanders sein.
2: Ja. Oder Nils hätte gerne gesungen bekommen wollen, du bist heiß genug.
1: Ja. Gesungen bekommen wollen.
3: Was gibt's Neues im FFH-Verkehrsservice?
1: Die A3 Würzburg-Frankfurt zwischen Hanau und dem Offenbacher Kreuz stockt der Verkehr. Ihr braucht 10 Minuten mehr Zeit. Neu dazugekommen, die A3 Frankfurt-Köln zwischen Kelzerbach und dem Mönchhofdreieck. 2 Kilometer Stau wegen eines Unfalls. Die rechte Spur ist blockiert. Am Mönchhofdreieck kann man übrigens an die A67 abfahren. Nur mal für die Jugend. Die A60 Mainz-Rüsselsheim zwischen dem Mainz-Spitzdreieck und Bischofsheim 2 Kilometer stockend an der Baustelle.
3: Okay, wir haben jetzt festgestellt, wir überlassen den Humor Nils Grunwald und konzentrieren uns auf unsere Kernkompetenzen, nämlich Backen und Essen.
2: Das Kirschkernkompetenz.
3: Ja, das machen wir in einer Viertelstunde.
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2: Schönen Dienstag.
3: Guten Morgen.

0: Steuererklärung ist doch so ein Wort, egal wie du das aussprichst, das ist immer kacke und unsympathisch, oder?
1: Immer wenn du es aussprichst, klingt es hocherotisch.
0: Findest du?
1: Ja, Steuererklärung.
0: Toll. Steuererklärung.
1: Übrigens, bis Freitag haben die meisten von uns nur noch Zeit, um ihre
0: Steuererklärung
1: beim Finanzamt einzureichen. Und unsere Zapfsäulen-Queen sitzt auch noch dran.
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3: Für mich noch einen Kaffee, Anke.
4: Du siehst doch, dass ich gerade meine Steuererklärung mach.
3: Besuche in Ankes Tanke müsste man ja auch steuerlich geltend machen können.
4: Hä?
3: Als außergewöhnliche Belastung.
4: Dich kann ich leider auch nicht angeben.
3: Wieso?
4: Ich hab dich längst abgeschrieben.
5: Einmal die drei und das Buch 1000 ganz legale Steuertricks da.
4: Momentchen mal bitte, das ist meins.
5: Entschuldigung.
4: Stefan, und wenn dann Post vom Finanzamt kommt, weißt du als normal ausgebildeter Muttersprachler nicht, ob man Geld bezahlen muss, Geld bekommt oder ob man direkt ins Gefängnis muss.
3: Ja, eben.
5: Also bis zum 31. Juli bleibt vielen Steuerpflichtigen Zeit für die Steuererklärung 2026. Oft winkt eine Erstattung von mehr als 1000 Euro.
3: Davon könnte man ja mal wieder voll tanken.
4: Und was machst du mit dem Rest?
3: Den würde ich von meinem Ersparten draufzahlen.
4: Nach 87.222 Euro sammeln Sie Einkommensteuerpunkte, haben Sie eine Lohnsteuerkarte oder sind Sie im Fuck You Kröte Club?
5: Nein.
4: Dann danke schön.
5: Bitte schön.
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0: 14 Minuten nach 8. Schönen guten Morgen ins jetzt schon warme FFH-Land. Sonne scheint und das ohne Ende heute. Heute schon bis 31 Grad und ab morgen dann richtig drückend und heiß. Bis zu 37 Grad kriegen wir da.
1: Nils Grunwald hat gerade gesagt, er hat deine drei Kirschkuchen aus den drei Kirschmetropolen schon durchprobiert.
2: Ja, du hast eine Reihenfolge.
3: Ich habe eine Reihenfolge.
1: Ich muss gleich eine finden.
0: Mhm. Ja, die richtige wäre gut dann mal
1: Baby
0: zur Abwechslung.
1: Rexa. Ja, bei der ersten hatte ich immerhin einen Treffer. Beim zweiten Versuch hatte ich gar keinen mehr richtig.
0: Ja.
1: So, jetzt, was gibt es im Moment von den Straßen im Verkehrsservice?
3: Ja, die A485 Marburg in Richtung Gießen. Da staut sich 2 Kilometer zwischen dem Gießener Nordkreuz und Gießen-Wisseck wegen Markierungsarbeiten tatsächlich auf der linken Spur.
1: So, ihr habt gehört, die Teller stehen bereit.
0: Ja.
1: Gleich wird nochmal probiert und vielleicht liege ich ja dann richtig.
0: Hauptsache es schmeckt.
1: Drück mir die

0: Ja, das ist auch so eine Art Religion. Wer macht die beste Kirsche bei uns im Land? Ich glaube, heute früh hören viele Menschen zu in und um Ockstadt, Frauenstein und Witzenhausen.
1: Ja, und die denken alle, Johannes, du kannst es schaffen, du schmeckst uns raus.
0: Ja, läuft so mittel bis jetzt. Ja.
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0: Von der Tour hat sie drei Sorten Kirschen mitgebracht oder drei verschiedene Kirschen aus Ockstadt, aus Witzenhausen, aus Frauenstein. Hat drei wunderbar riechende Kirschkuchen gebacken.
1: Auch optisch
0: gestern.
1: Sehr schön.
0: Sensationell. Ne? Und weil inzwischen, ich war ja schon zweimal dran.
1: Ja.
0: So, und einer ist lauter, also mein Favorit bislang ist wirklich der Kuchen Nummer 1.
1: Ja.
0: Bei dem ich habe ja zwei Tipps abgegeben. Mhm. Beim letzten war gar nichts mehr richtig. Beim ersten hatte ich immer einen Treffer.
1: Ja.
0: Und ich habe die ganze Zeit gesagt, Kirschkuchen Nummer 1 ist aus Frauenstein, weil Eigenwerbung, die haben gesagt, die Kirschen von denen sind sehr süß.
1: Mhm.
0: So, das behaupten aber auch die Witzenhäuser von ihren Kirschen, dass die sehr süß sind. Und dein Kuchen Nummer 1 ist sehr süß.
1: Mhm.
0: Wobei du sagst, dass Süßkirschen ist gar nicht so geil für
1: Kirschkuchen. Ja, das Ding ist, eigentlich macht man ja in Kirschkuchen auch Sauerkirschen rein, weißt du? Weil sonst ist es natürlich besonders süß.
0: Und du hast das dann kompensiert, indem du einfach weniger Zucker genommen hast?
1: Nein.
0: Blöde Frage, ziehe ich zurück.
1: Ist gleich viel Kuchen drin, wird das auch. Aber probier doch nochmal den ersten und dann gibst du.
0: Und nachdem ich, also die haben ja die ganze Zeit gesagt, süß, süß, süß.
1: Ja.
0: Frauenstein war falsch, also tippe ich mal. Dieser Kuchen, den ich gerade esse, kommt aus Nordhessen. Die süßen Nordhessen.
1: Du sagst also jetzt Kuchen Nummer 1 ist
0: Kuchen
1: Witzenhausen.
0: Kuchen Nummer 1 ist Witzenhausen.
1: Mhm. Kuchen Nummer 2.
0: Den hatte ich ja zwischen 6 und 7, war ja ein richtiger.
1: Mhm.
0: Und ich bleibe dabei, Kuchen Nummer 2 ist Ockstadt. Friedberg Ockstadt, fest, knackig, nüchtern, aromatisch. Und jetzt würde ich switchen, die Frauensteiner, weil auch der dritte Kuchen ist relativ süß.
1: Ja.
0: Deswegen switche ich und sage, Frauenstein ist
1: der
0: Kuchen
1: dritte.
0: Nummer 3.
1: Ja.
0: Also, 1 Witzenhausen, 2 Ockstadt, 3 Frauenstein.
1: Und lecker sind sie alle, richtig?
0: Und lecker sind sie alle.
1: Und falsch ist alles. Keinen einzigen richtig, Johannes. Jetzt erzähl mir nicht, du kannst nicht rausschmecken. Der Kollege Grunwald hat es gegessen, hat sofort gesagt, der erste ist der zweite, der dritte der.
0: Und der war richtig.
1: Ja.
0: Warum machst du denn so einen Test dann nicht mit dem Nils Grunwald?
1: Ja, weil du mir hier gegenüberstehst. Johannes, komm, wir geben dir noch eine Chance um kurz nach 9.
0: Oh Mann.
1: Einer wäre schon schön, wenn es rausschmecken würde.
0: Ich mach das ja nur, damit ich lange essen darf.
1: Ja, ja,
0: damit ich nochmal einen Versuch kriege. Also mein letzter Versuch, dann mach halt die Auflösung mit Nils Grunwald nachher um kurz nach 9, aber ich probiere dann trotzdem nochmal.
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0: Es kratzt an der Ehre, das ist das Problem jetzt.
1: Ja.
0: Der wusste das.

0: und spielen Kygo. So heißt seine neue Save My Love. Läuft mit Peter Gabriel im Mix. Da sind wir bei den Greatest Hits gelandet. Sledgehammer noch vor 8:30.
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0: Neue Hitzewelle Hessen auf Suche nach Abkühlung. Gedenken an Opfer von CSD-Anschlag. Das Wetter jetzt noch frisch, später sehr warm.
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0: Ich bin Sarah Maxen. Guten Morgen. Die nächste Hitzewelle rollt auf Hessen zu und teilweise könnte das Thermometer an der 40-Grad-Marke kratzen, so der Deutsche Wetterdienst. Zum Glück gibt es bei uns aber einige Orte, an denen wir uns abkühlen können. FFH-Reporterin Madeleine Kassem.
9: Die Stadt Wiesbaden etwa öffnet an Tagen, an denen mindestens 30 Grad erwartet werden, im Rathaus den Raum 22. Der ist klimatisiert, es gibt Sitzgelegenheiten und Wasser. Kühlere Räume gibt es aber auch so in vielen Städten. Das zeigt beispielsweise eine digitale Karte für Kassel. Da werden dann zum Beispiel Kirchen, Museen oder Kinos angezeigt. Und wer es ganz eisig kalt mag, in Willingen hat die Eissporthalle das ganze Jahr geöffnet.
0: Wer volljährig ist und als extremistischer Gefährder gilt, darf nicht mehr nach dem milderen Jugendstrafrecht verurteilt werden. Das fordert Innenminister Dobrindt als Konsequenz aus dem Anschlag beim CSD in Berlin. Außerdem ist er im ZDF für weitere Verschärfung.
10: Dass wir bei Gefährdern die Fußfessel zur obligatorischen Regel machen und dass wir dafür sorgen, dass Gefährder auch in Präventivhaft genommen werden können, damit mehr Sicherheit entsteht. Ja, das sind die Themen, die wir jetzt auch diskutieren müssen, von denen ich überzeugt bin, dass sie notwendig sind, um mehr Sicherheit zu erzeugen gegenüber Gefährdern, die schlichtweg einfach auch da sind.
0: Polizeieinsatz in Fürth im Odenwald. Da ist um 4:45 heute früh ein Geldautomat in einem Wohn- und Geschäftshaus gesprengt worden. Alle Bewohner konnten das Gebäude unverletzt verlassen, so die Polizei. Jetzt sucht sie nach den Tätern. Unter anderem war deswegen sogar ein Hubschrauber in der Luft. Und jetzt schalten wir in die einzelnen hessischen Regionen.
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12: Wir haben auch die Möglichkeit, eben die offenen Bereiche mitzunutzen und haben darüber hinaus auch Räume für Bewegung und das alles in einem Gebäude.
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0: Strahlend blauer Himmel und dazu die Sonne. Im FFH-Land wird es heute wieder heiß, 27 bis 31 Grad. Da wird sicherlich wieder voll in den Schwimmbädern und an den Badeseen bei uns. Jetzt gerade noch so ein bisschen frischer, 16 Grad in Wetzlar und 19 in Bad König. Und morgen wird es dann richtig knackig mit bis zu 37 Grad.
13: Ui, der FFH-Verkehrsservice jetzt mit Staupilot Nils Grunwald.
14: Ja, zwei Staus habe ich, die A3 Frankfurt-Köln zwischen dem Frankfurter Kreuz und dem Mönchhofteig. 5 Kilometer Stau wegen eines Unfalls. Die rechte Spur ist blockiert, plant 20 Minuten mehr Zeit ein. Und die A485 Marburg in Richtung Gießen zwischen dem Gießener Nordkreuz und Gießen-Wieseck. 2 Kilometer Stau wegen Markierungsarbeiten auf der linken Spur.
13: Was markieren die da heute? Morgen wird es 50 Grad in der Sonne.
14: Das freue ich mich auch.
13: Dann wirft wieder Blasen, dann können wir direkt nochmal drüber fahren.
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15: Gleich 8:30, hallo.
13: Guten Morgen mit Peter Gabriel. Hit.

0: Session halb neun. Wie hieß es auf dem Aufkleber immer? Die Feuerwehr hilft, vorbeugen musst du. In diesem Fall will, dass die Feuerwehr, dass wir der Feuerwehr helfen. So.
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2: Marc Trebinski aus Limeshain hat hier bei uns bei FFH Reporterin Anne Köppen angerufen und gesagt, hier, für uns ist es mega wichtig, dass wir üben, Menschen aus brennenden Gebäuden zu retten. Klar, damit das im Notfall dann auch klappt, ne? Und die haben dort keine Möglichkeit, in Limeshain zu üben. Die Stadt hat da zwar so einen Übungscontainer bereitgestellt und jetzt fehlen für die letzten Arbeiten daran professionelle Helfer, weil die Feuerwehrleute haben das in den letzten anderthalb Jahren in ihrer Freizeit schon ausgebaut, so gut sie irgendwie konnten, damit das halt beim Üben dann auch wie eine echte Wohnung aussieht, ne?
0: Warum genau diese Übung für uns alle überlebenswichtig sein kann, wollte Anne wissen.
3: Da erinnere ich mich konkret an einen Fall, den wir vor ein paar Jahren hatten. Da sind wir zu einem Gebäudefeuer gefahren und als wir ankamen, wurde uns mitgeteilt, dass das Kind der Familie im Haus vermisst wird. Und da haben wir dann direkt mit mehreren Trupps unter Artenschutz angefangen, nach dem Kind im Gebäude zu suchen. Glücklicherweise wurde dann nach ein paar Minuten die Entwarnung gegeben, dass das Kind gerade an dem Mittag in der Nachbarschaft zu Besuch war zum Spielen. Aber das zeigt, wie wichtig es ist, dass wir genau für diesen Einsatz trainieren können.
4: Was macht das denn mit so einem emotional, wenn man weiß, da ist jetzt irgendwie noch eine Person in dem Brand, in dem Gebäude drin?
3: Es fühlt sich natürlich nicht gut an, dass man irgendwo hinfährt und sucht nach einem vermissten Kind. Gerade bei Kindern ist der Puls noch mal höher. Und es macht einen auch wütend, wenn man ja genau weiß, man könnte das besser trainieren, häufiger trainieren, aber dass man eben keine Übungsobjekte zur Verfügung gestellt bekommt.
4: Gut, mit dem Container von der Stadt ist zumindest der erste Schritt getan. Marc, lass uns den doch auch noch mal kurz von innen anschauen.
0: Ja, wir können da rein.
4: Okay, Tür auf. Wenn wir jetzt mal hier reingehen, ist das so ein bisschen so ein größerer Raum, verwinkelt noch ein kleinerer Raum, noch ein Raum. Wie würde denn so eine Übung jetzt genau ablaufen?
0: Also wir würden entweder eine Person oder eine Puppe hier irgendwo deponieren, mit der Nebelmaschine Rauch machen, mit einer Attrappe festlegen, wo genau die Brandstelle ist und dann würden die Fahrzeuge vorfahren und mit den Trupps unter Artenschutz dann halt in dem Raum vorgehen und systematisch nach Regeln, die wir immer ausbilden, diese Räume absuchen, diese Person finden und die dann möglichst schnell nach draußen retten, um die dann halt einer medizinischen Versorgung zuzuführen.
5: Ja, vorfahren kann die Feuerwehr aber nur, wenn da auch eine Straße zum Vorfahren ist. Und die fehlt noch. Da bittet die Feuerwehr Limeshain um unsere Hilfe.
2: 069 19 72 5. Wenn ihr sagt, ja, ich helfe oder ich kenne jemanden, der helfen kann, meldet euch bei uns.
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0: Guten Morgen, sonnige FH-Fahrland. Um 8:45 merkt man schon, dass es auf jeden Fall ein heißer Tag wird. Nachher bis 31 Grad und viel Sonnenschein.
1: Und FH-Staupilot Nils Grunwald hat eine aktuelle Warnmeldung für uns.
2: Achtung auf der A66 Wiesbaden-Frankfurt. In der Abfahrt Wiesbaden-Erbenheim liegt eine Holzlatte auf der Fahrbahn. Bitte fahrt besonders vorsichtig. Come on, yeah.

0: FH Fahrland zum 100. Geburtstag des größten nordhessischen Volksfestes. Wirklich 100 verschiedene Nationen zusammen. Das ist auch jetzt um 8:45 die Frage am Dienstag. Wenn man sich für so eine Wette so viel vornimmt, kann es halt auch schief gehen, ne? Aber wir drücken fester die Daumen hier.
1: Der Kasseler Zizzl hat zum Jubiläum diese Aufgabe bekommen, 100 Menschen aus 100 Nationen zusammenzutrommeln. Wir trommeln mit Aufrufen die ganze Woche in unterschiedlichen Sprachen. Man hört ja, egal welche exotische Sprache es ist, die man nicht kann, man hört ja immer sowas raus wie Kassel oder Orangerie, bei Polnisch, bei Bulgarisch, bei sonst was. Hier tut mir echt schwer, aber Menschen aus China werden es hoffentlich verstehen.
2: 大家好，我们要集合来自100不同国家的人，我们下周一在卡塞尔的柑橘温室之间见面，周一见。
0: Ja, sowas wie Kassel hat man irgendwie mitbekommen.
1: Kassel, ja. Irgendwas habe ich
0: genau
1: gehört.
0: Ja. Also wichtig ist, nächste Woche Montag, 18 Uhr in Kassel vor der Orangerie. Es geht alles um einen guten Zweck, um eine Spende.
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0: Das hört ihr gleich am Dienstagmorgen, die neue Teddy Swims. Mr. Know-It-All und dazu ein Greatest Hit für Robert De Niro von Bananarama. Robert De Niro's Waiting aus den 80ern, noch vor 9 Uhr.
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6: Schon wieder mehrere Mülltonnenbrände in Wiesbaden. Notenfrust durch Abipanne in Baden-Württemberg. Das Wetter bis 31 Grad mit viel Sonne.
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6: Ich bin Sarah Maxen. Guten Morgen. Schon wieder 10 Mülltonnen in der Nacht in Flammen. In Wiesbaden nimmt eine große Brandserie einfach kein Ende. FFH-Reporter Yannick Schick, in der Landeshauptstadt wird aus Ärger langsam Verzweiflung.
7: In der Tat, denn mit den ganz aktuellen Fällen von heute Nacht aus Schierstein und der Innenstadt haben in diesem Jahr insgesamt 260 Mülltonnen gebrannt. Zum Vergleich, das sind jetzt schon mehr als dreimal so viele wie im gesamten vergangenen Jahr in Wiesbaden. Für die Einsatzkräfte sehr kräftezehrend und die Stadt hatte sich gerade erst gestern an die Öffentlichkeit gewandt, darauf hingewiesen, es wird langsam eng, immer wieder Ersatzmülltonnen bereitzustellen. Vor allem aber ist es echt gefährlich, Mülltonnenbrände können in Sekunden auf Autos und Gebäude übergreifen.
6: Eine neue Hitzewelle ist im Anmarsch auf Hessen und da sollten sich auch die Supermärkte rüsten. Das legen jetzt zumindest neue Zahlen des Statistischen Bundesamts nahe. Bei der Extremhitze Ende Juni gab es in Supermärkten Rekordverkäufe von Speiseeis. Ein Plus von 90% im Vergleich zu einer normalen Sommerwoche. Und auch der Absatz von stillem Wasser stieg um 77% an, so die Statistiker. Erst die Freude über einen guten Abischnitt, jetzt der große Frust über ein falsches Zeugnis. In Baden-Württemberg hat ein Computerprogramm bei rund 100 Abiturienten Fehler gemacht. Betroffen ist unter anderem das Geschwister-Scholl-Gymnasium in Mannheim-Vogelstang, berichtet das Kultusministerium. FFH-Reporter Lorenzo Rende und Valencia, was heißt das denn jetzt für die Schüler?
8: Erstmal, dass sie ein bisschen schlechter abschneiden als gedacht. In dem Computerprogramm gab es einen Programmierfehler und der hat die Abi-Noten meistens etwas zu gut berechnet. Jetzt müssen die Gymnasien wie auch das in Mannheim die Zeugnisse korrigieren. Die gute Nachricht aber, alle Betroffenen haben das Abi trotzdem bestanden. Und damit keiner Nachteile bei der Uni-Bewerbung hat, da kommt es ja auf die Abschlussnote an, hat das Land jetzt auch eine spezielle Anlaufstelle eingerichtet.
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6: Einfach mal sich selbst was schenken. Das machen wir in Deutschland gerne und das lassen wir uns auch so ein bisschen was kosten. Rund 2000 Euro geben wir im Schnitt pro Jahr für uns selbst aus. Das zeigt eine Umfrage der FOM Hochschule für Ökonomie und Management. Es geht dabei um Sachen, die wir ganz bewusst für unsere eigenen Bedürfnisse kaufen. Besonders beliebt sind dabei Kleidung, Reisen und gutes Essen. Am spendabelsten sind Menschen zwischen 29 und 44 Jahren und Männer geben durchschnittlich etwas mehr selbst für sich aus als Frauen. An der Börse gönnt sich der DAX auch was. Er wird zum Handelsstart rund 0,2% im und Männer geben durchschnittlich etwas mehr selbst für sich aus als Frauen. An der Börse gönnt sich der DAX auch was. Er wird zum Handelsstart rund 0,2%.

0: Aktuelle Warnmeldung von Staupilot Nils Grunwald im FFH Verkehrsservice.
1: Achtung, auf der B40 im Main-Taunus-Kreis in Höhe Hochheim-Nord liegt ein größerer Ast auf der Fahrbahn. Bitte fahrt ihr besonders vorsichtig. Die A3 Frankfurt-Köln zwischen dem Frankfurter Kreuz und dem Mönchhof-Dreieck 5 Kilometer Stau immer noch wegen des Unfalls. Die rechte Spur ist blockiert. Auf der A485 Marburg-Gießen zwischen dem Gießener Nordkreuz und Gießen-Wieseck 2 Kilometer stockend wegen Markierungsarbeiten auf der linken Spur. Und neu dazugekommen die A661 Oberursel-Egelsbach zwischen dem Bad Homburger Kreuz und Frankfurt-Heddernheim gerade 2 Kilometer Stau. Grund ist ein Unfall in der Baustelle.
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4: Guten Morgen zusammen.
0: Gleich das große Kirchenfinale.
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0: Bisher habe ich komplett versagt im Kirschkuchentest. Ockstadt, Witzenhausen, Frauenstein. Ich kann es nicht zuordnen. Sind alle gleich lecker. Natürlich.
4: Tja.
0: Aber ich habe noch einen Versuch und der kommt in 5 Minuten.

0: Guten Morgen, 8:55 in den nächsten, drei Minuten, möchte ich mal sagen, wird sich entscheiden, ob ich mich heute früh komplett blamiere oder ob ich vielleicht doch sowas wie einen guten Geschmack habe.
1: Hier stehen drei Kirschkuchen bei uns im Studio. Drei schöne Stücke mit Streuseln drauf aus unseren drei großen Anbaugebieten aus Ockstadt, Frauenstein und Witzenhausen. Und die Frage ist halt, schmeckt Johannes raus, welcher Kuchen aus welcher Region kommt?
0: Also geschmacklich muss ich natürlich sagen, klingt, als würde ich dazu gezwungen. Nee,
1: ja.
0: Die sind sensationell gelungen wieder, alle drei. Obwohl sie an Zucker wieder nicht gespart hat mit den Süßkirschen im Teig.
1: Ja, Zucker macht vieles besser.
0: Ich habe bisher einen einzigen Treffer in drei verschiedenen Raterunden gehabt.
1: Mhm.
0: Ansonsten alle falsch.
1: Jetzt isst du gerade den Kuchen Nummer 1. Was?
0: Nein.
1: Welchen?
0: Ich esse den Kuchen Nummer 2.
1: Ja, gut.
0: Weil da war ich mir nämlich definitiv nicht so sicher.
1: Ja, was sagst du? Welcher Kuchen ist Kuchen Nummer 2? Aus welcher Region?
0: Ich würde sagen, das ist
1: bisschen
0: der,
1: Ausschlussverfahren
0: das ist
1: jetzt
0: der
1: auch.
0: Frauensteiner, weil tatsächlich in der Beschreibung steht, besonders dunkel, besonders süß, kann ich jetzt nicht sagen.
1: Ja, du hast vorhin gesagt, bisschen säuerlicher als die anderen.
0: Ja, eben.
1: Das hatte ich vielleicht verwirrt am
0: Anfang.
1: Aber
0: die sind dunkel, also ich würde sagen, 2 ist Frauenstein. So, Kuchen Nummer 1, das ist ja mein Favorit gewesen, so geschmacklich.
1: Mhm.
0: Recht süß geworden.
1: Mhm.
0: Und da lag ich ja bis jetzt immer falsch.
1: Ja.
0: Und das Einzige, da muss ich nach Ausschlussprinzip leider vorgehen, ist Ockstadt. Da bleibt nur Ockstadt.
1: Mhm.
0: Und dann demzufolge, da hinten steht da Kuchen Nummer 3.
1: Da hast du gesagt, der schmeckt obstiger. Die Frucht
0: Da schmeckt man tatsächlich die Frucht mehr raus.
1: Ja.
0: Und das bleibt jetzt ja nur noch, wäre dann Witzenhausen. Ich sage ganz ehrlich, nach wissenschaftlichen Gesichtspunkten gehe ich hier nicht vor, sondern das ist jetzt tatsächlich eine reine Statistik und was hatten wir noch nicht, was muss es eigentlich sein?
1: Ja.
0: Also, finales Vote, 1 Ockstadt, 2 Frauenstein, 3 Witzenhausen.
1: Richtig, Johannes!
0: Ach, Gott sei Dank.
1: Du hast dafür nur 20 Stücke Kuchen essen müssen, um das rauszufinden.
0: Gott sei Dank. Ja, von Nils Grunwald gibt es auch einen Daumen hoch, der hatte es viel früher, der alte Kirschenmichel, der hat es viel früher rausgehabt.
1: Aber ich glaube, was allem gemein ist, ist, dass in jeder Region, wo ich war, die Leute ja so von ihren Kirschen schwärmen und es mit so viel Liebe machen, diesen Anbau und so. Das ist richtig schön gewesen jetzt, finde ich.
0: Und ihr habt auch wirklich allen Grund, stolz auf eure Kirschen zu sein. Seid das bitte auch weiter. Schmecken alle drei fantastisch und tatsächlich alle ein bisschen anders. Aber welche jetzt aus welchem Ort kam, damit war ich definitiv überfordert.
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0: kratzen schon an den 20 Grad, gerade bei euch in Schlitz oder in Darmstadt zum Beispiel. Nachher dann bis über 30 Grad und ab morgen die ganz große Hitze mit bis zu 37 Grad.
1: Da möchte ich dann lieber wieder Scheiben kratzen.
0: Ja.
1: Wie noch einmal, mir echt lieber. FH-Staupilot Nils Grunwald aktuell.
2: Ja, ganz frisch die A661 Oberursel-Egelsbach. Gibt gute Nachrichten zwischen dem Bad Homburger Kreuz und Frankfurt-Eckenheim. Ist die Unfallstelle geräumt, noch 3 Kilometer stockend in der Baustelle.
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0: Urlaubszeit im FFH-Land. Guten Morgen, 17 nach 9. Gibt es so irgendwas, was ihr auf dieser sogenannten Bucketlist habt, wo ihr sagt, da möchte ich einmal im Leben hin?
1: Wir waren uns ja schon ausnahmsweise mal einig, dass es bei uns beiden was mit Nordlicht
0: auf jeden Fall
1: sein müsste.
0: Auch gern so Weihnachtsmann-Dorf, Finnland oder so. Würde ich sofort,
1: Gibt viele schöne Orte, aber die hier gehören definitiv nicht dazu.
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3: Entschuldigung, ich lasse mich nur ungern stören, aber wo würdet ihr mal gern Ferien machen?
4: Spanien.
3: Eher dann die Costa Brava oder die Costa Cordalis?
4: Costa Cordalis, oder ich weiß nicht, wie es ausgesprochen wird.
3: Ja, richtig so, genau.
4: Ja, okay.
3: Die schwedische Schriftstellerin Astrid Lindgren, die empfiehlt Ferien auf Sacrotan.
5: Ja, ist auch sehr, sehr schön.
3: Was fällt dir zu Sacrotan ein?
5: Schöne Orte, kann man sehr gut erkunden. Vielleicht auch wandern, zelten.
6: Die Luft ist viel frischer.
3: Würdet ihr gern mal nach San Francisco, San Marino oder Sanifair?
7: Ich wäre zu Sanifair gegangen, glaube ich. Das ist für mich so schöner wie die anderen.
3: Sanifair, da gibt es auch immer so ein schönes Plätschern und so.
7: Ja.
3: Was glaubst du, wie lange kannst du da aushalten?
7: 2-3 Wochen vielleicht.
3: Okay, ja. Da gibt es ja auch das Urinal.
8: Eine Insel?
3: Würdet ihr auch gern mal am Urinal Urlaub machen?
8: Ja. Ja.
3: Warum?
8: Ja, es ist halt ein schöner Ausblick. Man kann
0: das mal was anderes.
3: Ja, das Wasser ist sehr schön, ja.
8: Ja, mal was anderes.
3: Also ihr würdet zu einem Urinal baden?
4: Ja. Ja.
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7: 5:10 FFH-Staupilot Nils Grunwald.
8: Mit der A3 Frankfurt-Köln zwischen dem Frankfurter Kreuz und dem Mönchhofdreieck. 5 Kilometer Stau immer noch wegen des Unfalls. Die rechte Spur ist blockiert. Auf der A67 Darmstadt-Mannheim jetzt 3 Kilometer stocken zwischen Funkstadt und Gernsheim. Grund ist eine Tagesbaustelle auf der rechten Spur. Und die A661 Oberursel-Egelsbach zwischen dem Bad Homburger Kreuz und Frankfurt-Eckenheim. 3 Kilometer stockend angeräumter Unfallstelle. Und das waren die größten Staus. Alle Infos gibt's auch für eure Strecke in unserer FFH-App.
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10: Schönen Dienstag.
7: Einen wunderschönen startenden Tag.

0: Guten Morgen ins sonnige FFH-Land. Ja, ihr könnt die Ferien heute richtig genießen und auch die nächsten Tage. Wir haben noch 2 Wochen und es gibt tolle Dinge bei uns im FFH-Land, die ihr machen könnt.
1: Jeden Tag um diese Uhrzeit, kurz nach halb, gibt's Ideen von Kollegin Dani Kleideiter. Hört doch mal, was heute für euch dabei ist.
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3: Affen, Pinguine, Giraffen und die einzigen Elefanten in Hessen seht ihr alle im Opel Zoo in Kronberg. Der hat jeden Tag ab 9 Uhr geöffnet und wenn ihr den großen Rundweg nehmt, dann seid ihr da so ungefähr 2 Stündchen unterwegs. Das aber auch nur, wenn ihr zügig geht und nicht bei jedem Gehege ewig stehen bleibt. Direkt am Anfang zum Beispiel die Schafe im Streichelzoo. Da musst du echt aufpassen, dass du da überhaupt wieder wegkommst. Die sind so niedlich, aber okay, manchmal auch ein bisschen zudringlich. Und in den Sommerferien gibt's im Opel Zoo ein immer wieder aufregendes Programm in der Zooschule oder spannende Ferienführungen. Heute zum Beispiel rund um gefiederte Helden.

Century. Freibad Feelingen für die Werkstatt. Dafür sorgen gleich die angesagten Beats bei der Arbeit von Alok. Dive into me gibt's für euch im FFH.

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5: Mülltonnen werden wegen Brandserie in Wiesbaden knapp. Mercedes macht seit langem mal wieder mehr Gewinn. Das Wetter, blauer Himmel und Sonnenschein.
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5: Ich bin Sarah Maxen. Guten Tag. Immer wieder Feueralarm nachts in Wiesbaden. Auch in dieser Nacht standen 10 Mülltonnen in Flammen. Die Brandserie nimmt einfach kein Ende. Und FFH-Reporter Yannick Schick in der Landeshauptstadt wird aus Ärger langsam Verzweiflung.
6: In der Tat, denn mit den ganz aktuellen Fällen von heute Nacht aus Schierstein und der Innenstadt haben in diesem Jahr insgesamt 260 Mülltonnen gebrannt. Zum Vergleich, das sind jetzt schon mehr als dreimal so viele wie im gesamten vergangenen Jahr in Wiesbaden. Die Stadt sagt, es wird langsam eng, immer wieder Ersatzmülltonnen bereitzustellen.
5: Die große Frage ist ja auch, wer steckt denn dahinter? Ein oder mehrere Täter?
6: Also die Polizei hat vergangene Woche 2 Jugendliche festgenommen. Die sollen jetzt nicht für alle Brände verantwortlich sein. Ein Sprecher sagt mir, man habe eine weitere Person im Fokus. Insgesamt super schwer, die Täter zu ermitteln, weil der oder die Feuerteufel halt immer schnell weg sind. Die Polizei hofft auf Zeugen und sagt mir, zu jeder guten Ermittlung gehört auch immer mal ein bisschen Glück.
5: Die Politik diskutiert nach dem tödlichen Anschlag auf den CSD in Berlin über einen härteren Umgang mit islamistischen Gefährdern in Deutschland. Dabei geht es laut Bundeskriminalamt um 410 Personen, berichtet das Redaktionsnetzwerk Deutschland. Dazu kommen noch 65 rechtsextreme und 17 linksextreme Gefährder. Diesen Menschen trauen die Behörden schwere Gewalttaten wie Terroranschläge zu. Seit 3 Jahren ging der Gewinn von Mercedes von Quartal zu Quartal immer weiter nach unten. Jetzt hat der Autobauer zum ersten Mal wieder mehr Gewinn gemacht. Von April bis Juni ein Plus von 13,5%, vor allem weil effizienter produziert und gespart wurde, so Mercedes. Das eigentliche Geschäft, der Verkauf von Autos, schwächelt aber weiter, vor allem auch in China. Da ging der Absatz um 30% zurück. Halbzeit für die Bundesliga-Fußballer von Eintracht Frankfurt im Trainingslager im Chiemgau. Und sowohl auf die Mannschaft als auch auf die Fans warten besondere Erlebnisse. FFH-Reporterin Sonja Pahl ist für uns mit dabei in Grassau.
7: Während der öffentlichen Trainingseinheit heute Vormittag ab 10:30 gibt es von den Eintracht-Fans für die Eintracht-Fans ein traditionelles Handkäs-Frühstück mit Musik oder auch ohne. Auch die Spieler kommen irgendwann dazu und probieren vor allem diejenigen, die die Frankfurter Spezialität noch gar nicht kennen. Am Nachmittag wartet auf die Spieler dann übrigens die nächste Überraschung. Trainer Hütter hat eine Teambuilding-Maßnahme angekündigt. Was sich dahinter verbirgt, hält er allerdings noch streng geheim.
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8: Bis zu 32 Grad kriegen wir heute bei uns im FFH-Land. Jetzt 19 in Wabern am Bahnhof. Und es bleibt überall trocken und die Sonne scheint den ganzen Tag. Der FFH-Verkehrsservice. Achtung auf der A67, Darmstadt in Richtung Mönchhof-Dreieck. Zwischen Büttelborn und Groß-Gerau, hier liegt ein Metallteil auf der linken Spur. Bitte passt auf euch auf. Die A3, Frankfurt-Köln. Zwischen dem Frankfurter Kreuz und dem Mönchhof-Dreieck. 5 Kilometer Stau, da gab es ja einen Unfall. Die rechte Spur ist blockiert. Und die A67, Darmstadt-Mannheim. Zwischen Funkstadt und Gernsheim, 3 Kilometer stockender Verkehr. Da wird gebaut auf der rechten Spur.
9: Guten Morgen, hier ist Antonio. Ich wollte eine Blitzermeldung.
8: Stadt und Gernsheim, 3 Kilometer stockender Verkehr. Da wird gebaut auf der rechten Spur.
9: Guten Morgen, hier ist Antonio. Ich wollte eine Blitzer melden und

0: Liebes FFH-Land, wir kommen leider nicht richtig voran. Bitte unterstützt uns.
1: Ein Notruf, diesmal aber von der Feuerwehr und nicht wie sonst an die Feuerwehr. Hier ist Hitradio FFH. Die Feuerwehr aus Limesheim in der Wetterau, die braucht eure Hilfe. Und mit dieser Bitte haben sie sich bei unserer Reporterin gemeldet, bei Anne Köppen. Wie können Menschen in Not aus einem brennenden Haus gerettet werden? Um das für den Ernstfall zu üben, brauchen die Feuerwehrleute jetzt nochmal so ein bisschen Unterstützung von uns allen, vor allem von euch. Einen sogenannten Wohncontainer gibt's schon fürs Training, aber es fehlt eine Zufahrt, um mit den Löschfahrzeugen erstmal an diesen Übungsort zu kommen. Und der Container, der ist auch noch gar nicht ausgebaut. Der steht da schon und so richtig üben können die Feuerwehrleute noch nicht. Marc Dobrinski von der Feuerwehr Limesheim, wen genau sucht ihr denn?
0: Straßenbauer oder Gartenlandschaftsbauer zum Anlegen der Zufahrt, einen Trockenbauer oder ein Maurerbetrieb, der uns beim Innenausbau unterstützt und jemand, der sich mit dem Verlegen von PVC-Fußböden auskennt.
1: Wenn ihr jetzt sagt, ja warte mal, das kann ich und ich hätte vielleicht noch mal ein bisschen Zeit, um was Gutes zu tun für die Feuerwehr, dann meldet euch gerne bei euch 069 19 72 5.
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0: fühlen den Sommer.
1: Freibad abkühlen.
2: Bisschen die Füße ins Wasser stecken, ein Eis holen.
1: Oder ganz früh morgens laufen gehen tatsächlich beim Sonnenaufgang, ja.
0: Und die Sonne hört Petra.

0: Danke. Ich find's ja schon komisch, dass mein Kunde Stefan hier in der Show zu hören ist, als kämen die Kunden in Ankes Tanke nie zu Wort.
1: Naja, das lasse ich jetzt mal unkommentiert an diesem Dienstagvormittag. Hier ist Hitradio FFH. Stammkunde Stefan aus Ankes Tanke ist jeden Tag mit seinem Auto unterwegs, wie viele von uns auch hier im FFH-Land. Und wir sind alle mit dabei. Eine neue Folge seiner Comedy ohne Anke, aber nicht weiter sagen. In einer Viertelstunde.
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1: Achtung auf der A3 Frankfurt-Köln. Zwischen Bad Camberg und Limburg Süd. Hier liegt eine Spanplatte auf der linken Spur. Bitte passt auf euch auf, wenn ihr dran vorbeifahrt. Dann nochmal die 3 Frankfurt-Köln. Zwischen dem Rasthof Medenbach und Niedernhausen. 5 Kilometer stockender Verkehr. Hier ist eine Tagesbaustelle auf der rechten Spur. Und A5 Frankfurt-Kassel. Zwischen Homberg-Ohm und dem Obenthal-Dreieck. 5 Kilometer stockender Verkehr. Hier die Tagesbaustelle auf der linken Spur.
7: Hier ist der Basti. Moin Johann, mein Freund.
1: Basti, mein Guter. Wo hast du denn heute Pizza gesehen?
7: Auf der A45 von Dillenburg in Fahrtrichtung Wetzlar. Mhm. Kurz vor der Abfahrt Herborn Süd. Mhm. Jetzt am Beginn der Baustelle.
1: Ich wollte gerade fragen, steht ihr in der Baustelle? Weil die A45 besteht ja eigentlich nur aus Baustellen, wie wir alle wissen.
7: Wollte ich gerade sagen. Wir, ich wohne ja in Herborn. Wir sind die Baustellenautobahn.
1: Basti, danke schön. Habt ihr noch einen? Ruft mich an 069 19 72 5 und kommt alle gut an.
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0: E-Scooter-Fahrer. Fette SUVs? Hier ist Hitradio FFH. Fehlen noch die Lastenradfahrer in Stefans Darüber reg ich mich auf Liste? Naja, let's go.
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2: Sag mal, geht's noch, du Trotteltina? Zirkelt die Lastenradmutti ihren Furzknotentransporter durch den ruhenden Ampelverkehr und riskiert fast so viele Dellen und Kratzer an den Autos, wie sie Kinder geladen hat. Ihr Gemahl ist trotzdem zu beneiden. Wenn irgendwann Aliens auf der Erde landen, kann Papa Schlumpf sagen, verschont mich, ich hab Frau und Kinder. Nehmt die.
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0: Exit Radio FFH. Habt einen tollen und hoffentlich entspannten Dienstagvormittag mit uns. Das Original ist eigentlich aus den 60ern. Seine Version war dann doch noch ein bisschen erfolgreicher. Ich freue mich sehr auf Phil Collins mit seinem FFH Greatest Hits gleich hier im FFH Mix. Und damit die Arbeit heute ja, so ein kleines bisschen leichter von der Hand geht, was angesagt ist von Lady Gaga. Und ihr angesagter Hit läuft noch vor 11. Dranbleiben lohnt sich bei uns.
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5: Rätselraten um verletzten Jugendlichen. Peinliche Panne bei Abi-Zeugnissen. Das Wetter, heute viel Sonne und bis 31 Grad.
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5: Ich bin Judith Kolb, guten Tag. Dieser Fall gibt der Polizei in Göttingen Rätsel auf. Am Sonntagmorgen sitzt ein schwer verletzter Jugendlicher am Hauptbahnhof. Wer ihn so zugerichtet hat, kann der 17-Jährige nicht sagen. Die Polizei sucht nun Zeugen. FFH-Reporterin Madeleine Kasim.
6: Das Gesicht ist zugeschwollen, die Klamotten blutverschmiert. So sitzt der 17-Jährige gegen 7:30 Uhr morgens auf einer Bank an Gleis 4. Was passiert ist, unklar. Der Jugendliche selbst kann es nicht sagen, denn nachdem er in ein Krankenhaus eingeliefert wird, verschlechtert sich sein Zustand derart, dass er auf die Intensivstation verlegt werden muss. Die Polizei schließt nach ersten Ermittlungen aus, dass er gestürzt ist und geht eher von Schlägen, etwa mit der Faust oder einem Gegenstand aus. Und das außerhalb des Bahnhofs, da sei er nämlich bereits verletzt angekommen.
5: Die CSU will extremistische Gefährder künftig mit elektronischen Fußfesseln überwachen. Dazu plant sie im Bundestag zeitnah Gespräche mit der SPD. Hintergrund ist der tödliche Anschlag auf den CSD in Berlin. Der mutmaßliche Täter dort war bereits als IS-Anhänger verurteilt, aber trotzdem auf freiem Fuß. Eine neue Hitzewelle ist im Anmarsch auf Hessen und da sollten sich auch die Supermärkte rüsten. Das legen jetzt zumindest neue Zahlen des Statistischen Bundesamts nahe. Bei der Extremhitze Ende Juni gab es in Supermärkten Rekordverkäufe von Speiseeis, ein Plus von 90% im Vergleich zu einer normalen Sommerwoche. Und auch der Absatz von stillem Wasser zog um 77% an, so die Statistiker. Das eine Ende der Kette am Auto, das andere am Verkaufsautomaten festgemacht. So haben Diebe in der Nacht den Brachteil einer Automatentür abgerissen. Laut Polizei wollten sie an Getränke, Tabak und Süßigkeiten. Weil ein Augenzeuge dazwischen kam, sind die Täter aber ohne Beute abgehauen. Erst die Freude über einen guten Abischnitt, jetzt der große Frust über ein falsches Zeugnis. In Baden-Württemberg hat ein Computerprogramm bei rund 100 Abiturienten Fehler gemacht. Betroffen ist laut Kultusministerium unter anderem das Geschwister-Scholl-Gymnasium in Mannheim-Vogelstang. FFH-Reporter Lorenzo Rinlon Valencia, was heißt das jetzt für die Schüler?
7: Erstmal, dass sie ein bisschen schlechter abschneiden als gedacht. In dem Computerprogramm gab es einen Programmierfehler und der hat die Abi-Noten meistens etwas zu gut berechnet. Jetzt müssen die Gymnasien wie auch das in Mannheim die Zeugnisse korrigieren. Die gute Nachricht aber, alle Betroffenen haben das Abi trotzdem bestanden. Und damit keiner Nachteile bei der Uni-Bewerbung hat, da kommt es ja auf die Abschlussnote an, hat das Land jetzt auch eine spezielle Anlaufstelle eingerichtet.
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0: Das ist sehr schön heute. Sonne satt den ganzen Tag bei uns im FFH-Land, im Bergland, ja, so um die 24 Grad. In Nordhessen maximal 28 und im Süden bis 32 Grad. Hier Hier ist der FFH Verkehrsservice. Achtung auf der A5 Frankfurt-Kassel. Zwischen Frankfurt Flughafen Nord und Niederrad. Hier liegt eine Stoßstange auf der Fahrbahn. Bitte passt auf euch auf, wenn ihr dran vorbeifahrt. Die Staus A3 Frankfurt-Köln. Zwischen dem Rasthof Medenbach und Niedernhausen 5 Kilometer stockender Verkehr. Grund dafür auf der rechten Spur eine Tagesbaustelle. Und die A7 Kassel-Fulda. Zwischen Malsfeld und Homberg-Efze 2 Kilometer Stau. Da steht auf der rechten Spur ein kaputtes Auto. Kommt alle gut an, lasst euch aber bitte nicht erwischen. In Frankfurt, Ginnheimer Landstraße, da beim Supermarkt aus einem grauen Caddy heraus wird geblitzt, hat uns Jens gemeldet. Dankeschön. Und wenn ihr noch einen Blitzer habt oder einen Stau, den wir noch nicht hatten, ruft mich an. 069 19 72 5.
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0: Hallo, hallo. Hits.

Er liebt Katzen, Lego, der Prinz von Bel-Air und er hat endlich wieder neue Musik für uns. Hier ist Hit Radio FFH, Ed Sheeran, jetzt im FFH-Mix, zusammen mit DJ Martin Garrix. Und jetzt kommt, wie ich finde, die absolute Frechheit bei der ganzen Sache. Diesen Song, den gibt's nicht erst seit gestern oder vorgestern, sondern eigentlich schon über 12 Jahre. Damals haben die beiden sich in Amsterdam angefreundet. Kurz danach haben sie diesen Song geschrieben und produziert und dann nix. Nix damit gemacht. Angeblich ist immer was dazwischen gekommen. Tourneen, Welttourneen, ja. Neue Alben, private Dinge. Ed hat ja mittlerweile auch 2 Töchter. Na gut, können wir irgendwie verschmerzen, weil die gute Nachricht, jetzt ist es endlich soweit. Ed Sheeran und Martin Garrix, Repeated. Ed Sheeran und Martin Garrix. Ach so heißt der Song. Repeated. Jetzt bei Hitradio FFH. Stay.

0: der Arbeit läuft Hitradio FFH. Nico Santos und Fastboy haben wir gerade gehört. Das heißt, gleich wieder Zeit für den nächsten FFH Greatest Hit. Und der kommt von Moby. Sein Song war schon mal Vodafone-Werbung und Titelmelodie für die Formel 1. Das ist ein Kompliment, glaube ich, für dich als Künstler. Moby, Lift Me Up. Gleich für euch im FFH-Mix. Dranbleiben lohnt sich also.
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0: Für die A3 Frankfurt-Köln zwischen dem Rasthof Medenbach und Niedernhausen die Tagesbaustelle auf der rechten Spur, heißt für euch hier 5 Kilometer stockender Verkehr. Und die A7 Kassel-Fulda, hier steht ein kaputtes Auto auf der rechten Spur zwischen Malsfeld und Homberg-Efze, deswegen 3 Kilometer Stau. Nicht zu schnell fahren in Hünfelden-Hering, wenn ihr in Richtung Nauheim unterwegs seid, da beim Bäcker. Den Blitzer hat uns gerade Gerhard gemeldet. Danke dir. Und wenn ihr noch einen habt und alle anderen warnen wollt, gerne her damit. 069 19 72 5. Gute Fahrt, ich bin Johann Kurzenberg.
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0: 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Was ist das Schönste auf der Arbeit? Ich lasse euch gerne nochmal Zeit zum Nachdenken, falls ihr kurz braucht. Was ist das Schönste auf der Arbeit? Richtig, Kollegen, die Geburtstag haben und Kuchen mitbringen. Nur eine kann das noch toppen. Das ist Julia aus Guten Morgen Hessen. Sie hat heute gleich 3 Kuchen mit zur Arbeit gebracht. Ja, wir sind hier versorgt. Julia, vielleicht habt ihr es ja mitbekommen, war auf Kirschentour in Ockstadt, in Frauenstein und Witzenhausen. Von überall hat sie frische Kirschen mitgebracht und aus denen hat sie dann 3 Kuchen gebacken. Feinschmecker Johannes Scherer, der sollte dann heute früh rausschmecken, in welchem die Kirschen sind aus Ockstadt, in welchem die aus Frauenstein und in welchem die aus Witzenhausen. So, das kann ja alles nicht so schwer sein. Ich habe jetzt hier auch von Julia, vielen Dank nochmal, auch nochmal hier die Kirschkuchen hingestellt bekommen. Also nach meinem Test kann ich euch voller Stolz sagen, alle 3 schmecken nach Kirschkuchen. Dann gab es ja noch so Tipps heute Morgen, ne? Die Ockstädter Kirschen, die sind besonders aromatisch, die aus Witzenhausen sehr groß und dunkel, die Frauensteiner Kirschen besonders süß. Und Johannes hat wirklich alles gegeben in seinem Test. Wirklich alles. Kurz nach 9:30 zum Beispiel hatte er dann, nachdem er da wirklich alle 3 Kuchenstücke aufgegessen hat, nicht einem Kuchen die richtigen Kirschen zugeordnet. Er hat es einfach nicht geschafft. Aber eine Sache fand er, glaube ich, noch schlimmer.
1: Der Kollege Grunwald hat es gegessen, hat sofort gesagt, der erste ist der zweite der dritte der.
2: Und der war richtig.
1: Ja.
2: Warum machst du denn so einen Test dann nicht mit Nils Grunwald?
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0: Was gibt's Besseres, als den ganzen Juli in Brasilien zu verbringen? Hier ist Hitradio FFH. Naja, gleich danach weiterzufliegen nach Mexiko. Das macht Harry Styles. Seine Tour in Sao Paulo ist vorbei. Jetzt geht's weiter nach Mexico City und seinen angesagten Hit American Girls. Gleich hier im FFH-Mix. Und noch vor 12, der nächste FFH Greatest Hit, der kommt von ATC. Bleibt also gerne bei uns.
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5: Wo gibt's Abkühlung in Hessen? Große Rauchsäule gerade über Kriftel. Das Wetter heute nur warm, morgen dann heiß.
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5: Ich bin Judith Kolb. Guten Tag. Die nächste Hitzewelle rollt auf Hessen zu und teilweise könnte das Thermometer an die 40-Grad-Marke kratzen, so der Deutsche Wetterdienst. Zum Glück gibt es bei uns aber einige Orte, an denen wir uns abkühlen können. FFH-Reporterin Madeleine Kasim.
6: Die Stadt Wiesbaden etwa öffnet an Tagen, an denen mindestens 30 Grad erwartet werden, im Rathaus den Raum 22. Der ist klimatisiert, es gibt Sitzgelegenheiten und Wasser. Kühlere Räume gibt es aber auch so in vielen Städten. Das zeigt beispielsweise eine digitale Karte für Kassel. Da werden dann zum Beispiel Kirchen, Museen oder Kinos angezeigt. Und wer es ganz eisig kalt mag, in Willingen hat die Eissporthalle das ganze Jahr geöffnet.
5: Der Umbau des Kabinetts von Kanzler Merz gefällt nicht allen in der CDU. Sachsens Ministerpräsident Kretschmer beispielsweise kritisiert, dass die bisherige Sportstaatsministerin Schenderlein ins Gesundheitsministerium wechselt, wo sie Tino Sorge ersetzt. FFH-Reporterin Diana Kramer.
7: Tino Sorge hatte als Staatssekretär im Gesundheitsministerium unter Ministerin Nina Wagen die großen Reformen mit auf den Weg gebracht. Der kritisiert nicht nur die Entlassung aus seinem Fachbereich, sondern vor allem die Art und Weise. Er habe davon aus der Presse erfahren. Ein persönliches Gespräch gab es nicht, wirft er Kanzler Merz vor. Kein guter Stil für ihn. Für CDU-interne Kritik hatte zuvor schon der Umgang mit Ex-Verkehrsminister Patrick Schnieder gesorgt.
5: Feuer im Industriegebiet in Kriftel im Main-Taunus-Kreis. Die Rauchsäule ist von Weitem zu sehen. Laut Polizei brennt eine Lagerhalle. Eine Gefahr für die Bevölkerung besteht nicht, sagt uns ein Sprecher. Die Feuerwehr ist derzeit noch im Einsatz. Wie lange die Löscharbeiten dauern, ist unklar. Ein 17-Jähriger liegt blutverschmiert am Hauptbahnhof in Göttingen. Er kommt auf die Intensivstation und kann nicht sagen, was passiert ist. Einen bloßen Sturz schließt die Polizei aus. Die Ermittler gehen davon aus, dass der junge Mann schon außerhalb des Bahnhofs zusammengeschlagen wurde und sucht jetzt Zeugen. Eintracht Frankfurt hat den 20-jährigen Brasilianer Otávio verpflichtet. Das Abwehrtalent aus Portugal bekommt einen 5-Jahres-Vertrag, so der Verein. Und Spielerlegende Zinedine Zidane wird neuer Trainer der französischen Fußballnationalmannschaft, gab der Verband heute bekannt.
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0: Und ich gebe bekannt, dass wir bis 31 Grad kriegen heute. Jetzt zum Beispiel schon 24 Grad am Yachthafen in Riedstadt. Und es bleibt überall trocken. Die Sonne, die scheint den ganzen Tag. Das ist der FFH-Verkehrsservice für die A3 Frankfurt-Köln. Zwischen dem Rasthof Medenbach und Niedernhausen 5 Kilometer stockender Verkehr. Immer noch die Tagesbaustelle auf der rechten Spur. A7 Kassel-Fulda zwischen Malsfeld und Homberg-Efze 3 Kilometer Stau. Kaputtes Auto hier auf der rechten Spur. Und die A67 Darmstadt-Mönchhof-Dreieck. Hier steht ein kaputtes Auto zwischen Rüsselsheim-Ost und dem Mönchhof-Dreieck. Und Achtung, hier liegen auch noch Reifenteile auf der Fahrbahn. Passt bitte auf euch auf. Fahrt nicht zu schnell in Hünfelden, Hering. Wenn ihr Richtung Nauheim unterwegs seid, da beim Bäcker, hat uns Gerhard gemeldet über die FFH-App. Dankeschön.
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0: Hallo, diesen Dienstag, den verbringen wir gemeinsam, egal ob auf der Arbeit oder zu Hause auf der Terrasse. Jetzt im FFH-Mix ATC.
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0: Kommt alle gut durch diese Mittagspause. Hier ist Hitradio FFH. Hier ist Johann. Hallo.
1: Hallo, hier ist der Marc von der A7. Wir haben ein Pfandfahrzeug in der Baustelle. Kassel Ost und Kassel Nord. Also in Fahrtrichtung Norden, Richtung Hamburg. Mhm. Und da ist ein Pfandfahrzeug auf der rechten Spur. Ist auch noch gar nichts da, weder Polizei noch Abschleppdienst. Also das wird noch wahrscheinlich ein bisschen mehr werden.
0: Mhm. Dankeschön, Marc. Also Pannenfahrzeug auf der A7 Kassel Richtung Hannover zwischen Kassel Ost und Kassel Nord. Da steht ein Auto. Passt bitte auf euch auf. Und Achtung auch auf der A3 Würzburg-Frankfurt zwischen dem Seligenstädter Dreieck und Seligenstadt. Hier ist es ein Reifen, der rumliegt. Texas jetzt. Hier ist Hitradio FFH.

gleich wieder was Angesagtes von Austis hier bei Hitradio FFH. Vorher noch eine wichtige Meldung von der A45 Dortmund-Gießen. Zwischen Dillenburg und Herborn-West, hier liegt ein Wildschwein auf der Fahrbahn. Einer von euch ist Millionär, weiß es aber vielleicht noch gar nicht. Ja, deswegen bin ich ja da, ich sag's euch. 2,8 Millionen Euro sind am Samstag bei Lotto 6 aus 49 rausgegangen an jemanden von euch aus, Achtung, Südhessen, aus dem Landkreis Darmstadt-Dieburg. Es ist also jemand, der noch klassisch im Kiosk gespielt hat, sonst hätte man den Gewinner, die Gewinnerin schon ermitteln können. So, jetzt startet natürlich die Suche nach dem Lottoschein. Wo war der nochmal? Mein Tipp, guckt am besten auch mal in dieser kleinen Innentasche in der Sonnenblende im Auto. Da findet man immer irgendwas, was man sucht. Und was dann passiert, das kann ich euch gerne sagen. Ich kenne den Prozess, wenn man gewinnt im Lotto. Da gibt's so ein Video online von Lotto Hessen, das gucke ich mir immer mal wieder an, um von einem neuen Leben zu träumen. Ich habe natürlich noch nichts Großes gewonnen. Ihr fahrt dann in die Zentrale nach Wiesbaden, werdet dann empfangen, ihr werdet in so einen Raum geführt, da gibt's glaube ich noch Kaffee und Kuchen und so Kekse. Und dann bekommt ihr Tipps von Profis, wie ihr mit dem Millionengewinn am besten umgehen solltet. Also wer davon erfahren soll und wer am besten nicht, wann das Geld auf eurem Konto ankommt. Und spätestens dann erwache ich wieder aus meinem Tagtraum und muss weiter mein Badezimmer.

0: Radio FFH läuft in Edermünde, in Kaufung, in Spangenberg, in Helsa oder direkt in Kassel. Wenn ihr rund um Kassel wohnt, dann könnt ihr ein wichtiger Teil werden von einer großen Wette. Das ist ganz schön spannend, ob das klappt. Es geht um den guten Zweck, aber es gibt eine Voraussetzung. Welche, hört ihr gleich in einer Viertelstunde.
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0: Na, das hatten wir auch lange nicht. Wir wissen aktuell nichts von größeren Staus. Kommt alle gut an.
5: Hi, servus, Johann Marwan hier. Der steht in Mülheim am Main in der Schillerstraße, direkt nach dem Tegu. Das ist eine Einbahnstraße und das ist eine 30er-Zone und geblitzt wird aus einem grauen Caddy.
0: Marwan, dankeschön fürs Melden und wenn ihr noch einen Blitzer seht, ruft mich gerne an. 069 19 72 5. Schönen Dienstag euch.
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0: Das größte Volksfest in Nordhessen braucht eure Hilfe. Hitradio FFH hier am Dienstag. Der Zizzle hat eine Wette laufen, finde ich so spannend, gegen das Netzwerk Nordhessen. Der Zizzle wettet, dass nächste Woche Montag vor der Orangerie Kassel 100 Menschen stehen werden aus 100 verschiedenen Nationen. Passt ja auch perfekt zum Motto, das ist dieses Jahr Zizzle verbindet.
1: Sziasztok! Gyertek és csatlakozzatok hozzánk következő hétfőn az Orangerie előtt Kasselben. Egy hely, 100 nemzet. Ott Dali!
0: Ja, wie wir alle sofort rausgehört haben, das war natürlich Ungarisch. Übersetzt heißt das, habe ich mir sagen lassen, grob übersetzt, kommt alle am Montag um 18 Uhr zur Orangerie in Kassel, wenn ihr aus einem anderen Land kommt. Wird die Wette gewonnen, dann wird Geld gespendet für einen gemeinnützigen Zweck. Also kommt gerne vorbei. Und ich frage mich gerade, ich komme ja aus Ostdeutschland. Zählt das auch?
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0: Hier ist jetzt Radio FFH. Im Kino lief Dirty Dancing. Der Walkman war wirklich das It-Piece der ganzen Generation und in den Single-Charts war dieser Song hier ganz weit oben. Wir sind im Jahr 1987. Don't get me wrong. Gleich für den Start in die zweite Hälfte des Arbeitstags. Und der hat ordentlich Wumms. Vor eins noch im FFH-Mix. Angesagter DJ-Sound von Glockenbach.
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2: Rätselraten um verletzten Jugendlichen. Zidane jetzt Nationaltrainer in Frankreich. Das Wetter, Sonne, Saturn bis 31 Grad.
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2: Ich bin Judith Kolb, guten Tag. Dieser Fall gibt der Polizei in Göttingen Rätsel auf. Am Sonntagmorgen sitzt ein schwer verletzter Jugendlicher am Hauptbahnhof. Wer ihn so zugerichtet hat, kann der 17-Jährige nicht sagen. Die Polizei sucht nun Zeugen. FFH-Reporterin Madeleine Kasim.
3: Das Gesicht ist zugeschwollen, die Klamotten blutverschmiert. So sitzt der 17-Jährige gegen 7:30 Uhr morgens auf einer Bank an Gleis 4. Was passiert ist, unklar. Der Jugendliche selbst kann es nicht sagen, denn nachdem er in ein Krankenhaus eingeliefert wird, verschlechtert sich sein Zustand derart, dass er auf die Intensivstation verlegt werden muss. Die Polizei schließt nach ersten Ermittlungen aus, dass er gestürzt ist und geht eher von Schlägen, etwa mit der Faust oder einem Gegenstand aus. Und das außerhalb des Bahnhofs, da sei er nämlich bereits verletzt angekommen.
2: Wenn's knackig heiß ist, hilft nur viel trinken und ab und zu ein Eis. Die Hitzewelle Ende Juni hat den Verkauf von Eis und Wasser spürbar angekurbelt. Laut Statistischem Bundesamt wurde da doppelt so viel Eis verkauft wie sonst im Sommer. Auch bei Getränken griffen die Menschen deutlich häufiger zu. FFH-Reporter Thomas Bleskin.
4: Besonders gefragt war stilles Wasser. Davon kauften die Menschen in Deutschland 77% mehr als in einer durchschnittlichen Sommerwoche in den Vorjahren. Bei Sprudel waren es 63% mehr. Auch alkoholfreies Bier, Limonade und Cola verkauften sich deutlich besser. Grundlage sind Kassendaten großer Supermarktketten. Die Absätze von Kiosken und Eisdielen fehlen also.
2: Heute gönne ich mir mal was. Viele Menschen in Deutschland beschenken sich gerne selbst. Im Schnitt geben sie dafür rund 2000 Euro im Jahr aus, zeigt eine Umfrage der FOM-Hochschule. FFH-Reporter Thomas Brockt.
5: Als Selbstgeschenke gelten Dinge, Erlebnisse oder Dienstleistungen, die Menschen ganz bewusst für die eigenen Bedürfnisse kaufen, also keine Alltagskäufe, die sowieso nötig sind. Besonders beliebt, um sich selbst zu belohnen oder einfach nur was zu gönnen, sind Kleidung, Reisen oder auch ein gutes Essen. Am spendabelsten sind bei Menschen im Alter zwischen 29 und 44 und Männer geben durchschnittlich mehr für sich selbst aus als Frauen.
2: Ein früheres Fußballidol wird Trainer der französischen Nationalmannschaft. Zinedine Zidane hat gerade einen Vertrag bis 2030 unterschrieben. Er folgt auf Didier Deschamps, der nach 14 Jahren im Amt aufgehört hat. Erste Spiele unter seiner Leitung gibt's im Herbst in der Nations League.
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0: Sonne satt, wirklich den ganzen Tag kaum eine einzige Wolke am Himmel. Im Bergland um die 24, in Nordhessen 28 und maximal bis 31 Grad in Südhessen. Das ist der FFH-Verkehrsservice. 2 Meldungen habe ich. Einmal von der A7 Würzburg-Fulda. Die Baustelle macht Probleme heute zwischen Bad Brückenau-Volkers und dem Rasthof Utrichshausen. Frage, wann denn nicht? 2 Kilometer Stau hier für euch. Und nochmal die A7 Kassel-Hannover. Zwischen dem Kreuz Kassel-Mitte und Kassel-Nord 4 Kilometer stockender Verkehr. Da steht ein kaputtes Auto in der Baustelle. Rainer, wo wird geblitzt?
6: In Hasselroth, im Ortsteil Gunsroth, von der Kirchenmauer aus.
0: Dankeschön. Habt ihr noch einen Blitzer, ruft mich ganz einfach an, so wie Rainer 069 19 72 5.
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1: Also ich hätte Bock, wurde aber so wie oft im Leben nicht gefragt. Hier ist Hitradio FFH, hallo. Evren sucht deswegen euch, das ist noch viel besser. 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
2: Marvin!
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1: 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Keine Sorge, Marvin hat sich schon mal, Überraschung, die kürzeste Strecke rausgesucht und die etwas längeren sind also noch frei für euch. Wer will mit dabei sein? Meldet euch gerne an der 069 19 72 5 und die ersten Kandidaten, die stellen sich vor, später in Echt Evren um 14.40 Uhr.
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13: Drei Meldungen habe ich für euch. Einmal von der A7 Würzburg-Fulda. Zwischen Bad Brückenau-Volkers und dem Rasthof Utrichshausen. Da nervt die Baustelle heute. 3 Kilometer Stau für euch. A7 Kassel-Hannover. Zwischen dem Kreuz Kassel-Mitte und Kassel-Nord. Hier 4 Kilometer stockender Verkehr. Hier wird auch gebaut. Und die A44 Dortmund-Kassel. Zwischen Lichtenau und Marsberg. 3 Kilometer stockender Verkehr. Hier auf der linken Spur eine ungesicherte Unfallstelle.
14: Servus Johann, hier ist der Harry aus Gießen. Ich grüße dich. Ich will einen Blitzer petzen.
13: Den wollen wir alle jetzt hören.
14: So, in der Grünberger Straße, direkt hinter der Jet-Tankstelle, ein schwarzer Mercedes Vito. Der steht so schön im Schatten, dass man ihn kaum sieht. Also da vorsichtig fahren.
13: Danke dir. Habt ihr noch einen Blitzer? 069 19 72 5.
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0: Hit Radio FFH hier mit einer wichtigen Meldung für euch auf der A45.
1: Hallo Johann, hier ist der Hallel. Also Richtung Siegen ist frei, aber Richtung Wetzlar-Gießen und kurz vor Wetzlar, die erste Wetzlarer Abfahrt nach Eringshausen, staut sich schon so langsam. War gerade ein Polizeiauto, ich habe gesagt, besser jetzt Bescheid sagen, bevor die Leute im Stau stehen.
0: Danke dir fürs Anrufen an die 069 19 72 5, also die A45. Wahrscheinlich ein Unfall zwischen Eringshausen und dem Wetzlarer Kreuz, da dauert es gleich ein bisschen länger.

0: Amy Winehouse hier bei Hitradio FFH. Mein Lieblingscafé bei mir um die Ecke war ich gestern erst wieder, hat draußen so Liegestühle stehen. Da drin ein Cappuccino trinken, das fühlt sich an, kann ich euch sagen, wie Kurzurlaub. Und dieser Kurzurlaub wird automatisch länger, weil man ewig braucht, um da wieder rauszukommen. Es ist einfach so gemütlich. Wenn euch das jetzt aber nicht reicht, als Tipp für den Dienstagnachmittag, naja, dann kommt jetzt Dani Kleideiter für euch.
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2: Affen, Pinguine, Giraffen und die einzigen Elefanten in Hessen seht ihr alle im Opel Zoo in Kronberg. Der hat jeden Tag ab 9 Uhr geöffnet und wenn ihr den großen Rundweg nehmt, dann seid ihr da so ungefähr 2 Stündchen unterwegs. Das aber auch nur, wenn ihr zügig geht und nicht bei jedem Gehege ewig stehen bleibt. Direkt am Anfang zum Beispiel die Schafe im Streichelzoo. Da musst du echt aufpassen, dass du da überhaupt wieder wegkommst. Die sind so niedlich, aber okay, manchmal auch ein bisschen zudringlich. Und in den Sommerferien gibt's im Opel Zoo ein immer wieder aufregendes Programm in der Zooschule oder spannende Ferienführungen. Heute zum Beispiel rund um gefiederte Helden.

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0: Letztens sind wir so im Auto gefahren, mein Mann und ich, und haben irgendwie überlegt, welche Musik wir hören. Und tatsächlich kamen wir irgendwie auf Prince Ittle Joe. Haben wir dann angemacht. Seine Songs von Marky Mark, die sind ja sehr cool. Das ist einer davon, Happy People. Läuft gleich bei uns im FFH-Mix. Und das ist die süße Holly Humberstone. Angesagte Musik hören wir von ihr. Noch vor 15 Uhr, To Love Somebody.
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0: Mülltonnenbrandserie in Wiesbaden. Weiter Kritik an Berliner Personalkarussell. Das Wetter, heute schön warm, morgen heiß.
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0: Ich bin Judith Kolb, guten Tag. Wer in Wiesbaden eine Mülltonne vor dem Haus hat, muss aktuell leider gut aufpassen. Gut 260 Tonnen sind dieses Jahr hier schon angesteckt worden und abgefackelt. Deshalb könnten bald die Tonnen knapp werden. FFH-Reporter Michael Maxen.
17: Ein Sprecher der Entsorgungsbetriebe der Landeshauptstadt Wiesbaden sagt mir, auch dank der Unterstützung anderer Entsorgungsbetriebe gibt es noch genug Ersatztonnen. Wenn der oder die Feuerteufel aber so weitermachen, kann es in den kommenden Wochen knapp werden. Zumal es ins Geld geht, denn für die abgefackelten Tonnen sind bislang über 20.000 Euro nur an Materialkosten draufgegangen. Es gilt, wer etwas Verdächtiges sieht oder mitbekommt, soll sich bitte sofort an die Polizei wenden.
0: Der Umbau des Kabinetts von Kanzler Merz gefällt nicht allen in der CDU. Sachsens Ministerpräsident Kretschmer beispielsweise kritisiert, dass die bisherige Sportstaatsministerin Schenderlein ins Gesundheitsministerium wechselt, wo sie Tino Sorge ersetzt. FFH-Reporterin Diana Kramer.
18: Tino Sorge hat als Staatssekretär im Gesundheitsministerium unter Ministerin Nina Wagen die großen Reformen mit auf den Weg gebracht. Der kritisiert nicht nur die Entlassung aus seinem Fachbereich, sondern vor allem die Art und Weise. Er habe davon aus der Presse erfahren. Ein persönliches Gespräch gab es nicht, wirft er Kanzler Merz vor. Kein guter Stil für ihn. Für CDU-interne Kritik hatte zuvor schon der Umgang mit Ex-Verkehrsminister Patrick Schnieder gesorgt.
0: Wegen versuchten Totschlags sitzt eine Frau aus Bad Nauheim jetzt in Untersuchungshaft. Laut Staatsanwaltschaft soll die 32-Jährige ihren Lebensgefährten bei einem Streit mit dem Messer angegriffen und schwer verletzt haben. Die Frau flüchtete zunächst, wurde aber einen Tag später festgenommen.
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0: Trotz weltweiter Krisen hält sich die deutsche Wirtschaft stabil im Plus. Laut Bundesbank liegt das vor allem an uns Verbrauchern. Wir geben unser Geld demnach immer noch relativ konstant aus. Die Bundesbank warnt aber vor wieder steigenden Preisen in den nächsten Monaten. Ein Grund dafür ist auch der ausgelaufene Tankrabatt. Noch der Blick zur Frankfurter Börse. Da steht der DAX aktuell minimal im Plus bei 25.367 Punkten.
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4: Ist heute schon viel sonniger als gestern noch. In den höheren Lagen sind wir nicht ganz so heiß unterwegs, maximal 24 Grad. Ansonsten schaffen wir aber heute schon die Ü30, also in der Spitze 31 Grad. Und es geht weiterhin sehr sonnig und vor allen Dingen sehr heiß. Weiter morgen schon bis 37 Grad. Und ab Donnerstag wird es dann noch mal wärmer. Wir schauen, ich guck gerade mal. Donnerstag momentan, ja, auch 37. Da waren auch mal 39 angedacht. Das sind so die aktuellsten Berechnungen. Auch der Freitag wird nochmal richtig heiß und im Moment sieht es auch nicht wirklich nach großen Veränderungen im Wetter aus. Der FFH-Verkehrsservice um gleich 2 Minuten vor 2. Eine Meldung von der A5 Frankfurt Richtung Kassel zwischen Frankfurt Flughafen und Frankfurt Niederrad. Liegt ein Koffer auf der Fahrbahn. Gut, der ist da vermutlich von jemandem verloren worden, der oder die gerade noch am Flughafen war oder zumindest dahin will. Fahrt da bitte vorsichtig. A7 Würzburg-Fulda. Hier wird zwischen Bad Brückenau-Volkers und Rasthof-Ottrichshausen gebaut. 3 Kilometer Stau. A7 Hannover Richtung Kassel zwischen Kassel-Ost und Kreuz-Kassel-Mitte. 2 Kilometer Stau. A44 Dortmund Richtung Kassel zwischen Lichtenau und Marsberg. Ein Unfall auf der linken Spur. Passt da bitte auf. 6 Kilometer Stau. Und das waren jetzt die größten Staus. Wenn ihr noch mehr Infos braucht, vielleicht auch schauen wollt, ob es irgendwelche Staus und stockenden Verkehr gibt auf der Strecke, wo ihr gleich lang müsst, dann einfach reinklicken bei uns in die FFH-App. Noch ein Blitzer, der kam rein vom Hartmut. Der hat einen gesehen in Rüsselsheim auf dem Am Brückweg, so heißt es. Am Brückweg in Richtung Krankenhaus, da sind 30 erlaubt.
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4: Hallihallo um 2:15. Ich bin gedanklich tatsächlich immer noch bei diesem Koffer, der da liegt auf der A3, auf der A5, sorry. Boah, wie ärgerlich. Also auch wenn da nur Dreckwäsche drin ist, die man aus dem Urlaub wieder zurückgebracht hat, man braucht die ja. Und noch viel schlimmer, wenn du gerade in Urlaub fliegen willst und das Ding liegt da auf der Autobahn rum. Da hast du ja gar keine Zeit hinten raus, ne? Oh. Stress pur, sag ich euch. Deswegen einfach zu Hause bleiben am besten.

0: gleich Tiffany Iris hier bei Hitradio FFH. Das ist diese junge Dame hier. Wissen viele gar nicht. Sängerin und Songwriterin aus Hamburg. 28 Jahre ist sie alt. Und man weiß ja jetzt auch nicht so super viel über sie, aber hier kommen zwei Sachen zum Klugscheißen. Punkt 1, sie heißt wirklich so. Das ist kein Künstlername, Tiffany Iris. Vermutlich, weil ihre Eltern sehr häufig im Fernsehen Frühstück bei Tiffany's gesehen haben.
1: Das war ein richtiger Name. Meine Mutter und mein Vater, die wollten einfach, dass ich so einen internationalen Namen habe. Mein Bruder heißt auch Robin. Also Robin halt, ne? Ich heiße halt Tiffany. Tiffany Iris. Also die sagen, die haben das in meinem Abspann gesehen. Aber die haben doch einfach Breakfast at Tiffany's. Also ich meine, I don't blame them. Ich habe auch ein Bild von Audrey Hepburn in meinem Zimmer hängen.
0: Also als sie so Mutter und Vater gesagt hat, das hätte auch durchaus hessisch sein können, gell? Und Punkt 2, bevor sie ihre eigenen Hits gesungen hat, hat sie welche für andere Künstlerinnen und Künstler geschrieben. Für Tokyo Hotel zum Beispiel, Offenbach und für Franz. Kennen wir alle als alle Farben.
1: Mit Franz bin ich ja tatsächlich sehr gut befreundet. Also er hat mich nicht nur damals sozusagen gefunden und mich gesigned verlagstechnisch. Also wir sitzen oft zusammen, aber meistens spielen wir Kniffel oder machen Sport.
2: Wer gewinnt?
1: Also es ist unterschiedlich. Wir sind beide sehr schon, wir sagen immer, wir machen so Championship, aber wir sind beide sehr gut da drin.
0: Okay, dann gibt es das nächste Mal vielleicht ein FFH-Kniffelset, das so noch nicht existiert. Aber wenn sie uns das nächste Mal besucht oder alle Farben, dann organisieren wir sowas. Das hier ist ihre aktuelle Single, Tiffany Iris, Vertigo, hier bei Hitradio FFH.

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0: When I'm Gone. Nico Santos hat neue Musik und ich mag ja dieses Kratzen in seiner Stimme. Why don't you stay? Cause since you walked away, I'm riding through a ghost. Why don't you stay? Das Ding läuft gleich hier bei Hitradio FFH.
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0: Um gleich 2:30. Ich grüße euch. Wir schauen auf die A7. Gilt für beide Richtungen, denn zwischen Bad Brückenau-Volkers und Rastorf-Utrichshausen wird gebaut und in beiden Richtungen haben wir gerade Stau, so in etwa 3 Kilometer jeweils. A7 Hannover Richtung Kassel, zwischen Kassel-Ost und Kreuz-Kassel-Mitte 2 Kilometer Stau. Und auf der A44 Dortmund Richtung Kassel ist die Unfallstelle zwischen Lichtenau und Marsberg mittlerweile geräumt, aber hier noch stockender Verkehr, 7 Kilometer. Das waren jetzt die größten Staus. Es gibt tatsächlich noch so 1, 2, 3 mehr Meldungen. Wenn ihr alle Infos braucht, klickt euch einfach rein bei uns in der FFH-App. Und in Vellmar wird jetzt geblitzt, hat uns die Yvonne durchgegeben, auf der Frommershäuser Straße stadtauswärts, wenn ihr in Richtung Espenau zu schnell unterwegs seid. An der Stelle sind nämlich 50 erlaubt und Yvonne hat uns auch über die FFH-App Bescheid gegeben. Vielen Dank, gutes Ankommen euch allen.
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0: doch sicherlich schon mal von diesem Runner's High gehört, oder? Das ist dieses Glücksgefühl, was viele angeblich beim Laufen bekommen, weil das so viele Glückshormone ausschüttet. Ich bin ehrlich, ich hatte es noch nicht, aber ich bin auch noch nie mehr als 5,7 Kilometer am Stück gelaufen, gebe ich zu. Aber wenn ihr Lust habt auf so ein Runner's High, dann lauft doch mit bei uns in der Echte Evren Staffel. Wir treten gemeinsam an beim Mainova Frankfurt Marathon in diesem Jahr. Und Anne 069 1972 5 ist jetzt dran, Birgit Brötz. Birgit, warum musst du unbedingt in der Echt Evren Staffel mitlaufen? Erzähl.
1: Also ich bin Diplom-Sportlehrerin und habe eine AOK-Laufschule geleitet.
0: Aha.
1: Ich habe es halt eben so mehr oder weniger als Coach immer schon mitgemacht und bin 59 Jahre alt.
0: Ja.
1: Und weiß nicht, was euer Altersdurchschnitt so macht. Aber,
0: das ist total egal. Wir hatten ja schon Anruferinnen und Anrufer, die ein bisschen jünger waren, aber auch schon jemanden, der über 60 war. Also das ist total... Es geht auch wirklich nur um den Spaß. Das Schöne ist ja, Birgit, du könntest dich einfach entspannt zurücklehnen, müsstest gar nicht coachen, weil das übernimmt ja dann die Akademie.
1: Genau, das war halt auch eigentlich so, dass ich dachte, auch das wäre jetzt auch mal schön.
0: Ja, ne? Einfach auch mal die Seite zu wechseln.
1: Bevor ich in Rente gehe, lasse ich mich mal coachen.
0: Ja, finde ich auch super. Das ist cool. Vor allem, Marvin, du hättest da, glaube ich, auch mit der Birgit eine sehr verständnisvolle an deiner Seite, auch wenn ihr nicht zusammenlauft. Aber weißt du, so ein Teamgefüge macht ja was mit einem. Mit
1: du hast halt so einen Gruppen, also eher eine Gruppen-Euphorie als einen Gruppenzwang, kann ich ihm versprechen.
2: Oh. Ja, finde ich schon mal nicht schlecht. Das motiviert mich natürlich auch so ein bisschen.
0: Birgit, würdest du schon liebäugeln mit einer Distanz? Also die kürzeste, die nimmt der Marvin?
1: Die will ich nicht. Also ich hätte die erste, die ist ja so um die
0: 12,9, 9,5 oder die 13,5?
1: Achso, also die 9,5 wäre mir die liebste, 12,5 ginge halt auch noch, aber die längste geht nicht.
0: Da habe ich auch im Ohr noch den Roland, der sich gemeldet hatte, der sagte, er würde voll gerne die längste nehmen. Also die wäre vielleicht eh schon vergriffen, müssen wir mal gucken. Ja. Aber wenn du sagst so die 9,5, dann peilen wir die für dich mal an. Ich schmeiße dich in den Lostopf und vielleicht bis die Tage.
1: Super, genial.
0: Alles klar, ciao.
1: Bis dann, tschüss.
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0: Und This Love hier bei Hitradio FFH. Gleich gibt's Baby Goodbye von Alle Farben. Der ja gerne, wie wir eben gerade erst von Tiffany Aris erfahren haben, Kniffel spielt. Wohl auch ziemlich gut. Das ist angesagte Musik gleich in unserem FFH-Mix. Addicted to love. Boah, das ist also eine gewisse Coolness irgendwie. Robert Palmer, unser Greatest Hit, läuft hier noch vor 15 Uhr.
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0: Wo können sich die Menschen in Hessen abkühlen? Es gab Handcase für die Eintracht-Profis. Das Wetter heute warm, morgen schwitzig heiß.
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0: Ich bin Judith Kolb, guten Tag. Die nächste Hitzewelle rollt auf Hessen zu und teilweise könnte das Thermometer an der 40-Grad-Marke kratzen, so der Deutsche Wetterdienst. Zum Glück gibt's bei uns aber einige Orte, an denen wir uns abkühlen können. FFH-Reporterin Madeleine Kasim.
8: Die Stadt Wiesbaden etwa öffnet an Tagen, an denen mindestens 30 Grad erwartet werden, im Rathaus den Raum 22. Der ist klimatisiert, es gibt Sitzgelegenheiten und Wasser. Kühlere Räume gibt's aber auch so in vielen Städten. Das zeigt beispielsweise eine digitale Karte für Kassel. Da werden dann zum Beispiel Kirchen, Museen oder Kinos angezeigt. Und wer es ganz eisig kalt mag, in Willingen hat die Eissporthalle das ganze Jahr geöffnet.
0: Noch immer laufen die Ermittlungen zum Terroranschlag auf den CSD in Berlin am Wochenende. Jetzt ist ein Bekennervideo sichergestellt worden. Wie der Spiegel berichtet, ist die Person auf dem Video verhüllt und spricht einen Treueschwur auf den Islamischen Staat. Bei dem Anschlag ist eine Frau getötet worden, 31 wurden verletzt. Vor diesem Hintergrund will die CSU extremistische Gefährder künftig mit elektronischen Fußfesseln überwachen. Dazu plant sie im Bundestag zeitnahe Gespräche mit der SPD. Der mit Ebola infizierte Patient ist aus der Frankfurter Uniklinik entlassen worden. Gut 2 Wochen war er auf der Isolierstation untergebracht, berichtet die Klinik. Das bedeutete für Pfleger und Ärzte einen besonders hohen Aufwand, weil sie immer wieder spezielle Ganzkörperanzüge tragen mussten. Die Arbeit ist für die Spieler von Eintracht Frankfurt für heute getan. Im Trainingslager am Chiemsee hat Trainer Hütter heute Vormittag nur einmal trainieren lassen, noch ohne den neuen Innenverteidiger Otavio. Mit der Eintracht in Grassau ist FFH-Reporterin Sonja Pahl.
9: Der Brasilianer ist nach seinem Medizincheck und der Unterschrift in Frankfurt nochmal zurück nach Portugal geflogen. Dort hat er zuletzt gespielt. Er muss Behördengänge erledigen. Hier in Grassau wird er morgen Abend erwartet. Seine neuen Teamkollegen Collins, Bahoya und Aseko sowie Trainer Hütter selbst haben unterdessen den Fans hier vor Ort eine große Freude gemacht. Sie waren beim Handkäs-Frühstück der mitgereisten Anhänger dabei und haben probiert. Unter dem Gelächter aller. Hütter selbst wollte lieber ohne Musik. Er habe noch Gespräche, lachte er.
10: Ach, ich habe jetzt durch Sonja so ein bisschen den Handkäsgeruch in der Nase, obwohl ich hier gar keinen stehen habe. Aber es macht schon ein bisschen Lust.
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10: Das ist durchaus heiß. Die Temperaturen schaffen es heute schon bis über die 30-Grad-Marke. Dazu gibt es echt viel Sonnenschein. Es bleibt trocken, also bis 31 Grad die Temperaturen. In der Nacht zum Glück noch so, dass es ein bisschen abkühlt. Wir sind definitiv unter der 20-Grad-Marke unterwegs heute Nacht. Und ab morgen klettern die Temperaturen noch weiter nach oben. 37 und wie Judith eben schon in den FFH-Nachrichten gesagt hat, da sind dann auch durchaus mal 40 Grad drin bei uns im FFH-Land. Der Verkehrsservice hier bei Hitradio FFH mit einer Meldung von der A7 Hannover Richtung Kassel zwischen Hahnenmünden-Lutherberg und dem Kreuz Kassel-Mitte 5 Kilometer Stau. Dann die A44 Dortmund Richtung Kassel ich bin schon mit den Augen eine Zeile weiter runtergerutscht. Zwischen Lichtenau und Marsberg 4 Kilometer Stau an geräumter Unfallstelle. Heieiei. Jetzt aber der Blitzer in Polheim-Gabenteich auf Alter Weg, so heißt er, auf dem alten Weg in Höhe einer Bushaltestelle. Da sind 30 erlaubt, hat uns die Lena gemeldet über die FFH-App. Also heute sind auch meine Augen ein bisschen schneller, als ich lese, ne?
11: Die ist so dusselig, also ich soll besser zu Hause bleiben. Da passiert auch nichts für die anderen und fertig.
10: Ja.
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10: Freunde, das ist so ein cooler Song. Ich habe das Musikvideo nicht oft gesehen, aber der steht da ja so vor diesen sehr hübschen Girls, die alle so Gitarre spielen oder Bassgitarre, ne? Mit seinem Anzug und singt so relativ emotionslos, der Herr Palmer. Addicted to Love, jetzt hier bei uns. Hier ist echt Evren.
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0: hast du eine tolle Stimme, gell? Isaac, we had it all hier bei Hitradio FFH. So, jetzt wird's zutiefst literarisch. In der Nähe eines Baumes, an einem Fluss, gibt es ein Loch im Boden, wo ein alter Mann aus Aran, wo liegt eigentlich Aran? Egal, immer wieder im Kreis geht. Und sein Verstand ist ein Leuchtfeuer im Schleier der Nacht. Auf eine seltsame Art gibt es ein Falsch und ein Richtig. Aber er wird niemals, niemals für dich kämpfen. Ja, jahrzehntelang haben Menschen auf der ganzen Welt gegrübelt, sinniert, was Nick Kershaw uns mit diesen Zeilen sagen wollte. Und vor ein paar Jahren hat er es aufgeklärt, nämlich nichts. Ja, das ist ein absoluter Quatschsong. Nach vielen Jahren hat Nick Kershaw erzählt, ich habe diesen Song The Riddle in 10 Minuten geschrieben, hätte aber nur irgendwelche, hatte nur so Blödsinnssätze als Platzhalter.
1: But I take ages writing lyrics, so I just wrote this dummy lyric. I was trying to rewrite the lyric, I rewrote it a couple of times and we tried it and nobody quite liked it. And in the end everybody decided that actually we liked the nonsense, that was all right. And it really wasn't about anything at all, which is a bit embarrassing, really.
0: Ist das geil, oder? Das haben wir ewig dran rumgedoktert. Aber sie kamen auf keinen gescheiteren Text, sagte, also haben sie irgendwann gesagt, ach komm, passt schon. Bisschen peinlich, sagt er im Nachhinein, dass da so gar kein Sinn dahinter ist. Würde ich so jetzt nicht behaupten. Wieso peinlich? Das Ding ist super erfolgreich. Nicht nur für Nick Kershaw, sondern für alle, die seinen Hit danach noch gecovert haben. Wie hier Gigi D'Agostino jetzt mit seiner Version von The Riddle.
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0: Das hier ist Mystacy. Was sind das für wunderbare, lässige Sommersounds? Sometimes I love you. Hören wir gleich hier bei Hitradio FFH.
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0: Ich grüße euch um gleich 4:02. Ist ein bisschen ruhiger geworden auf unseren Straßen. A7 Hannover Richtung Kassel. Hier stockt es allerdings noch zwischen Hannmünd-Lutherberg und Kreuz Kassel-Mitte wegen eines Auffahrunfalls. Das blockiert da dort die beiden rechten Spuren und momentan staut sich's auf 6 Kilometern. A60 Rüsselsheim Richtung Mainz. Hier hat es zwischen Rüsselsheim, Königstetten und Bischofsheim einen Unfall gegeben. Deshalb laufen gerade die Bergungsarbeiten auf der linken Spur. Da bitte aufpassen und auch mit Behinderungen rechnen. Das waren die größten Staus. Alle Infos auch für eure Strecke findet ihr jederzeit bei uns in der FFH-App.
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0: 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Schülerinnen und Schüler hassen es, wenn ich diesen Satz sage. Noch 1,5 Wochen Ferien. Boah, ging das schnell. Für alle, die noch nicht weg waren, gerne noch in den Urlaub fahren möchten, aber nicht so wissen, wohin. Das, was jetzt kommt, ist leider auch keine Hilfe.
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2: Entschuldigung, ich lasse mich nur ungern stören, aber wo würdet ihr mal gern Ferien machen?
3: Spanien.
2: Eher dann die Costa Brava oder die Costa Cordalis?
3: Costa Cordalis, oder ich weiß nicht, wie es ausgesprochen wird.
2: Ja, richtig so, genau.
3: Okay, ja.
2: Die schwedische Schriftstellerin Astrid Lindgren, die empfiehlt Ferien auf Sacrotan.
4: Ja, ist auch sehr, sehr schön.
2: Was fällt dir zu Sacrotan ein?
4: Schöne Orte, kann man sehr gut erkunden. Vielleicht auch wandern, zelten.
5: Die Luft ist viel frischer.
2: Würdet ihr gern mal nach San Francisco, San Marino oder Sanifair?
6: Ich wäre zu Sanifair gegangen, glaube ich. Das ist für mich schöner wie die anderen.
2: Sanifair, da gibt es auch immer so ein schönes Plätschern und so.
6: Ja.
2: Was glaubst du, wie lange kannst du da aushalten?
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2: 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Da gibt es ja auch das Urinal.
7: Eine Insel?
2: Würdet ihr auch gern mal am Urinal Urlaub machen?
7: Ja. 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
2: Warum?
7: Ja, das ist halt ein schöner Ausblick. Man kann
8: das Wasser schön.
0: Mal was anderes.
2: Ja, das Wasser ist sehr schön, ja.
7: Mal was anderes.
2: Also ihr würdet zu einem Urinal baden?
8: Ja. Ja.
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0: Gleich im FFH-Mix. Och, da hüpft mein Herz, muss ich sagen. Ich liebe ihre Stimme. Ich höre alle Songs gerne. Von M. People. Den besonders gerne. One Night in Heaven. Och, schön. Ja, das Ding läuft gleich, unser Greatest Hit. Außerdem... angesagte Musik, ja, das ist angesagt. Alex Warren und Fever Dream läuft noch vor 16 Uhr.
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0: Reihenweise Mülltonnenbrände in Wiesbaden. Schweres Erdbeben erschüttert Japan. Das Wetter, Sonne satt bei 31 Grad.
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0: Ich bin Judith Kolb, guten Tag. Wer in Wiesbaden eine Mülltonne vor der Haustür stehen hat, muss aktuell gut drauf aufpassen. Gut 260 Tonnen sind hier dieses Jahr schon von Unbekannten angesteckt worden. Deshalb könnten bald die Tonnen knapp werden. Tristan Liermann, Pressesprecher der Entsorgungsbetriebe der Landeshauptstadt Wiesbaden. Wie gefährlich sind die Mülltonnenbrände und was bedeutet das für Unternehmen?
5: In erster Linie geht natürlich auch eine große Gefahr von so einer brennenden Mülltonne aus, wenn beispielsweise ein Auto oder auch ein Haus in Brand gerät. Für uns aus Unternehmenssicht bedeutet das Ganze deutliche Mehrarbeit und auch hohe Mehrkosten. Und deshalb brauchen wir auch die Wiesbadenerinnen und Wiesbadener, die ihre Augen aufhalten, die aufmerksam sind und vor allem alle Auffälligkeiten direkt bei der Wiesbadener Polizei melden.
0: Beruf und Familie lassen sich für viele Eltern weiterhin schwer vereinbaren. Laut einer Umfrage des Sozialverbands Deutschland ist fast die Hälfte der Familien unzufrieden. Besonders Frauen kritisieren demnach fehlende Kita-Plätze und wenig flexible Arbeitszeiten. Ein schweres Erdbeben hat den Südwesten Japans erschüttert. Laut Polizei sind mehrere Gebäude eingestürzt. Es soll Tote und viele Verletzte geben. Laut Bild-Zeitung liegt ein komplettes Einkaufszentrum in Trümmern. An den Atomkraftwerken gibt es nach Angaben der Betreiber aber keine Schäden. Die Piloten haben den Flughafen München zum sichersten in Deutschland gewählt. Das zeigt der Check der Gewerkschaft Vereinigung Cockpit. Als größter Flughafen in Deutschland liegt Frankfurt auf Platz 15. Das liegt vor allem daran, dass in München auch unbenutzte Rollwege nachts beleuchtet werden und in Frankfurt nicht. Die Frankfurter Eintracht hat endlich einen neuen Innenverteidiger. Am Vormittag haben die Hessen den Brasilianer Otavio verpflichtet. Er soll spätestens morgen Abend im Trainingslager in Grassau am Chiemsee ankommen. Am Vormittag hatten die Hessen übrigens nicht nur hart trainiert, sondern Teile des Teams samt Trainer Hütter nahmen am traditionellen Handkäs-Frühstück der mitgereisten Eintracht-Fans teil. Hütter sagte danach zur FFH.
6: Jetzt erst einmal tolle Stimmung dort und ich hätte gerne einen Handkäse mit Musik gegessen, aber ich habe noch viele Einzelgespräche heute, deswegen wollte ich das meinem Gegenüber nicht antun. Wurde auch gleich informiert, wie man den Handkäse isst, weil ich dann die Gabel dazu genommen habe und es gehört eigentlich nur mit dem Messer und habe ich heute wieder viel gelernt, aber es war wirklich ein tolles Frühstück und ich finde es super, dass die das machen.
0: Mehr zur Frankfurter Eintracht am Chiemsee hört ihr in der kommenden Stunde auch noch hier bei Echt Efren.
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0: Das ist richtig sonnig, vor allen Dingen auch trocken, die Temperaturen bis 31 Grad heute. Nochmal so möchte ich sagen, wenn wir auf die nächsten Tage schauen, eher Wetter zum Durchatmen. Es wird richtig heiß, hochsommerlich. Morgen schon bis 37 Grad, auch am Donnerstag. Vielleicht haben wir da sogar noch ein paar Ausreißer bis 39 Grad, die Temperaturen. Dazu erst am Wochenende wohl wieder Schauer und Gewitter. Wobei es Donnerstagabend, wenn es dann so sich so richtig aufbauscht, die Hitze, auch schon ein paar kleine Gewitter bei uns im FFH-Land geben kann. 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
8: Die A7 Hannover Richtung Kassel zwischen Hannmünden-Lutherberg und dem Kreuz Kassel-Mitte. 4 Kilometer stockend angeräumter Unfallstelle. Die A44 Eisenach in Richtung Kassel ist leider vollgesperrt und zwar im Tunnel Hirschhagen zwischen Hess-Schlichtenau-West und Helsa. Da hat es einen Unfall gegeben mit einem Auto und einem LKW. 1 Kilometer staut sich's. Fahrt am besten parallel über die B7. Und die A60 Rüsselsheim-Mainz zwischen Rüsselsheim-Königstetten und Bischofsheim. 3 Kilometer Stau. Grund ist ein defektes Auto auf der rechten Spur in der Baustelle. Das waren die größten Staus. Alle Infos gibt's auch für eure Strecke in unserer FFH-App.
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0: Grüße an alle, die uns vielleicht gerade beim Joggen, beim Laufen hören. Ja? Ihr müsst keine Profiläufer oder absolute Konditionsmaschinen sein, wenn ihr dieses Jahr beim Mainova Frankfurt Marathon dabei sein wollt. Wenn ihr Lust habt, kommt einfach zu uns in die echte Evren-Staffel. Wir teilen uns dann nämlich die 42 Kilometer auf und zwar unter insgesamt 4 Läuferinnen und Läufern und einer davon ist Marvin. Also ein Platz ist schon vergeben und er hat so gar keine Lauferfahrung und auch gar keine Lauflust eigentlich, aber wird sich da reinarbeiten. Adrian aus Kleinauheim ist jetzt an der 06919725. Hallo.
1: Ja, hallo.
0: Bist du schon Läufer oder eher so wie Marvin, nicht Läufer?
1: Ich bin schon Läufer seit 6 Jahren und habe auch schon mittlerweile 7 Marathons hinter mir und bin tatsächlich auch für den Frankfurt-Marathon gemeldet. Deswegen würde ich mich freuen, trotzdem Teil der Staffel zu sein, aber allerdings im ersten Part, weil dann würde ich den Staffelstab übergeben kann und entsprechend meinen Marathon zu Ende laufen kann.
0: Ah, das wäre quasi so 2 Fliegen mit einer Klappe geschlagen.
1: Genau, das habe ich letztes Jahr schon mal gemacht mit meiner Tochter. Ja, das geht. Das habe ich mit meiner Tochter zusammen gemacht, einem Freund und seiner Tochter zusammen.
0: Ja, dann verstehe ich natürlich auch, dass du gerne die erste Strecke nehmen willst, weil sonst würde dir jemand deine vorgenommene Zeit zerstören, genau. Wie zum Beispiel jemand im Team, der Marvin.
2: Zum Beispiel, ja. nicht zwingen. Ja.
0: Aber zum Beispiel. Ja.
1: Aber am Ende zählt ja da der Spaß. Das hat ja bei uns in der Familie auch der Spaß gezählt. Und wir haben gesagt, wir wollen keine Zeit haben, sondern wir wollen mit unseren Kindern zusammen was machen. Und das haben wir halt eben am Ende dann auch gut über die Runde gebracht, würde ich sagen.
0: Was genau macht daran Spaß? Also wenn ich anfange, ich laufe so vielleicht 5-6 Mal im Jahr. So, ne?
1: Ja.
0: Aber das macht dann auch nicht wirklich Spaß. Und ich frage mich, was genau ihr meint, wenn ihr sagt, das macht so viel Spaß.
1: Also ich sag mal, für dich alleine so zu laufen hier vor der Haustür, das ist ein Trainingslauf und macht Spaß aus dem einfachen Grund, für mich ist es Abschalten von der Arbeit. Also ich bin dann für mich, aber wenn du dann irgendwie an einem Wettkampf oder so dabei bist und dann ist das natürlich wieder ein ganz anderes Feeling. Die Leute von draußen, die klatschen, die rufen deinen Namen, wildfremde Leute und das ist halt eben wirklich der Spaß. Das ist halt eben das, was mich daran jedes Mal wieder neu motiviert.
0: Das hört sich irgendwie total schön an und ich glaube, dass es die richtige Energie ist. Also um die in so eine Staffel zu packen. Von daher, lieber Adrian, ich würde mir jetzt notieren, wir müssen tatsächlich am Ende auslosen. Ich würde mir jetzt aber notieren, wenn du mitmachst, wärst du quasi der erste Läufer mit den 12,9 Kilometern.
1: Ja, super, das würde mich echt freuen, weil sowas habe ich auch noch nicht gewonnen gehabt. Cool. Also das wäre echt cool, würde mich freuen.
0: Ja, wir haben es auf jeden Fall notiert, lieber Adrian. Und wenn ihr auch dabei sein wollt in der echt Evren-Staffel, dann ruft ihr jetzt an 069 19 72 5.
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0: einer wichtigen Meldung. Was genau los ist, weiß FFH-Staupilot Nils Grunwald.
1: Achtung auf der A5 Frankfurt-Kassel zwischen dem Bad Homburger Kreuz und Friedberg liegt ein Metallrohr auf der rechten Spur. Bitte fahrt besonders vorsichtig.
0: Und außerdem schalten wir in wenigen Minuten auch rüber in die einzelnen hessischen Regionen zu unseren FFH-Hessen-Reportern.
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9: Ich bin Lennart Werum in Stauffenberg. Fünfeckige Lernhäuser, eine helle Backsteinfassade und bodentiefe Fenster für ganz viel Licht. Die neue Grundschule hier in Stauffenberg ist ein Hingucker und jetzt Kandidat für den Hessischen Architekturpreis. Projektleiter Ingmar Kupski vom Landkreis Gießen sagt mir:
10: Wir haben das natürlich sehr positiv aufgenommen und es ist auch eine Ehre, dass das Gebäude, das wir bauen durften, jetzt für den Staatspreis nominiert ist.
9: 13 weitere Projekte stehen auf der Shortlist, unter anderem das Terminal 3 am Frankfurter Flughafen. Klingt nach einem Duell David gegen Goliath, aber die Grundschule hat architektonisch einiges zu bieten. Was denn genau?
10: Es gibt ja 3 von diesen Lernhäusern und jeweils im Zentrum gibt es eine große Halle mit einem großen Oberlicht. Das heißt, während die Klassenräume an der Fassade angeordnet sind und wie so einen Kreis bilden, gibt es in der Mitte eine sehr große, weitläufige Halle, die von oben beleuchtet wird und belichtet wird. Und dieses Raumgefühl ist eigentlich sehr schön.
9: 20 Millionen Euro hat der Neubau vor 3 Jahren gekostet. Ob es wirklich klappt mit dem Preis, entscheidet sich im Oktober.
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0: 16:45 haben wir es und das Update gibt es jetzt von FFH-Staupilot Nils Grunwald.
1: Von der A3 Frankfurt-Würzburg zwischen Obertshausen und Hanau stockt es 3 Kilometer. Die A44 Eisenach in Richtung Kassel ist leider immer noch vollgesperrt im Tunnel Hirschhagen zwischen Hessisch-Lichtenau-West und Helsa. Nach einem Unfall mit einem Auto und einem LKW 1 Kilometer Stau. Bitte fahrt parallel über die B7. Und die A49 Kassel Richtung Gießen zwischen dem Kreuz Kassel-Mitte und Kassel-Waldau gerade 3 Kilometer stockender Verkehr.
0: Aber Hessisch-Lichtenau-West ist halt auch fies irgendwie,
1: das
0: ne?
1: Ist eine
0: da muss ich ja, konzentrieren.
1: Fiese Kombi.
0: Ja. Ja.
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0: Oh, das sieht aber echt entspannt aus da unten am Chiemsee, ne? Die Bilder, oh, da sieht man richtig, die Sonne scheint. 26 Grad, morgen 27, nicht ganz so drückend heiß wie bei uns hier im FFH-Land. Und da ist ja gerade das Team der Frankfurter Eintracht im Trainingslager, ganz idyllisch am See, die Berge im Rücken und vor der Nase. Meine Kollegin Sonja Pahl aus unserem FFH-Sport, die da ganz genau hinschaut, was die Jungs so machen. Gute nach Grassau.
1: Servus nach Hessen. Ja, so sagt man das hier. Oder Griersti. Wir sind hier ja immer alle gleich automatisch per Du.
0: Ja, ich höre schon, ihr seid gut drauf am Chiemsee. Also Mannschaft, Trainer und Fans. Heute Morgen gab es sogar ein Handkäsefrühstück in Bayern.
1: Ja, die mitgereisten Eintracht-Fans haben für die Fans hier 80 Portionen Handkäse, Adlershoppen bis zum Abwinken und sogar 15 Liter Missmilchchen mit hier runtergebracht. Und wie immer kamen auch einige Fans zum Testen, die noch gar nicht wussten, was Handkäse eigentlich mit Musik ist. Namdi Collins, Jean-Matteo Bahoyer und Neuzugang Noella Seko und dann sogar auch noch Trainer Adi Hütter. Und alle haben sich weggeschmissen. Jetzt im Moment schwitzen die Jungs übrigens schon wieder beim Teambuilding-Event. Sie müssen Floße bauen aus Tonnen, Balken und Seilen und nachher damit auch noch aufs Wasser.
0: Ach du liebes Bisschen, das stelle ich mir spannend vor, vor allem wer dann vielleicht auch untergeht, weil das Floß doch nicht so gut zusammengebaut war. Aber jetzt mal Spaß beiseite, sportlich. Sonja, wie sieht's da aus?
1: Das sieht jetzt auch schon mal ganz gut aus. Okay. Trainer Hütter macht die Jungs hier fit, damit sie wieder intensiven, schnellen Fußball spielen können. Das klappt sehr gut. Mhm. Personell ist allerdings noch einiges unklar. Der Abwehr fehlen ja noch ein paar Neuzugänge. Immerhin ist seit heute Vormittag der brasilianische Innenverteidiger Otavio safe. Der soll morgen hier ankommen. Die Eintracht hat aber noch zu viele Spieler, die eigentlich weg sollen. Also wir brauchen noch ein bisschen Geduld.
0: Okay, also Laune gut, das Sportliche so weit möglich auch. Das klingt ja alles schon mal ganz anständig. Und wenn ihr euch das alles genauer angucken wollt, dann empfehle ich euch Sonjas Online-Ticker auf ffh.de. Könnt ihr auch in der App nachschauen, samt Video vom Handkäsefrühstück.
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0: Love Song. Gleich gibt's ja so ein Duett, wenn man das so nennen kann. Weil David Guetta liefert ja die Beats, Jennifer Lopez die Stimme. Aber cooles Ding. Save Me Tonight läuft gleich hier im FFH-Mix. Und das ist unser Greatest Hits von den Romantics. Talking in Your Sleep läuft noch vor 17 Uhr.
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0: Wie sich Hessen auf die Hitze vorbereitet. Peinliche Panne bei Abiturzeugnissen. Das Wetter, ganz viel Sonne und bis 31 Grad.
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0: Ich bin Judith Kolb, guten Tag. Die Hitzewelle kommt zurück nach Hessen. Es wird wieder extrem heiß diese Woche mit bis zu 37 Grad am Donnerstag und kein Tropfen Regen in Sicht. Der Deutsche Wetterdienst und Rettungsdienste schlagen schon jetzt Alarm. FFH-Reporter Ben Huber.
2: Der Rettungsdienst in Frankfurt hat bis Anfang nächster Woche sein Personal aufgestockt, weil er von mehr Einsätzen durch die Hitze ausgeht. Und im Kreis Mainz-Bingen trocknen gerade schon mehrere Gewässer aus. Von der Kreisverwaltung gibt es deshalb jetzt ein Verbot. Seit heute darf da kein Wasser aus Bächen, Flüssen, Seen oder Teichen entnommen werden. Das gilt bis zum 20. September. Und Warnungen vom Deutschen Wetterdienst. Er spricht von der höchsten Waldbrandgefahr bei Frankfurt und Darmstadt und in Teilen von Rheinland-Pfalz.
0: Die Ermittlungen zu dem Anschlag auf den Berliner CSD am Wochenende laufen. Jetzt ist ein Bekennervideo auf dem Handy des mutmaßlichen Täters gefunden worden. Darin schwört eine vermummte Person auf den Islamischen Staat. Der Mann war als Islamist bereits verurteilt und trotzdem auf freiem Fuß. Das löst in der Politik unter anderem eine Debatte über das Tragen von Fußfesseln aus. Bundesinnenminister Alexander Dobrindt ist dafür.
3: Die Fußfessel als Einschränkung der Bewegungsfreiheit von Gefährder muss ein obligatorisches Mittel sein. Und es braucht die Möglichkeit in Deutschland und überall in Deutschland die Präventivhaft anzuwenden.
0: Rekordwaldbrände zerstören aktuell riesige Flächen in Spanien und Frankreich. Extreme Trockenheit und Hitze fachen die Flammen immer weiter an. Hunderttausende Menschen sind bereits evakuiert worden. Dabei ist die Waldbrandsaison noch lange nicht vorbei. Im Gegenteil, eigentlich geht sie im August erst so richtig los. Erst die Freude über einen guten Abischnitt, jetzt der große Frust über ein falsches Zeugnis. Ein Computerprogramm hat in Baden-Württemberg bei rund 100 Schülern Fehler gemacht und die Abi-Noten meistens etwas zu gut berechnet. Jetzt müssen die Gymnasien die Zeugnisse korrigieren. Eine Fußballlegende kehrt als Trainer der französischen Nationalmannschaft zurück. Zinedine Zidane ist von hunderten Fans bei der offiziellen Vorstellung in Paris gefeiert worden. Auch in Italien ist die Trainersuche beendet. Dort kehrt Roberto Mancini als Chefcoach der Nationalelf zurück. Er hatte als italienischer Nationaltrainer 2021 den EM-Titel geholt, bevor er nach Saudi-Arabien wechselte.
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0: Sonnig und auch warm heute schon. Teilweise bis 31 Grad und es wird aber noch heißer. Bis 37 Grad rutschen wir dann morgen auf dem Thermometer nach oben. Bei den Temperaturen bleibt es dann auch erstmal. Es gibt hin und wieder ein paar Hitzegewitter, die unterwegs sind. Vor allem dann immer gegen Abend bei uns im FFH-Land. Ansonsten aber wirklich sommerlich. Der FFH-Verkehrsservice mit dem Update von den Straßen, natürlich von Staupilot Nils Grunwald.
4: Leider immer noch vollgesperrt die A44 Eisenach in Richtung Kassel. Der Tunnel Hirschhagen komplett dicht zwischen Hessisch-Lichtenau West und Helsa. Nach einem Unfall mit einem Auto und einem LKW 1 Kilometer staut sich's, fahrt hier parallel über die B7. Die A49 Kassel Richtung Gießen zwischen dem Kreuz Kassel-Mitte und Kassel-Waldau 3 Kilometer stockender Verkehr. Und die A66 Frankfurt-Wiesbaden jetzt leider auch vollgesperrt zwischen Frankfurt Ludwigshafen Landmannstraße und dem Nordwestkreuz Frankfurt. Grund ist ein brennendes Fahrzeug. Die Feuerwehr ist da jetzt gerade noch aktiv. Es staut sich 2 Kilometer. Bitte umfahrt das Gebiet ab hier weiträumig.
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0: Redet ihr im Schlaf? Hast du schon mal Rückmeldung bekommen, Nils?
4: Wohl nicht so oft, aber ich habe auch schon mal im Schlaf geredet.
0: Ja. Ich glaube, das hat bestimmt schon jeder mal gemacht. Ich finde es nur so spooky. Also zum einen, wenn du derjenige bist, der daneben liegt.
4: Ja.
0: Und dann liegt da so ein Mensch und sagt so, nein, nimm nicht den Pinguin oder
4: genau.
0: So.
4: Keine Ahnung. Helikopter, habe ich wohl mal gesagt.
0: Echt?
4: Ja. Helikopter.
0: Okay. Aber ich finde es irgendwie auch spooky, dass du keine Kontrolle darüber hast, wenn du schläfst.
4: Ganz genau.
0: Dass du so Sachen ausplauderst.
4: Ja.
5: Also ich glaube, da sind ja in den seltensten Fällen Geheimnisse dabei, aber trotzdem ein bisschen komisch.
6: Ja.
5: Darum geht es übrigens in The Romantics, Talking in Your Sleep. 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

0: Wahnsinn, wie viele von euch dabei sein wollen. Damit hatte ich tatsächlich nicht gerechnet in unserer echten Evren-Staffel beim Mainova Frankfurt Marathon. Wir könnten inzwischen, glaube ich, mindestens 10 Teams anmelden. So viele Laufbegeisterte gibt es im FFH-Land und so viele haben sich gemeldet. Vielleicht habt ihr schon mitbekommen, wir gehen im Oktober mit einer Staffel an den Start. Das heißt also, 4 Läuferinnen und Läufer teilen sich diese 42, ich weiß nicht wie viel Kilometer auf. Und einer von diesen Läufern ist dann vielleicht Udo Bergdolt aus Weingarten in der Pfalz. Udo, welche Lauferfahrung bringst du mit?
1: Ich habe Halbmarathon-Erfahrung, wollte einen Marathon laufen letztes Jahr, aber da ist leider eine Krankheit dazwischen gekommen.
0: Ach, blöd, okay, alles klar.
1: Aber bin letztes Jahr so 2000 Kilometer gelaufen.
0: Oh, so viel ist der Marvin noch nicht mal im Auto gefahren.
2: Nee,
1: wirklich. Also Halbmarathon, 2 Stunden 12.
0: Das ist eine gute Zeit, glaube ich.
1: Ja, doch, also für mein Alter, ja.
0: Udo, jetzt, warte mal, jetzt kommen wir der Sache näher. Wie alt bist du?
1: 66 werde ich.
0: Ach cool, ich finde das großartig. Und du, letztendlich ist es so, dass es gar nicht um eine Bestzeit oder so geht. Es soll da einfach nur ein bisschen um Spaß gehen.
1: Dabei sein, genau, das ist das. Also bei mir ist es genauso. Ich will da keine Bestzeiten laufen. Es gibt einem etwas, wenn man einfach laufen geht. Und man merkt die Gesundheit, man wird fitter. Die Herzfrequenz geht runter und es ist einfach, Pace spielt bei mir auch keine Rolle.
0: Ach, das ist schön. Udo, dann stehst du hier auf unserer Bewerberliste. Wir stellen das Team noch bis Ende der Woche zusammen und so lange könnt ihr euch auch noch bei uns anmelden, ne? 069 19 72 5.
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0: ganz durchs Radio knistern bei Shawn Mendes und Camila Cabello. Wobei, man hörte es knistern. Ich glaube, die sind nicht mehr zusammen, gell? Ha, da weiß ich, muss ich mal ein bisschen mehr einlesen, diese Gossip-Geschichten da. Das gibt's gleich bei uns zu hören. Ich finde, man hört den typischen Alex Warren-Sound raus. Passenger läuft gleich bei uns bei Hitradio FFH. Davor laufen aber natürlich noch unsere FFH-Hessen-Reporter, die uns erzählen und uns auf den neuesten Stand bringen, was es Neues gibt in den einzelnen hessischen Regionen.
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10: Ich bin Michael Maxen in Wiesbaden und wer hier eine Mülltonne vor dem Haus hat, muss aktuell leider gut aufpassen, denn gut 260 Tonnen sind hier dieses Jahr in Flammen aufgegangen. Auch letzte Nacht haben wieder welche gebrannt. Tristan Liermann, Pressesprecher der Entsorgungsbetriebe der Landeshauptstadt Wiesbaden. Da werden die Tonnen doch auch irgendwann knapp, oder?
11: Zurzeit kriegen wir den Ersatz noch gut gelöst, auch dank der Unterstützung anderer Entsorgungsbetriebe hier im Umkreis. Wenn der Verbrauch aber weiterhin so hoch ist, werden wir in den nächsten Wochen nicht mehr damit hinkommen.
10: Ja, und zudem gehen die Mülltonnenbrände richtig ins Geld. Alleine für die Tonnen sind bislang über 20.000 Euro an Materialkosten draufgegangen.
11: Für uns aus Unternehmenssicht bedeutet das Ganze deutliche Mehrarbeit und auch hohe Mehrkosten. Und deshalb brauchen wir auch die Wiesbadenerinnen und Wiesbadener, die ihre Augen aufhalten, die aufmerksam sind und vor allem alle Auffälligkeiten direkt bei der Wiesbadener Polizei melden.
10: Schließlich sind die abbrennenden Mülltonnen auch total gefährlich. Sie können im schlimmsten Fall auf Autos oder Häuser übergreifen.
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0: Der FFH-Verkehrsservice um 6:02 mit dem Update von FFH-Staupilot Nils Grunwald.
12: Auf der A5 Darmstadt-Frankfurt gibt es ein Problem zwischen dem Darmstädter Kreuz und Weiterstadt. Gerade 2 Kilometer Stau wegen eines Unfalls auf der linken Spur. Die A44 Eisenach in Richtung Kassel immer noch vollgesperrt. Der Tunnel Hirschhagen zwischen Hessisch-Lichtenau-West und Helsa. Nach einem Unfall mit einem Auto und einem LKW, da müssen die Abschleppfahrzeuge entgegengesetzt zur Fahrtrichtung in den Tunnel reinfahren. Das dauert alles noch 1 Kilometer Stau. Bitte fahrt parallel. parallel über die B7. Die A66 Frankfurt-Wiesbaden, hier ist die Vollsperrung zwischen Frankfurt-Ludwig-Lattmann-Straße und dem Nordwestkreuz Frankfurt wieder aufgehoben. Hier hat ein Auto gebrannt, jetzt ist eine Spur immerhin wieder frei, noch 3 Kilometer Stau. Und das waren die größten Staus. Alle Infos gibt's auch für eure Strecke in unserer FFH-App.
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0: so Begriffe, die wirklich in den seltensten Fällen positive Assoziationen bei uns bewirken. Steuererklärung ist zum Beispiel so ein Begriff.
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2: Für mich noch einen Kaffee, Anke.
3: Du siehst doch, dass ich gerade meine Steuererklärung mach.
4: Besuch in Ankes Tanke müsste man ja auch steuerlich geltend machen können.
3: Hä?
4: Als außergewöhnliche Belastung.
3: Dich kann ich leider auch nicht angeben.
4: Wieso?
3: Ich hab dich längst abgeschrieben.
5: Einmal die drei und das Buch 1000 ganz legale Steuertricks da.
3: Momentchen mal bitte, das ist meins.
5: Entschuldigung.
3: Stefan, und wenn dann Post vom Finanzamt kommt, weißt du als normal ausgebildeter Muttersprachler nicht, ob man Geld bezahlen muss, Geld bekommt oder ob man direkt ins Gefängnis muss.
4: Ja, eben.
5: Also bis zum 31. Juli bleibt vielen Steuerpflichtigen Zeit für die Steuererklärung 2026. Oft winkt eine Erstattung von mehr als 1000 Euro.
4: Davon könnte man ja mal wieder voll tanken.
3: Und was machst du mit dem Rest?
4: Den würde ich von meinem Ersparten draufzahlen.
3: Nach 87.222 Euro sammeln Sie Einkommensteuerpunkte, haben Sie eine Lohnsteuerkarte oder sind Sie im Fuck You Kröte Club?
5: Nein.
3: Dann danke schön.
5: Bitte schön.
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0: Es gab kurz Entwarnung, aber jetzt warnt der französische Präsident vor schweren Wochen wegen der Brände und einer neuen Hitzewelle. Schon lange war die Stimmung bei Eintracht Frankfurt nicht so gut wie im Moment. Wie hat Adi Hütter das geschafft? Und in Osthessen wird dringend ein Nachfolger für eine Bäckerei gesucht. 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
0: Was man nicht alles im Sandkasten findet. Straftäter nach Afghanistan abgeschoben. Das Wetter heute heiß, morgen heißer.
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0: Ich bin Judith Kolb. Guten Tag. Er hat einfach nur wie immer im Sandkasten seiner Kita gespielt und hatte plötzlich eine alte römische Münze in der Hand. Der 6-jährige Ole aus Echzell in Mittelhessen hat einen äußerst seltenen Fund gemacht. FFH-Reporterin Eva-Maria Lauber.
11: Ole macht alles richtig und zeigt seine Münze sofort der Leiterin der Kita Lilliput und die ahnt, das könnte was Besonderes sein. Sie meldet den Fund der Kreisarchäologie und die stellt fest, es ist eine 1700 Jahre alte römische Münze. Wie viel genau sie wert ist und wie sie in den Sandkasten gekommen ist, unklar, aber vielleicht liegt in der Nähe ja noch mehr. Das muss jetzt untersucht werden. Als Dankeschön darf Ole mit seiner Familie kostenlos zur Saalburg. Erst Mitte Juni hatte eine 12-Jährige bei Büdingen einen keltischen Armreif gefunden.
0: Fotos von der römischen Münze gibt's auch auf ffh.de und in unserer App. Deutschland hat 31 verurteilte Straftäter nach Afghanistan abgeschoben. 4 der Männer kommen aus Gefängnissen in Hessen. Sie saßen dort laut Innenministerium unter anderem wegen Vergewaltigung und Körperverletzung. Die Top 10 der Jugendwörter des Jahres stehen fest. Bis zum 20. August können jetzt über die beliebtesten 3 abgestimmt werden. FFH-Reporter Thomas Bremser.
12: Eltern und Lehrer dürften den ein oder anderen Begriff schon mal gehört haben. Die Zahlenfolge 6-7 passt eigentlich immer, inklusive der abwägenden Handbewegung. Wer Crash-Out geht, verliert komplett die Fassung. Und wenn etwas Peak ist, ist es der absolute Höhepunkt. Junge Menschen entschuldigen sich heute auch schon mal mit dem Begriff Schere und finden Dinge super. Auch die virale Songzeile Du bist gut genug zählt zu den Kandidaten. Wenn etwas mehr als gut genug, sondern richtig stabil ist, dann ist es in der Jugendsprache gute Käse.
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0: Für viele Eltern in Deutschland ist der Spagat zwischen Job und Kindern extrem anstrengend. Fast jeder Zweite bewertet die Vereinbarkeit von Familie und Beruf als schlecht, zeigt eine aktuelle Umfrage für den Sozialverband Deutschland. Vor allem Mütter klagen demnach über fehlende Kita-Plätze und unzureichende Betreuung nach der Schule. Außerdem machen unflexible Arbeitszeiten den Alltag der Familien oft noch schwerer. Schauen wir noch zur Frankfurter Börse. Da schließt der DAX leicht im Plus bei 25.464 Punkten.
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14: Ist heute 31 Grad warm, trocken, sonnig. So könnte es eigentlich bleiben. Das ist schönes Sommerwetter, aber es wird jetzt jeden Tag ein bisschen heißer. Morgen 37 Grad, fast keine Wolken am Himmel. Am Donnerstag 38 und Freitag geht es wieder ein bisschen runter, 34 Grad. Hier ist der FFH Verkehrsservice. Achtung auf der A5 Kassel-Frankfurt. Zwischen Friedberg und Bad Homburger Kreuz, da liegen mehrere Metallteile auf der linken Spur. A3 Frankfurt-Köln zwischen Kelsterbach und Raunheim. 3 Kilometer Stau wegen eines defekten Autos auf der rechten Spur in einer Baustelle. A44 Eisenach-Kassel, Vollsperrung des Tunnels Hirschhagen zwischen Hessig-Lichtenau-West und Helsa wegen eines Unfalls mit einem Auto und einem LKW. 1 Kilometer Stau, bitte fahrt parallel über die B7. A66 Frankfurt-Wiesbaden zwischen Frankfurt-Miegwil-Allee und Nordwestkreuz Frankfurt. 3 Kilometer Stau wegen Bergungsarbeiten auf der linken Spur. Hier hatte ein Auto gebrannt. Das waren die größten Staus. Alle Infos auch für eure Strecke findet ihr in unserer FFH-App.
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14: Einen schönen Abend. Schön, dass ihr bei uns seid. Es brennt leider weiter in Italien, Spanien, Frankreich. Die bei Urlaubern extrem beliebte Halbinsel Cap Ferret am Atlantik in Frankreich wurde komplett evakuiert. 15 Kilometer von Bordeaux, der Stadt des Weins, die Hälfte der Innenstadt gehört zum UNESCO-Weltkulturerbe, sind die Brände nur noch nicht so weit entfernt. In wenigen Minuten spreche ich mit unserer Reporterin in Bordeaux.

So, da muss man schnell reinkommen, weil wichtig, Achtung auf der A44 Eisenach Kassel. Im Tunnel Hirschhagen kommt euch im Stau, ich habe es gerade gelesen, der Vollsperrung ein Fahrzeug entgegen. Achtung auf der A44 Eisenach Kassel. Im Tunnel Hirschhagen kommt euch im Stau der Vollsperrung ein Fahrzeug entgegen. Bitte fahrt in beiden Richtungen äußerst rechts und überholt nicht.

0: Hit Radio FFH ist hier am Dienstagabend. Immer noch lodern riesige Waldbrände in Spanien, Italien, Frankreich und Portugal. Und wir stehen in Europa vor einer erneuten Hitzewelle, was das Ganze nicht einfacher macht. Rachel Sommer in Bordeaux. Die Lage hatte sich ja etwas entspannt, aber es heißt, das Feuer sei 15 Kilometer vor der Stadt. Wie beeinflusst das euer Leben?
1: Ja, also in Bordeaux selber merkt man von dem Feuer eigentlich gar nicht so viel. Man sieht es nicht, man sieht auch den Rauch nicht, man riecht es nicht. In der Stadt tragen allerdings einige Menschen zum Schutz Atemschutzmasken. Und sobald man rausfährt, dann merkt man schon einiges, einfach weil sehr viele Straßen gesperrt sind. Und voranzukommen ist dann eine ganz schöne Herausforderung.
0: Verliert nicht den Mut, bleibt stark. Diese Worte richtete der französische Präsident Macron gestern Abend im Krisenzentrum an die Tausenden von Helfern. Aber sind die nicht langsam am Ende ihrer Kraft?
1: Klar, für die Einsatzkräfte, für die Helfer ist das eine sehr zehrende Zeit gerade. Aber viele Menschen, die ich hier getroffen habe, die wirken wirklich sehr motiviert, sehen auch gar nicht so erschöpft aus. Das heißt, die sind einfach fokussiert darauf, diese Brände jetzt einfach irgendwie in den Griff zu bekommen, um auch Schlimmeres zu verhindern.
0: Es gibt ja mittlerweile Warnungen an Urlauber, die Gebiete zu meiden. Wir sind mitten in der Saison. Für die, die vom Tourismus leben, ist das doch eine bedrückende Nachricht.
1: Also für den Tourismus ist das natürlich jetzt sehr verheerend. Die Saison ist quasi gelaufen. Viele Leute werden jetzt gar nicht erst kommen, einfach weil sie wissen, sie gelangen gar nicht an ihren Urlaubsort. Es ist ein zu großes Risiko. Andere mussten evakuiert werden. Und es ist ja auch noch gar kein Ende in Sicht. Also man weiß auch nicht, ob es jetzt im August besser werden könnte. Und das Risiko besteht natürlich, dass das nicht so ist. Also für die ist das wirklich ganz schlimm.
0: Danke, Rachel. Durch die erneut steigenden Temperaturen ist die Gefahr der Brände nicht gebannt. Die kommenden Wochen werden hart, so formuliert es Macron. Und das gilt leider wohl auch für die anderen beliebten Urlaubsziele Spanien, Italien und Portugal.

0: Llorar. Mit Radio FFH ist hier. Wir haben 6:12. Wenn Tagesschau-Sprecherin Susanne Daubner das Jugendwort des Jahres präsentiert oder nur die Auswahl, dann ist es im Netz der absolute Hit.
1: Es ist wieder soweit. Die Top 10 für das Jugendwort des Jahres stehen fest. 6-7. Crash out. Digger. Du bist gut genug. Gute Käse. Macker. Peak. Ragebait. Schere. Super.
0: Klingt ganz anders, als wir sie abends 20 Uhr in den Nachrichten erleben. Susanne Daubner und die Top 10 des Jugendwortes 2026. Ab heute kann abgestimmt werden. Und zwei unserer jüngeren Kollegen haben mir versprochen, sie kommen noch vorbei in die Sendung, in das FFH Feierabend Update und werden uns erklären, was diese Wörter bedeuten.

0: Sie sind eine der erfolgreichsten Bands der 80er, die britische Band Talk Talk. It's a shame. Und Such a Shame, einer ihrer bekanntesten Songs. Es geht darum, so ein bisschen um das Schicksal. Ja, dass wir Dinge manchmal nicht beeinflussen können, auch wenn wir es nicht wahrhaben wollen. Hören wir direkt nach den Nachrichten aus eurer Region.
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4: Ich bin Lennart Werum in Stauffenberg. Fünfeckige Lernhäuser, eine helle Backsteinfassade und bodentiefe Fenster für ganz viel Licht. Die neue Grundschule hier in Stauffenberg ist ein Hingucker und jetzt Kandidat für den Hessischen Architekturpreis. Projektleiter Ingmar Kupski vom Landkreis Gießen sagt mir:
5: Wir haben das natürlich sehr positiv aufgenommen und es ist auch eine Ehre, dass das Gebäude, das wir bauen durften, jetzt für den Staatspreis nominiert ist.
4: 13 weitere Projekte stehen auf der Shortlist, unter anderem das Terminal 3 am Frankfurter Flughafen. Klingt nach einem Duell David gegen Goliath, aber die Grundschule hat architektonisch einiges zu bieten. Was denn genau?
5: Es gibt ja 3 von diesen Lernhäusern und jeweils im Zentrum gibt es eine große Halle mit einem großen Oberlicht. Das heißt, während die Klassenräume an der Fassade angeordnet sind und wie so einen Kreis bilden, gibt es in der Mitte eine sehr große, weitläufige Halle, die von oben beleuchtet wird und belichtet wird. Und dieses Raumgefühl ist eigentlich sehr schön.
4: 20 Millionen Euro hat der Neubau vor 3 Jahren gekostet. Ob es wirklich klappt mit dem Preis, entscheidet sich im Oktober.
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0: Hier ist der FFH-Verkehrsservice, 7:05 A3 Frankfurt-Köln. Zwischen Kelsterbach und Raunheim 3 Kilometer Stau wegen eines defekten Autos auf der rechten Spur in einer Baustelle. A44 Eisenach-Kassel, die Vollsperrung des Tunnels Hirschhagen wegen zwischen Hessisch-Lichtenau-West und Helser ist nach dem Unfall wieder aufgehoben. Alle Spuren sind wieder frei, 1 Kilometer Stau. A66 Frankfurt-Wiesbaden zwischen Frankfurt-Ludwig-Landmann-Straße und Nordwestkreuz Frankfurt, 2 Kilometer Stau. Alle Spuren sind wieder frei. Das sind doch wirklich gute Nachrichten. Ihr hatte ja ein Auto gebrannt. Das waren die größten Staus. 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
1: Gute Laune Halbzeit für die Fußballer von Eintracht Frankfurt im Trainingslager in Krassau. Sonja Pahl aus unserem FFH Sport. Du bist mit am Chiemsee dabei und die Stimmung fast ausgelassen. Wir haben heute ja schon gehört, es gab Handkäsefrühstück von den Eintracht-Fans für die Eintracht-Fans.
2: Ja, und wer wollte 15 Liter Mispelchen oder wahlweise Adler shoppen? Von den Eintracht-Spielern sind Namdi Collins oder auch Neuzugang Aseko vorbeigekommen und haben probiert mit viel Gelächter. Und selbst Adi Hütter ist extra vorbeigekommen.
3: Jetzt erst einmal tolle Stimmung dort und ich hätte gerne einen Handkäse mit Musik gegessen, aber ich habe noch viele Einzelgespräche heute, deswegen wollte ich das meinem Gegenüber nicht antun. Wurde auch gleich informiert, wie man den Handkäse isst, weil ich dann die Gabel dazu genommen habe und es gehört eigentlich nur mit dem Messer und da habe ich heute wieder viel gelernt, aber es war wirklich ein tolles Frühstück und ich finde es super, dass die das machen.
1: Also Sonja, man hört es ja an seiner Stimme, so viel gute Stimmung war schon lange bei der Eintracht nicht mehr. Wie macht der Trainer das? Wie macht Adi Hütter das?
2: Er strahlt Ruhe, Gelassenheit und Souveränität aus, er gibt sich volksnah und offen, nicht nur gegenüber den Fans hier am Platz beim Autogramme schreiben und Selfie machen, sondern auch beim Training seiner Spieler. Er sieht sie, ist bei jeder Einheit zu jeder Zeit ganz dicht dran. Selbst Übungen, die normalerweise eher ein Assistent macht, übernimmt er hier in Krassau teilweise selbst. Er zeigt den Jungs, ich will mit euch, und die zeigen ihm jetzt nach nur so kurzer Zeit auch schon, wir wollen auch mit dir. Und genau das nimmt jeder auch so wahr.
1: Also das klingt sehr, sehr gut. Ich würde sagen, dann nehmen wir die Stimmung einfach mit in die Bundesliga. Erster Spieltag ist in Berlin am 29. August gegen Union Berlin.

15 Minuten vor 7. Jetzt der FFH Verkehrsservice. Achtung, auf der A3 Frankfurt-Köln zwischen Itzstein und Bad Camberg, da liefen Reifenteile auf der Fahrbahn. Und nochmal Achtung, im Landkreis Darmstadt-Dieburg zwischen Balkhausen und Staffel laufen mehrere Kühe auf der Fahrbahn. Bitte fahrt hier in beiden Richtungen vorsichtig.

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3: Mülltonnenbrände in Wiesbaden gehen weiter. Scharfe Kritik an neuen Plänen der FIFA. Das Wetter sonnig, morgen richtig heiß.
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3: Ich bin Linda Hadiko, guten Abend. Wer in Wiesbaden eine Mülltonne vor dem Haus hat, muss aktuell leider gut aufpassen. Gut 260 Tonnen sind dieses Jahr hier schon angesteckt worden und abgefackelt. Deshalb könnten bald die Tonnen knapp werden. FFH-Reporter Michael Maxen.
4: Ein Sprecher der Entsorgungsbetriebe der Landeshauptstadt Wiesbaden sagt mir, auch dank der Unterstützung anderer Entsorgungsbetriebe gibt es noch genug Ersatztonnen. Wenn der oder die Feuerteufel aber so weitermachen, kann es in den kommenden Wochen knapp werden. Zumal es ins Geld geht, denn für die abgefackelten Tonnen sind bislang über 20.000 Euro nur an Materialkosten draufgegangen. Es gilt, wer etwas Verdächtiges sieht oder mitbekommt, soll sich bitte sofort an die Polizei wenden.
3: Die Debatte um mögliche politische Konsequenzen ist in vollem Gange nach dem Anschlag auf den CSD in Berlin. Die CSU schlägt die Einführung elektronischer Fußfesseln für Gefährder vor. Aus Berlin, FFH-Reporter Thomas Bleskin.
5: Mehr als 400 islamistische Gefährder hat das Bundeskriminalamt bundesweit ausgemacht. Die CSU würde diesen Personenkreis am liebsten per elektronischer Fußfessel überwachen. Die Chancen auf Zustimmung vom Koalitionspartner SPD stehen gut. CSU-Landesgruppenchef Hoffmann hält Fußfesseln jedenfalls für praktischer als Präventivhaft, denn diese, so sagt er, sei nur schwer umsetzbar. Sein Parteichef Söder will prüfen lassen, ob bei Gefährdern nicht grundsätzlich früher das Erwachsenenstrafrecht angewendet werden kann. Und er will ihnen den Führerschein entziehen.
3: Während die Einsatzkräfte in Spanien bei den Waldbränden erste Erfolge melden, bleibt die Lage in Frankreich angespannt. In Bordeaux mussten erneut tausende Menschen in Sicherheit gebracht werden und Experten warnen bereits vor weiteren Waldbränden im August. FFH-Reporterin Rachel Sommer.
6: In Frankreich westlich von Bordeaux bleibt die Lage tatsächlich weiter angespannt. Mit der Hitze und der Trockenheit sind heute etliche Feuer wieder neu aufgeflammt. Die Einsatzkräfte kämpfen nun auf Hochtouren dagegen, dass sie keine neuen Flächen fressen. Bisher ist das ganz gut gelungen. Sicherheitshalber mussten auch einige Campingplätze und Touristenunterkünfte geräumt werden. Etwa 4000 Menschen sind davon betroffen.
3: Die FIFA möchte aus Weltmeisterschaften künftig noch mehr Geld rausschlagen. In einer Mitteilung des Fußball-Weltverbands heißt es, man plane, einen Teil der kommerziellen Rechte an Investoren zu verkaufen. Das würde der FIFA mehr als 4 Milliarden Dollar einbringen. Der Europäische Fußballverband reagierte mit scharfer Kritik. Die Seele des Fußballs sei keine Handelsware. Der Fußball stehe nicht zum Verkauf, so die UEFA.
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7: Heute sind es 31 Grad. Es ist sonnig und trocken und wenn es nach mir ginge, könnte es einfach so weitergehen. Aber es geht nicht nach mir. Morgen bekommen wir 37 Grad, am Donnerstag 38, Freitag anscheinend schon wieder ein bisschen weniger, 34 Grad. Also so wie es im Moment ausschaut, ist es eher eine kurze, aber heftige Hitzewelle. Hier ist der FFH-Verkehrsservice. Achtung auf der A66 Wiesbaden-Frankfurt. Zwischen Wiesbadener Kreuz und Liedenbergen sind Personen auf der Fahrbahn. Bitte fahrt hier vorsichtig. A3 Frankfurt-Köln zwischen Kelsterbach und Raunheim. 4 Kilometer Stau wegen eines defekten Autos auf der rechten Spur in der Baustelle. A7 Würzburg-Fulda zwischen Bad Brückenau-Volkers und Rasthof-Utrichshausen. 2 Kilometer Stau wegen eines Unfalls auf der rechten Spur. A66 Frankfurt-Wiesbaden zwischen Frankfurt-Ludwig-Landmannstraße Straße und Nordwestkreuz Frankfurt 2 Kilometer Stau. Alle Spuren sind wieder frei. Hier hatte ein Auto gebrannt. Das waren die größten Staus. Alle Infos auch für eure Strecke findet ihr in unserer FFH-App.
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7: Ich bin Silvia Stenger. Schön, dass ihr bei uns seid. Und wenn ich diese Klänge höre, stürme ich sofort auf die Tanzfläche. Also sofern es eine Tanzfläche in der Nähe gibt. Es ist auch der Inhalt des Songs. Lass die Musik weiterlaufen, damit ich nicht nachdenken muss. Es ist der erfolgreichste Hit von Shannon im Feierabend

0: Radio FFH am Dienstagabend. Wir tun jetzt was für die Verständigung zwischen Generationen. Alt versteht jung. Das Jugendwort des Jahres wird aktuell wieder gewählt. Die Top 10 stehen seit heute fest. Wörter, die die Alltagssprache der 11- bis 20-Jährigen besonders prägen. Dabei helfen uns jetzt unsere jungen Kollegen Elisa und Simeon. Elisa, die Zahlenkombination 6-7 ist nominiert. Was bedeutet das?
1: Eine richtige Bedeutung hat die Zahl nicht. Der Hype von 6-7 lebt davon, dass es ein kompletter Insider unter Jugendlichen ist. Das Ganze ging durch einen Rap-Song des Sängers Skrilla, Social-Media-Clips und Memes viral. Zur Zahl gehört außerdem die typische Handbewegung, so als ob man etwas abwägen würde.
0: Ah, alles klar. Simeon, hast du ein Lieblingswort?
2: Digga. Und ich weiß, das wurde auch schon von Jugendlichen in den 90ern benutzt, aber es ist auch 2026 noch hoch im Kurs und wird auch von mir oft benutzt. Meine Mutter würde vielleicht sagen, etwas zu oft. Und Digga heißt sowas wie Kumpel oder Bro, kann aber auch einfach als Ausruf benutzt werden, quasi wie Alter oder Junge.
0: Und dann gibt

0: Das hat ja einen wahnsinnigen Hype ausgelöst.
1: Auch international wird der Song gefeiert. Sogar die koreanische Band BTS hat auf einem Konzert in München das Lied gespielt. Dahinter steckt das Produzentenduo Kitschkrieg, die Rapperin Shirin David und die Band Blumengarten. Die Botschaft ist positiv. Du bist gut genug.
0: Also das wäre mein Favorit, finde ich eigentlich wirklich toll. Du bist gut genug. Also ich meine, das ist doch eine Aussage, die wir uns vielleicht alle öfters mal selbst sagen sollten.

Eine Frau sitzt in einem Diner in New York. Es regnet draußen, jemand schenkt Kaffee ein. Sie denkt nach. Eigentlich so eine Filmszene. Aber daraus kann man auch einen Kultsong kreieren. Susan Vega und

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11: Wir haben 8:05 A3 Frankfurt-Köln. Zwischen Kelsterbach und Raunheim, da steht ein defektes Auto auf der rechten Spur. Das war der größte Stau. 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

0: Ein guter Bäcker im Ort, das ist so wichtig. Morgens frische Brötchen, ein gut gebackenes Brot, selbst gebacken. Für dieses Handwerk sind wir Deutschen doch berühmt. Und ist es nicht das, was uns manchmal im Ausland fehlt? Nicht nur im Ausland leider, es fehlen auch hier Menschen, die backen wollen oder Lust haben, eine Bäckerei zu übernehmen.
1: Ich bin Eva-Maria Lauber in Feldertal. Ende der Woche schließt hier in Großfelda die Bäckereifiliale und jetzt wird händeringend ein Nachfolger gesucht. Gemeindevertreter Timo Wagner, wie lief denn die bisherige Suche?
2: Wir haben tatsächlich von inhabergeführten Bäckereien, die haben wir tatsächlich kontaktiert und angesprochen. Genauso auch wie größere Ketten, die halt tatsächlich ja mehrere Niederlassungen haben und dann halt an einem Standort produzieren. Aber bislang hatten wir im Prinzip nur Absagen bekommen.
1: Und Michael Schneider ist der Vorsitzende des Gewerbevereins. Warum ist der Bäcker denn so wichtig für Großfelda?
3: Das ist ein Dorfmittelpunkt, ein Treffpunkt, wo sich verschiedene Gruppierungen von Alt und Jung, mittlerweile hat sich das so etabliert, die treffen sich dort regelmäßig unter der Woche oder auch am Wochenende in Grüppchen von 4 bis 8 Personen. Und das ist halt ja so eine Art Kommunikationsmittelpunkt im Laufe der Jahre geworden.
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4: Experten warnen vor Trockenheit und Hitze. Paar tyrannisiert, fette Strafe für eBay. Das Wetter heiß, morgen noch mehr Hitze.
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4: Ich bin Linda Hadiko, guten Abend. Die Hitzewelle kommt zurück nach Hessen. Es wird wieder extrem heiß diese Woche mit bis zu 37 Grad am Donnerstag und kein Tropfen Regen in Sicht. Der Deutsche Wetterdienst und Rettungsdienste schlagen schon jetzt Alarm. FFH-Reporter Ben Huber.
5: Der Rettungsdienst in Frankfurt hat bis Anfang nächster Woche sein Personal aufgestockt, weil er von mehr Einsätzen durch die Hitze ausgeht. Und im Kreis Mainz-Bingen trocknen gerade schon mehrere Gewässer aus. Von der Kreisverwaltung gibt's deshalb jetzt ein Verbot. Seit heute darf da kein Wasser aus Bächen, Flüssen, Seen oder Teichen entnommen werden. Das gilt bis zum 20. September. Und Warnungen vom Deutschen Wetterdienst. Er spricht von der höchsten Waldbrandgefahr bei Frankfurt und Darmstadt und in Teilen von Rheinland-Pfalz.
4: Deutschland hat 31 verurteilte Straftäter nach Afghanistan abgeschoben. 4 der Männer kommen aus Gefängnissen in Hessen. Sie saßen dort laut Innenministerium unter anderem wegen Vergewaltigung und Körperverletzung. Familie, Job, Kita. Für viele Eltern ist das jeden Tag ein Balanceakt. Nach einer Umfrage des Sozialverbands Deutschland halten 43% der berufstätigen Mütter und Väter Familie und Beruf für schlecht vereinbar. FFH-Reporterin Zoe Tassovali.
6: Viele Eltern kennen das. Fällt die Kita aus oder ist die Schule mittags schon vorbei, gerät der ganze Tag ins Wanken. Genau da sehen die meisten das größte Problem. Mehr als jeder Zweite sagt, es gibt zu wenig Kita-Plätze und Betreuungsangebote für Schulkinder. Vor allem Mütter haben das Gefühl, Familie und Beruf kaum noch unter einen Hut zu bekommen. Und auch im Job läuft längst nicht alles rund. Viele Eltern wünschen sich, ihre Arbeitszeiten leichter an den Familienalltag anpassen zu können.
4: eBay-Mitarbeiter schickten lebendige Kakerlaken, einen Trauerkranz und andere makabre Dinge an ein Blogger-Ehepaar, um dieses einzuschüchtern. Deshalb muss die Online-Handelsplattform jetzt mehr als 45 Millionen Dollar an die Frau und den Mann zahlen, hat ein US-Gericht entschieden. Hintergrund der Tyrannei: Das Paar hatte im Netz einen Newsletter betrieben und darin auch kritisch über eBay berichtet. Eine Fußballlegende kehrt als Trainer der französischen Nationalmannschaft zurück. Zinedine Zidane ist von hunderten Fans bei der offiziellen Vorstellung in Paris gefeiert worden. Auch in Italien ist die Trainersuche beendet. Dort kehrt Roberto Mancini als Chefcoach der Nationalelf zurück.
7: Ja, vielleicht klappt es ja dann nochmal wieder mit der Teilnahme bei der Weltmeisterschaft.
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7: Ich glaube, dreimal hat es nicht geklappt, ne? 2018, 22, 26. Also ich fände es schön, wenn Italien wieder mit dabei wäre. Italienische Temperaturen haben wir bei uns, zumindest morgen, fast keinen Unterschied. 31 bis 37 Grad. Am Donnerstag sogar 38 Grad. Wir haben sie auch gerade bei Linda gehört. Das führt zu großer Trockenheit bei uns in Hessen. Am Freitag gehen dann die Temperaturen immerhin um 2 Grad zurück und wir bekommen 34 Grad. Immer noch zu heiß. Hier ist der FFH-Verkehrsservice. Achtung auf der A5 Kassel-Frankfurt. Zwischen Ohmtal-Dreieck und Homberg-Ohm, da steht ein defektes Fahrzeug auf der linken Spur. Achtung auf der A5 Darmstadt-Heidelberg zwischen Darmstädter Kreuz und Darmstadt-Eberstadt. Da liegen Gegenstände auf der Fahrbahn.
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7: Einen schönen Abend, einen schönen Feierabend.

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1: Wir haben 10 nach 8. Wir bekommen tropische Nächte bei 37 bis 40 Grad am Tag. Bleiben natürlich auch die Nächte zu warm zum Schlafen. Und wir erinnern uns alle, wie heiß das war. Und die wenigsten haben ja eine Klimaanlage im Schlafzimmer. Wie schlafen? Mit Schlafanzug ohne? Thomas Bremser, du hast dich schlau gemacht. Was spricht dafür, nackt zu schlafen?
2: Zum einen riechen wir nicht so sehr nach Schweiß, denn der ist ja eigentlich geruchslos. Aber in Verbindung mit Kleidung entsteht der Körpergeruch. Und darauf können wir im Bett ja gerne verzichten. Und eine psychologische Sache noch, wer nackt schläft, fühlt sich sexy. Die Haut ist ja unser größtes Sinnesorgan. Nackt schlafen kann deshalb mit positiven sinnlichen Empfindungen verbunden sein. Und wenn wir uns wohl in unserer Haut fühlen nachts, dann schlafen wir auch besser.
1: Interessant, darüber habe ich mir noch gar keine Gedanken gemacht. Gibt es da noch irgendwelche Nachteile beim Nacktschlafen?
2: Ja, ich habe ja schon gesagt, dass der Schweiß nicht müffelt, aber er geht natürlich nicht weg. Er geht dann in Laken und Bettwäsche. Ja. Deshalb sollten wir die doppelt so oft wechseln, also rund einmal in der Woche.
1: Wenn ich doch lieber einen Schlafanzug nachts trage, was für Materialien wären da gut bei Wärme?
2: Auf jeden Fall was Luftiges. Hm. Hilfreich sind im Sommer Naturmaterialien wie Seide oder sehr feine Baumwollstoffe. Und den Pyjama kann ich dann vor dem Schlafengehen noch mal kurz ins Gefrierfach legen, dann ist er schön kühl.
1: Sehr guter Tipp. Danke dir, Thomas. Heute Nacht allerdings könnte es kalt werden, also auch bitte nicht den Schlafanzug in den Kühlschrank legen. 10 bis 19 Grad heute Nacht, aber die folgenden 3 Nächte werden wohl tropisch werden.
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0: Bruce Springsteen bei FFH.
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0: Achtung auf der A5 Kassel-Frankfurt zwischen Friedberg und Bad Homburger Kreuz liegen Metallteile auf der linken Spur. Nochmal Achtung auf der A5 Kassel-Frankfurt zwischen Westkreuz Frankfurt und Frankfurt-Westhafen. Da liegen Plastikteile und Blech auf der Fahrbahn. A49 in beiden Richtungen Vollsperrung zwischen Schwalmstadt und Neuental wegen Wartungs- und Reinigungsarbeiten im Tunnel Frankenhain bis morgen früh 5 Uhr. Ihr könnt in Richtung Gießen ab Borken über die U44 und in Richtung Kassel ab Schwalmstadt über die U81 fahren.
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Hier ist der FSV-Verkehrsservice. Wir haben 4:50. Achtung, auf der A661 Bad Homburg-Darmstadt zwischen Rastplatz Buchhain und Offenbacher Kreuz werfen Personen Flaschen auf die Fahrbahn. Achtung, auf der A661 Bad Homburg-Darmstadt zwischen Rastplatz Buchhain und Offenbacher Kreuz werfen Personen Flaschen auf die Fahrbahn. Bitte fahrt hier in beiden Richtungen besonders vorsichtig.

Echt jetzt? Ole ist der jüngste Entdecker Hessens. Eigentlich hat der 6-Jährige wie immer im Sandkasten in seiner Kita Lilliput in Echtzell gespielt. Aber anstelle von Murmeln hatte er plötzlich eine alte römische Münze in der Hand. Die Leiterin der Kita hat sofort gewusst, das ist was Besonderes und hat den Fund gemeldet. Experten fanden heraus, es ist tatsächlich eine 1700 Jahre alte römische Münze. Wie viel sie wert ist und wie sie in den Sandkasten gekommen ist, weiß keiner. Leider wurden im Sandkasten keine weiteren Schätze gefunden. Das hätte ja sein können. Als Dankeschön gab es für alle Kita-Kinder Obst und Süßes. Und Ole darf mit seiner Familie kostenlos zur Saalburg. Also Ole ist ganz klar der Held des Tages mit 6 Jahren in der Kita und bestimmt auch bei seiner Familie zu Hause. Das wird eine Geschichte sein, die werdet ihr sehr lange erzählen können. Und

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1: Ich bin Tanja Wagner. Nach dem Anschlag am Rande des Christopher Street Days in Berlin ist die Debatte um mögliche politische Konsequenzen in vollem Gang. Die CSU hat die Einführung elektronischer Fußfesseln für Gefährder ins Gespräch gebracht.
2: Mehr als 400 islamistische Gefährder hat das Bundeskriminalamt bundesweit ausgemacht. Die CSU würde diesen Personenkreis am liebsten per elektronischer Fußfessel überwachen. Die Chancen auf Zustimmung vom Koalitionspartner SPD stehen gut. CSU-Landesgruppenchef Hoffmann hält Fußfesseln jedenfalls für praktischer als Präventivhaft, denn diese, so sagt er, sei nur schwer umsetzbar. Sein Parteichef Söder will prüfen lassen, ob bei Gefährdern nicht grundsätzlich früher das Erwachsenenstrafrecht angewendet werden kann. Und er will ihnen den Führerschein entziehen. Thomas Pleskin, Nachrichtenredaktion.
1: Angesichts einer neuen Hitzewelle in Frankreich versucht die Feuerwehr mit allen Mitteln, die an der Atlantikküste wütenden Waldbrände in den Griff zu bekommen. Teilweise loderten die Brände wieder auf und weitere Campingplätze und Feriensiedlungen wurden evakuiert. Andernorts konnten Bewohner zurück in ihre Häuser. Viele andere europäische Länder, darunter auch Deutschland, schicken Unterstützung. In Spanien feiern die Einsatzkräfte mittlerweile erhebliche Erfolge. Es gebe Licht am Ende des Tunnels, sagte Ministerpräsident Pedro Sanchez. Der Fußball-Weltverband FIFA plant einen milliardenschweren Umbau. Investoren sollen bei den kommerziellen WM-Rechten einsteigen und der FIFA mehr als 4 Milliarden Dollar bringen. Organisiert werden die Turniere künftig über ein neues Unternehmen, an dem die FIFA die Mehrheit hält.
3: Der Europäische Fußballverband UEFA läuft jetzt schon gegen die Pläne Sturm. Er wirft der FIFA vor, den Fußball zur Handelsware zu machen und fragt, wer am Ende überhaupt von dem Milliardendeal profitiert. Die FIFA hält selbstverständlich dagegen. Sie verspricht, das zusätzliche Geld in den nächsten 4 Jahren weltweit in den Fußball zu investieren und vor allem kleinere Verbände zu stärken. Zoe Tassovali, Redaktion.
1: Beruf und Familie lassen sich nach einer Umfrage in Deutschland noch immer schwer miteinander vereinbaren. Besonders Frauen sind mit den gegebenen Bedingungen unzufrieden, hat eine Umfrage im Auftrag des Sozialverbands Deutschland ergeben. In Summe sehen 43% der Befragten in der aktuellen Situation ein Problem. Als Manko werden zum Beispiel fehlende Kita-Plätze und Betreuungsangebote für Schulkinder gesehen.
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4: Heute Nacht noch angenehme Temperaturen, 10 bis 19 Grad. Morgen dann am Tag 31 bis 37. Es geht unglaublich schnell raus, weil heute waren ja eigentlich nur 31 Grad. Donnerstag legen wir sogar noch 1 Grad drauf für 38 Grad. Freitag, so sieht es im Moment aus, geht es dann schon wieder etwas runter auf 34 Grad. Hier ist der FFH Verkehrsservice A7 Kassel-Würzburg. Zwischen Fulda-Mitte und Dreieck Fulda steht ein defektes Fahrzeug auf der rechten Spur im Baustellenbereich. Bitte fahrt vorsichtig. Und eine Meldung habe ich noch, A49 in beiden Richtungen. Vollsperrung zwischen Schwalmstadt und Neuental wegen Wartungs- und Reinigungsarbeiten im Tunnel Frankenhain bis morgen früh 5 Uhr. Ihr könnt in Richtung Gießen ab Borken über die U44 und in Richtung Kassel ab Schwalmstadt über die U81 fahren. Einen schönen Abend euch und träumt was Schönes.
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1: Ich bin Uli Reitinger. Nach dem Terroranschlag am Rande des Berliner Christopher Street Days gibt es neue Hinweise auf das Motiv des Täters. Auf seinem Handy haben Ermittler ein Bekennervideo gefunden, das haben die Bundesanwaltschaft und Innenminister Dobrindt bestätigt.
2: Auf dem Video ist ein vermummter Mann zu sehen, der Arabisch spricht. Er schwört der Terrororganisation IS die Treue. Auf dem Handy haben die Ermittler weiteres Material entdeckt. Was genau, sagen sie nicht. Nur, dass diese Dateien jetzt ausgewertet werden. Laut Bundesinnenminister Dobrindt spricht vieles dafür, dass die Aufnahmen und die Dateien tatsächlich vom mutmaßlichen Täter stammen. Parallel wird weiter über schärfere Maßnahmen gegen islamistische Gefährder diskutiert. Besonders oft fällt dabei das Stichwort elektronische Fußfessel. Zoe Tessovali, Nachrichtenredaktion.
1: Frankreich wird von einer neuen Hitzewelle getroffen. Die Feuerwehr versucht mit allen Mitteln, die an der Atlantikküste wütenden Waldbrände in den Griff zu bekommen. Teilweise lodern Brände wieder auf, weitere Campingplätze und Feriensiedlungen wurden evakuiert. Viele europäische Länder, darunter auch Deutschland, schicken Unterstützung. In Spanien feiern die Einsatzkräfte mittlerweile erhebliche Erfolge. Es gebe Licht am Ende des Tunnels, sagte Ministerpräsident Pedro Sanchez. Im Weißen Haus hat es heute gleich mehrere wichtige Treffen gegeben. US-Präsident Donald Trump empfing erst den ukrainischen Präsidenten Selenskyj und anschließend Israels Ministerpräsident Netanyahu.
3: Selenskyj war der Erste bei Trump unter Ausschluss von Presse und Öffentlichkeit. Es ging um Stärkung der ukrainischen Luftabwehr und dabei konkret um Patriot-Abfangraketen. Auch sollen die festgefahrenen Verhandlungen über ein Kriegsende wieder in Gang gebracht werden. Auch mit Netanyahu ging es um Krieg, den Iran-Krieg. Angeblich wollte Netanyahu neue Geheimdienstinformationen vorlegen, die belegen, dass der Iran weiterhin militärisch aufrüstet. Israel will, dass die USA im Iran-Krieg bei der Stange bleiben. Trump bevorzugt eine Vereinbarung. Aus den USA, Tina Eck.
1: Der Fußballweltverband FIFA will einen Teil der kommerziellen Rechte an seinen Turnieren an Investoren verkaufen und damit mehr als 4 Milliarden Dollar erlösen. Auch künftige WM-Turniere sollen dann unter dem Dach eines neuen Unternehmens organisiert werden, dessen Mehrheitseigentümer der Weltverband wäre. Der Deal könnte Berichten zufolge den Druck erhöhen, mehr WM-Teilnehmer zuzulassen und die WM häufiger als bisher auszutragen. Das Wetter, die aktuelle Vorhersage des Deutschen Wetterdienstes. In der Nacht sind im Norden und im Osten Deutschlands einige Wolken unterwegs, aber es bleibt trocken. Im Rest des Landes gehen wir in eine sternklare Nacht. Die Temperaturen sinken auf 10 bis 19 Grad. Morgen gibt es dann im ganzen Land viel Sonne. Nur an den Alpen kann es auch mal gewittern. An den Küsten erreichen wir 26 bis 30 Grad maximal. Im Südwesten bis zu 38 Grad.
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4: Wir haben 10:15 Uhr und ich habe eine Meldung für euch. Und zwar auf der A49 ist in beiden Richtungen eine Vollsperrung zwischen Schwalmstadt und Neuental wegen Wartungs- und Reinigungsarbeiten im Tunnel Frankhain. Bis morgen um 5 Uhr. Ihr könnt in Richtung Gießen ab Borken über die U44 und in Richtung Kassel ab Schwalmstadt über die U81 fahren. Wir wünschen euch eine gute Fahrt und einen schönen Abend.
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1: Ich bin Uli Reitinger. Nach dem Terroranschlag am Rande des Christopher Street Days in Berlin hat die Polizei auf dem Handy des Attentäters Abdul B. ein Bekennervideo gefunden. In dem Video sei zu sehen, wie eine vermummte Person, vermutlich eben der Tatverdächtige, einen Treueschwur auf die Terrororganisation Islamischer Staat leiste, heißt es von der Bundesanwaltschaft. Der mutmaßliche Täter wurde zuvor vom LKA eng observiert. Er soll sich unauffällig verhalten haben. Während die Einsatzkräfte in Spanien bei den Waldbränden erste Erfolge melden, bleibt die Lage in Frankreich angespannt. In Bordeaux mussten erneut tausende Menschen in Sicherheit gebracht werden. Und Experten warnen jetzt schon vor weiteren Waldbränden im August.
2: In Frankreich westlich von Bordeaux bleibt die Lage tatsächlich weiter angespannt. Mit der Hitze und der Trockenheit sind heute etliche Feuer wieder neu aufgeflammt. Die Einsatzkräfte kämpfen nun auf Hochtouren dagegen, dass sie keine neuen Flächen fressen. Bisher ist das ganz gut gelungen. Sicherheitshalber mussten auch einige Campingplätze und Touristenunterkünfte geräumt werden. Etwa 4000 Menschen sind davon betroffen. Aus Lesch, Rache Sommer.
1: Die Pilotengewerkschaft Vereinigung Cockpit hat ihren jährlichen Flughafencheck veröffentlicht. Das Ergebnis: Der Flughafen München ist wieder der sicherste in Deutschland. Dafür wurde in der bayerischen Landeshauptstadt auch einiges getan.
3: Mit dauerhaft beleuchteten Zufahrten an Start- und Landebahnen hat der Münchner Flughafen die Piloten überzeugt und damit den Flughafen Leipzig auf Platz 2 verdrängt. Die dauerhafte Beleuchtung sei ein wichtiges Mittel, um Zusammenstöße zu vermeiden. Viele Flughäfen würden da aber aus Kostengründen drauf verzichten. Insgesamt seien aber alle Flughäfen in Deutschland sicher genug für den Passagierbetrieb. Den letzten Platz in der Auswertung der Pilotengewerkschaft belegt der Flughafen Rostock-Lage. Die Piloten kritisieren, dass sie hier nicht zu Sicherheitsbesprechungen eingeladen werden. Fiona Reinhardt, Nachrichtenredaktion.
1: Angesichts der schwachen Konjunktur in Deutschland steigt die Zahl der Unternehmen, die ihr Angebot an Ausbildungsplätzen verringern. Zugleich fällt es Betrieben häufig schwer, die vorhandenen Lehrstellen mit passenden Bewerbern zu besetzen. Das sind wesentliche Ergebnisse der jüngsten DIHK-Ausbildungsumfrage, an der sich rund 14.000 Unternehmen beteiligt haben. Fast jedes dritte Unternehmen reduziert demnach das Ausbildungsangebot. Das Wetter, die aktuelle Vorhersage des Deutschen Wetterdienstes. In der Nacht sind im Norden und Osten einige Wolken unterwegs, aber es bleibt auch hier trocken. Im Rest des Landes gehen wir in eine sternenklare Nacht. Die Temperaturen sinken auf 10 bis 19 Grad. Morgen gibt es dann im ganzen Land viel Sonne, nur an den Alpen kann es auch mal gewittern. An den Küsten gibt es 26 bis 30 Grad maximal. Im Südwesten erreichen wir bis zu 38 Grad.
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4: Wir haben kurz vor 11 und ich habe 2 Meldungen für euch. Einmal Achtung auf der A7 Kassel Richtung Fulda. Zwischen Hünfeld-Schlitz und Fulda-Nord liegen Spanngurte auf der Fahrbahn. Bitte fahrt hier vorsichtig. Und Achtung auf der A49 Gießen Richtung Kassel. Zwischen Kassel-Niederzwern und Kassel-Aue-Stadion liegt ein Gegenstand auf der linken Spur im Baustellenbereich. Bitte fahrt hier ebenfalls vorsichtig. Wir wünschen euch einen schönen Abend und kommt gut an.
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1: Ich bin Uli Reitinger. Nach dem Anschlag am Rande des Christopher Street Days in Berlin ist die Debatte um mögliche politische Konsequenzen in vollem Gange. Die CSU hat die Einführung elektronischer Fußfesseln für Gefährder ins Gespräch gebracht.
2: Mehr als 400 islamistische Gefährder hat das Bundeskriminalamt bundesweit ausgemacht. Die CSU würde diesen Personenkreis am liebsten per elektronischer Fußfessel überwachen. Die Chancen auf Zustimmung vom Koalitionspartner SPD stehen gut. CSU-Landesgruppenchef Hoffmann hält Fußfesseln jedenfalls für praktischer als Präventivhaft, denn diese, so sagt er, sei nur schwer umsetzbar. Sein Parteichef Söder will prüfen lassen, ob bei Gefährdern nicht grundsätzlich früher das Erwachsenenstrafrecht angewendet werden kann. Und er will ihnen den Führerschein entziehen. Thomas Bleskin, Nachrichtenredaktion.
1: Angesichts einer neuen Hitzewelle in Frankreich versucht die Feuerwehr mit allen Mitteln, die an der Atlantikküste wütenden Waldbrände in den Griff zu bekommen. Während der größere der beiden Brände bei Bordeaux punktuell wieder aufloderte und zur Evakuierung tausender weiterer Touristen führte, bekam die Feuerwehr den flächenmäßig kleineren Brand südwestlich von Bordeaux unter Kontrolle. Dort konnten 15.000 Evakuierte zurück in ihre Häuser. Die Organisatoren vom Jugendwort des Jahres haben die 10 Begriffe verkündet, aus denen junge Menschen ihre 3 Favoriten auswählen können. Bis zum 20. August haben sie dafür Zeit.
3: Eltern und Lehrer dürften den ein oder anderen Begriff schon mal gehört haben. Die Zahlenfolge 6-7 passt eigentlich immer, inklusive der abwägenden Handbewegung. Wer Crash-Out geht, verliert komplett die Fassung. Und wenn etwas Peak ist, ist es der absolute Höhepunkt. Junge Menschen entschuldigen sich heute auch schon mal mit dem Begriff Schere und finden Dinge super. Auch die virale Songzeile Du bist gut genug zählt zu den Kandidaten. Wenn etwas mehr als gut genug, sondern richtig stabil ist, dann ist es in der Jugendsprache gute Käse. Thomas Bremser, Nachrichtenredaktion.
1: Der Fußball-Weltverband FIFA will einen Teil der kommerziellen Rechte an seinen Turnieren an Investoren verkaufen und damit mehr als 4 Milliarden Dollar erlösen. Auch künftige WM-Turniere sollen dann unter dem Dach eines neuen Unternehmens organisiert werden, dessen Mehrheitseigentümer der Weltverband wäre. Ein solcher Deal könnte den Druck erhöhen, das Teilnehmerfeld einer WM weiter auszubauen oder die WM häufiger als bisher auszutragen. Das Wetter, die aktuelle Vorhersage des Deutschen Wetterdienstes. Im Nordosten startet der Tag mit ein paar harmlosen Wolken, aber auch die verziehen sich schnell und so wird es im ganzen Land ein schöner, sonniger Hochsommertag. Nur an den Alpen kann es am Abend vereinzelte Gewitter geben. Die Höchstwerte im Nordosten 31 Grad maximal, im Rest des Landes 35 Grad und im Südwesten bis zu 38 Grad. Am Donnerstag ziehen nach sonnigem Start im Norden, Westen und Südwesten einzelne, teils kräftige Schauer auf. Dabei wird es mit bis zu 39 Grad noch mal wärmer.
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4: A3 Frankfurt Richtung Köln. Zwischen Montabaur und dem Dreieck Dernbach steht ein brennendes Fahrzeug auf dem Standstreifen. Bitte fahrt hier vorsichtig. Und die A49 in beiden Richtungen. Vollsperrung zwischen Schwalmstadt und Neuental wegen Wartungs- und Reinigungsarbeiten im Tunnel Frankenhain bis um 5 Uhr. Ihr könnt in Richtung Gießen ab Borken über die U44 und in Richtung Kassel ab Schwalmstadt über die U81 fahren.
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1: Ich bin Uli Reitinger. Nach dem Terroranschlag am Rande des Berliner Christopher Street Days gibt es neue Hinweise auf das Motiv des mutmaßlichen Täters. Auf seinem Handy haben Ermittler ein Bekennervideo gefunden. Das haben die Bundesanwaltschaft und Innenminister Dobrindt bestätigt.
2: Auf dem Video ist ein vermummter Mann zu sehen, der Arabisch spricht. Er schwört der Terrororganisation IS die Treue. Auf dem Handy haben die Ermittler weiteres Material entdeckt. Was genau, sagen sie nicht. Nur, dass diese Dateien jetzt ausgewertet werden. Parallel wird weiter über schärfere Maßnahmen gegen islamistische Gefährder diskutiert. Besonders oft fällt dabei das Stichwort elektronische Fußfessel. Zoe Tessovali, Nachrichtenredaktion.
1: Frankreich wird von einer neuen Hitzewelle getroffen. Die Feuerwehr versucht mit allen Mitteln, die an der Atlantikküste wütenden Waldbrände in den Griff zu bekommen. Teilweise lodern Brände wieder auf, weitere Campingplätze und Feriensiedlungen wurden evakuiert.
3: Hitze, Trockenheit und Wind kommen heute auf Westfrankreich zu und machen den Einsatzkräften Sorgen. Sie fürchten, dass auf schon verbrannten Flächen heute wieder etliche Feuer ausbrechen könnten. Zahlreiche Stellen im Wald wurden daher gerodet, um den Flammen keinen neuen Fraß liefern zu können. Einige andere können dennoch aufatmen. In 3 Kommunen dürfen evakuierte Anwohner nach Hause. Voraussetzung ist aber, dass sie eine Notfalltasche und ihr Handy bereithalten, um im Fall der Fälle schnell wieder fliehen zu können. Aus Bordeaux, Rache Sommer.
1: Das Bundeskabinett will heute die umstrittenen Reformpläne zum Erneuerbare-Energien-Gesetz auf den Weg bringen. Wirtschaftsministerin Reiche will bei der Förderung erneuerbarer Energien Kosten senken. So soll es für neue, kleine Solaranlagen auf dem Hausdach ab 2027 keine dauerhafte Förderung mehr geben. Außerdem bekommen die Betreiber von neuen Solar- und Windkraftanlagen in bestimmten Gegenden in Zukunft geringere Ausgleichszahlungen, wenn diese Anlagen wegen einer drohenden Netzüberlastung zeitweise abgeschaltet werden müssen. Erstmals seit Beginn des Iran-Kriegs hat US-Präsident Trump den israelischen Ministerpräsidenten Netanyahu im Weißen Haus empfangen. Unterschiedliche Interessen im Krieg hatten zuletzt Risse in der Beziehung der engen Verbündeten offenbart. Unmittelbar vor Netanyahu empfing Trump den ukrainischen Präsidenten Zelensky. Trumps Sprecherin schrieb nachher auf X, beide Treffen verliefen positiv und produktiv. Das Wetter, die aktuelle Vorhersage des Deutschen Wetterdienstes. Im Nordosten startet der Tag mit ein paar harmlosen Wolken, aber auch die verziehen sich schnell und so wird es im ganzen Land ein schöner, sonniger Hochsommertag. Nur an den Alpen kann es am Abend vereinzelte Gewitter geben. Die Höchstwerte im Nordosten 31 Grad maximal, im Rest des Landes 35 Grad und im Südwesten bis zu 38 Grad. Am Donnerstag ziehen nach sonnigem Start im Norden, Westen und Südwesten einzelne, teils kräftige Schauer auf. Dabei wird es mit bis zu 39 Grad noch mal wärmer.
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1: Ich bin Uli Reitinger. Heute stehen im politischen Berlin Personalien im Mittelpunkt. Die neue Kanzleramtsministerin Warken, der neue Gesundheitsminister Linnemann und der neue Verkehrsminister Bilger bekommen heute von Bundespräsident Steinmeier ihre Ernennungsurkunden. Außerdem wählt die Unionsfraktion nach dem Rücktritt von Jens Spahn heute einen neuen Vorsitzenden. Einziger Kandidat ist der bisherige Kanzleramtschef Thorsten Frey.
2: Mit Spannung wird hier in Berlin erwartet, wie viele Ja-Stimmen Frey heute bekommt. Und das liegt weniger an seiner Person als vielmehr an den Abläufen bei anderen Personalveränderungen, zum Beispiel im Verkehrsministerium. Speziell danach hatte es deutliche Kritik am Kanzler gegeben und es wird nicht ausgeschlossen, dass einzelne Abgeordnete unter anderem deshalb heute frei ihre Stimme verweigern. Aus Berlin, Thomas Thonfeld.
1: Nach dem Anschlag am Rande des Christopher Street Days in Berlin ist die Debatte um mögliche politische Konsequenzen in vollem Gange. Die CSU hat die Einführung elektronischer Fußfesseln für Gefährder ins Gespräch gebracht.
3: Mehr als 400 islamistische Gefährder hat das Bundeskriminalamt bundesweit ausgemacht. Die CSU würde diesen Personenkreis am liebsten per elektronischer Fußfessel überwachen. Die Chancen auf Zustimmung vom Koalitionspartner SPD stehen gut. CSU-Landesgruppenchef Hoffmann hält Fußfesseln jedenfalls für praktischer als Präventivhaft, denn diese, so sagt er, sei nur schwer umsetzbar. Sein Parteichef Söder will prüfen lassen, ob bei Gefährdern nicht grundsätzlich früher das Erwachsenenstrafrecht angewendet werden kann. Und er will ihnen den Führerschein entziehen. Thomas Bleskin, Nachrichtenredaktion.
1: Die Feuerwehr setzt ihren Kampf gegen wieder aufflammende Brände in der Region bei Bordeaux an der französischen Atlantikküste auch in der Nacht fort. Mit Start einer neuen Hitzewelle mit Temperaturen bis zu 40 Grad fürchten die Einsatzkräfte, dass große Trockenheit und Wind den zwischenzeitlich eingedämmten Brand wieder unkontrolliert auflodern lassen. Gestern hatte es tagsüber bereits 14 Neuausbrüche der Brände in der Region gegeben. In Russland sollen sich im ersten Halbjahr erneut rund 200.000 Freiwillige für den Angriffskrieg gegen die Ukraine gemeldet haben. Diese nicht überprüfbare Zahl nannte der Vizechef des Nationalen Sicherheitsrats, Dmitri Medvedev. In einem bei Telegram veröffentlichten Video wies er Behauptungen der ukrainischen Führung zurück, wonach Moskau eine Mobilmachung plane, um massive Verluste bei den Streitkräften auszugleichen. Das Wetter, die aktuelle Vorhersage des Deutschen Wetterdienstes. Im Nordosten startet der Tag mit ein paar harmlosen Wolken, aber auch die verziehen sich schnell und es wird im ganzen Land ein schöner, sonniger Hochsommertag. Nur an den Alpen kann es am Abend vereinzelte Gewitter geben. Die Höchstwerte im Nordosten 26 bis 31 Grad, im Rest des Landes 31 bis 35, im Südwesten und Westen bis zu 38 Grad. Am Donnerstag ziehen nach sonnigem Start im Norden, Westen und Südwesten einzelne, teils kräftige Schauer auf. Dabei wird es mit bis zu 39 Grad noch mal heißer.
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